0: Also im Kerngeschäft machte die Bahn wegen der stetig steigenden Zahl an Fahrgästen ein Plus von rund 300 Millionen Euro. Und das will man im laufenden Jahr verdoppeln.
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2: Auf der A6 von Heilbronn Richtung Nürnberg ist die Fahrbahn zwischen Heilbronn-Neckarsulm und dem Kreuz Weinsberg gesperrt. Grund ist ein Brand neben der Autobahn. Auch am Rastplatz Sulmtal Süd blockiert ein Feuerwehreinsatz die Strecke. Wer sich hier auskennt, fährt besser anders. Auf der B31 Richtung Donau-Ischingen zwischen Löffingen und Löffingen-Unnadingen gibt es Gefahr durch eine ungesicherte Unfallstelle. Bitte seid hier besonders vorsichtig. Gute Fahrt.
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1: In der Rhein-Neckar-Region bleibt die Nacht rund um Mannheim trocken, mit wenigen Wolken. Örtlich ziehen einige Wolken vorüber. Der Wind weht leicht, was die Luft kühler wirken lässt. Zum Morgen hin ziehen mehr Wolken auf, aber ohne große Niederschläge. In Schriesheim an der Strahlenburg sind es 23 Grad, in Ludwigsburg am Bahnhof 23 Grad und in Hasloch am Plopsaland 26 Grad.
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2: Ich bin Uli Reitinger. Deutschlands Verbraucher müssen sich nach dem Auslaufen des Tankrabatts auf höhere Teuerungsraten einstellen. Nach dem Rückgang auf 2,3% im Juni dürfte die Inflation im Juli laut Volkswirten gestiegen sein. Heute veröffentlicht das Statistische Bundesamt seine erste Schätzung. Die Bundesstatistiker veröffentlichen heute auch eine erste Schätzung zum Bruttoinlandsprodukt im Zeitraum April bis Juni. Der Iran-Krieg bremst die Erholung der Wirtschaft. Volkswirte rechnen fürs zweite Quartal trotzdem mit einem Mini-Plus von 0,1% zum Vorquartal. Der personelle Umbau in der Unionsfraktion und der Bundesregierung ist weitgehend abgeschlossen. Die Minister Warken, Linnemann und Bilger bekamen vom Bundespräsident Steinmeier ihre Ernennungsurkunden. Und die Unionsfraktion wählte Thorsten Frey mit mehr als 90% zu ihrem neuen Vorsitzenden. Kanzler Merz war nachher sichtbar zufrieden.
3: Dieser Herbst, der wird für uns sehr herausfordernd. Wir werden uns darauf vorbereiten müssen. Wir werden das tun. Die Reformen gehen weiter. Wir arbeiten daran. Und ich bin wirklich sehr zuversichtlich, dass aus dieser Fraktionssitzung heraus ein neuer Impuls kommt, eine neue Dynamik kommt.
2: Die neuen Minister sollen erst Anfang September vorm Bundestag vereidigt werden. Sie sind trotzdem jetzt schon im Amt. Von einer Hitzewelle und kräftigem Wind angeheizte Brände greifen in Südeuropa um sich und stellen Feuerwehrkräfte und die Bevölkerung vor eine extreme Herausforderung. In Frankreich konzentrieren sich die Einsatzkräfte darauf, das Wiederaufflammen der einigermaßen eingegrenzten Waldbrände zu verhindern.
4: Es ist enorm heiß in Westfrankreich. Die Temperaturen liegen bei bis zu 41 Grad, die Luft ist trocken und es windet. Die Feuerwehr bangt daher, dass der riesige Brand bei Bordeaux weiter um sich greifen könnte. Die Kräfte vor Ort sind weiter im Dauereinsatz. Mit dabei sind auch 40 Soldaten der Bundeswehr. Mit zwei Löschhubschraubern werfen sie immer wieder riesige Mengen Wasser über den Flammen ab. Sollte der Brand noch lange anhalten, könnten auch aus Deutschland noch länger Helfer vor Ort sein. Aus Bordeaux, Rache Sommer.
2: Ein Airbus A350 hat bei einem Testflug einen neuen Langstreckenrekord aufgestellt. Die Maschine flog ohne Zwischenlandung mehr als 23.000 Kilometer von Melbourne nach Toulouse und war dabei 24 Stunden und 24 Minuten in der Luft. Der Flug gehört zum Ultralangstreckenprojekt der australischen Gesellschaft Qantas. Sie will ab Oktober 2027 erstmals nonstop von Sydney nach London fliegen.
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5: Auf der A6 von Heilbronn Richtung Nürnberg ist die Fahrbahn zwischen Heilbronn-Neckarsulm und dem Kreuz Weinsberg wegen Rauchentwicklung gesperrt. Der Brand neben der Autobahn hat auch den Rastplatz Sulmtal Süd betroffen. Hier findet ein Feuerwehreinsatz statt. Wer sich auskennt, fährt besser anders. Auf der Bundesstraße 31 von Freiburg Richtung Donauesching gibt es zwischen Löffingen und Löffingen-Unadingen eine Unfallaufnahme. Da braucht ihr gerade etwas Geduld. Gute Fahrt!
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1: In Mannheim und der Rhein-Neckar-Region bleibt es in den frühen Morgenstunden meist klar bis leicht bewölkt und trocken. Der Wind weht schwach aus westlicher Richtung. Im weiteren Verlauf der Nacht sind kaum Niederschläge zu erwarten. Zum Morgen hin zieht von Westen her langsam eine Kaltfront auf. Starke Böen sind möglich. In Eppelheim sind es aktuell 23 Grad, in Brackenheim 21 und in Mutterstadt 22.
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2: Ich bin Uli Reitinger. Nach dem Auslaufen des Tankrabatts dürfte die Inflation in Deutschland wieder gestiegen sein. Nach dem Rückgang auf 2,3% im Juni rechnen Volkswirte jetzt im Juli mit der Gegenbewegung. Heute veröffentlicht das Statistische Bundesamt eine erste Schätzung. Die Bundesstatistiker veröffentlichen heute auch eine erste Schätzung zum Bruttoinlandsprodukt im zweiten Quartal. Der Iran-Krieg bremst die Erholung der Wirtschaft. Volkswirte rechnen trotzdem mit einem Mini-Plus von 0,1% zum Vorquartal. Der Bundesgerichtshof in Karlsruhe entscheidet heute darüber, ob die Vergabe von Siegeln an Ärztinnen und Ärzte zulässig ist. Eine Zeitschrift zeichnete jahrelang Mediziner aus, die das Siegel dann als Werbung nutzen durften. Die Wettbewerbszentrale findet das irreführend.
3: In einem Sonderheft der Zeitschrift Fokus Gesundheit werden Ärztinnen und Ärzte als Top-Mediziner oder Fokus-Empfehlung ausgezeichnet. Die Wettbewerbszentrale hält die Siegel für irreführend, weil bei der Vergabe keine sachgerechten Kriterien zugrunde liegen würden. Das Frankfurter Oberlandesgericht sah das zuletzt aber anders und entschied, dem Durchschnittsverbraucher sei klar, dass die Bewertung von Ärzten vor allem subjektiv geprägt sei, weshalb sie die Siegel eher als Werbung und nicht als Prüfzeichen oder Gütesiegel verstehen. Aus Karlsruhe, Jacqueline Melcher.
2: Mit stellenweise fast 40 Grad steht Deutschland der heißeste Tag der aktuellen Hitzewelle bevor. Dazu drohen Sturm und sogar Orkanböen und örtlich starke Gewitter, eine explosive Mischung.
4: Hohe Temperaturen und schwüle Gewitterluft. Meteorologen sprechen von einer extrem starken Wärmebelastung. Vor allem Menschen mit Kreislaufproblemen leiden. Auch für ältere Menschen ist die Wetterlage gefährlich. Der Deutsche Wetterdienst empfiehlt, direkte Sonne nach Möglichkeit zu meiden, ausreichend Wasser zu trinken und die Innenräume kühl zu halten. Wer Abkühlung in Wäldern sucht, sollte den Rückweg antreten, sobald sich erste Gewitterboten ankündigen. Das gilt auch für schattige Bereiche unter Bäumen an Badeseen. Diana Kramer, Nachrichtenredaktion.
2: Die Deutsche Bahn hat Medienberichten zufolge im ersten Halbjahr 2026 schwarze Zahlen im Kernbereich geschrieben. Der bundeseigene Konzern habe mit seinem eigentlichen Hauptgeschäft ein Plus im dreistelligen Millionenbereich erzielt, das berichten Bild und Spiegel. Im ersten Halbjahr 2026 zählte die Bahn den Berichten zufolge rund 960 Millionen Fahrgäste. Das waren laut Bild 17 Millionen mehr als im Vorjahr und damit ein Rekord.
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5: Auf der A6 von Heilbronn Richtung Nürnberg ist die Fahrbahn zwischen Heilbronn-Neckarsulm und dem Kreuz Weinsberg wegen Rauchentwicklung gesperrt. Der Brand neben der Autobahn hat auch den Rastplatz Sulmtal Süd betroffen. Hier findet ein Feuerwehreinsatz statt. Wer sich auskennt, fährt besser anders. Auf der Bundesstraße 31 von Freiburg Richtung Donauesching gibt es zwischen Löffingen und Löffingen-Unadingen eine Unfallaufnahme. Da braucht ihr gerade etwas Geduld. Gute Fahrt!
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2: In Mannheim und der Rhein-Neckar-Region startet der frühe Morgen klar und trocken. Der Himmel zeigt sich nur vereinzelt mit lockeren Wolken. Der Wind weht meist schwach, kann aber in Böen etwas auffrischen. Ein kurzer Schauer ist nicht ganz ausgeschlossen, aber insgesamt bleibt es überwiegend niederschlagsfrei. In Walldorf sind es 21 Grad, in Vaihingen an der Enz 20 und in Heppenheim 20 Grad.
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3: Ich bin Uli Reitinger. Die Menschheit lebt ab heute über ihre Verhältnisse. Mit dem heutigen Tag sind die natürlichen Rohstoffe aufgebraucht, die die Erde innerhalb eines Jahres erneuern kann. Der sogenannte Erdüberlastungstag wird jährlich neu von der Organisation Global Footprint Network berechnet. In diesem Jahr liegt er 6 Tage später als 2025.
4: Die leichte Verschiebung in diesem Jahr lässt auf den ersten Blick vermuten, dass die Menschheit etwas nachhaltiger lebt. Laut WWF liegt der Grund aber in aktualisierten Daten. Anfang der 1970er Jahre lag der Erdüberlastungstag noch Ende Dezember. Seither ist er immer weiter nach vorne gerückt. Die Lücke zwischen dem hohen Ressourcenverbrauch der Menschheit und der Regenerationsfähigkeit der Erde wird also Jahr für Jahr größer. Um unseren tatsächlichen Bedarf zu decken, wären rechnerisch aktuell mehr als 1,7 Erden nötig. Diana Kramer, Nachrichtenredaktion.
3: In mehreren Regionen Frankreichs sind erneut Waldbrände ausgebrochen. Betroffen ist unter anderem das südfranzösische Departement Var. 600 bis 700 Menschen mussten evakuiert werden. Auch in Spanien ist ein weiteres schweres Feuer ausgebrochen. In einem Nationalpark an der Grenze zu Portugal. Rund 950 Menschen aus 12 Ortschaften wurden in Sicherheit gebracht. Das US-Militär hat neue Angriffe gegen den Iran begonnen. Die Attacken seien eine Antwort auf die versuchten iranischen Angriffe auf US-Streitkräfte im Nahen Osten, teilte das für die Region zuständige US-Kommando mit. Stunden zuvor hatte US-Präsident Trump bereits mit Vergeltung gedroht.
5: Dass der Iran wieder Angriffe startete, nachdem die USA offiziell eine Pause eingelegt hatten, zeigt eine neue Strategie Teherans, nicht länger nur zu reagieren. Die USA sind damit im Zugzwang, ebenfalls weiter zu bomben. Welche Ziele genau im Visier sind, wurde nicht preisgegeben. Vorige Nacht hatte das US-Militär gemeinsam mit Saudi-Arabien auch Verbündete des Irans im Irak angegriffen. Die Sorge vor einem eskalierenden Flächenbrand in der Region wird größer. Aus den USA, Tina Eck.
3: Nach dem Auslaufen des Tankrabatts dürfte die Inflation in Deutschland wieder gestiegen sein. Nach dem Rückgang um 2,3% im Juni rechnen Volkswirte jetzt mit der Gegenbewegung. Heute veröffentlicht das Statistische Bundesamt seine erste Schätzung.
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6: Die Landstraße von Markolsheim in Richtung Malterding ist zwischen Riegel und der Autobahn 5 bei Riegel gesperrt. Wer sich auskennt, fährt besser anders. Gute Fahrt.
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7: Und mit euch. Schön, dass ihr mit dabei seid am ersten Ferientag. Gibt ja trotzdem viele von uns, die arbeiten müssen oder schon am Animationsplan für die Kids arbeiten. Wir wecken euch gleich mit Bryan Adams, Heaven und jetzt super Kombi für euren Donnerstagmorgen. Jennifer Lopez und David Guetta. Save Me Tonight.

Wir machen mal schön gemütlich mit Bryan Adams am ersten Ferientag. Heaven bei Radio Regenbogen. Wir sind also drin in dieser ominösen Urlaubszeit, fahren einen Gang zurück und genießen den Sommer heute in Extrem mit Temperaturen bis zu 40 Grad und einem Hit im Nacken, der genau danach schreit. Absolut beste Summer Vibes von Nicky Jure. Sunroof um 5:10 Uhr. Schönen guten Morgen zusammen.

0: Schönen guten Morgen mit Lady Gaga bei Radio Regenbogen, The Dead Dance. Kommt gut raus gleich mit Carrie Hilson, I Like. Zuvor gehen wir wie immer ganz kurz in uns.
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2: Nächstenliebe bedeutet, anderen Menschen mit Respekt, Mitgefühl und Offenheit zu begegnen. Sie zeigt sich oft in kleinen Gesten des Alltags. Ein freundliches Wort, aufmerksames Zuhören oder Hilfe in schwierigen Situationen können viel bewirken. In einer Zeit, in der viele Menschen unter Stress stehen, wird Nächstenliebe immer wichtiger. Sie verbindet Menschen unabhängig von Herkunft, Religion und Alter. Auch für Jesus war Nächstenliebe ein wichtiges Thema. Im Gleichnis des barmherzigen Samariters wird klar, jeder kann dein Nächster sein. Wenn wir Nächstenliebe leben, setzen wir ein Zeichen für Menschlichkeit, Zusammenhalt und den Glauben an das Gute. Wer anderen hilft, verändert nicht nur seinen Alltag, sondern auch die eigene Sicht auf die Welt. Jeder von uns kann Nächstenliebe leben und die Welt ein kleines Stückchen besser machen. Emily Deuer, Evangelischer Rundfunkdienst Baden.
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Avicii, Hey Brother bei Radio Regenbogen. 5.23 Uhr, passt ein bisschen auf heute Morgen auf der A6 bei Erlenbach im Landkreis Heilbronn. Da kommt es aktuell zu einem ausgedehnten Vegetationsbrand, Rauch- und Sichtbehinderung auch auf der Autobahn. Mehr dazu gleich in den Radio Regenbogen Nachrichten um 5:30. Und jetzt locker machen mit Olivia Dean. So easy.

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2: Aufpassen bitte heute. Einerseits ist die Hitze, aber wir haben uns schon daran gewöhnt, dass es dann zunächst mal bis 40 Grad hoch geht, aber dann am Nachmittag kommt die Kaltfront. Und damit Temperatursturz 10 Grad und aber auch viel Wind, bis Sturm auch mit dabei. Entsprechend am Nachmittag nicht in der Nähe von Bäumen sein, nicht unter Bäumen sein, nicht irgendwo sein, wo einem irgendetwas auf den Kopf fallen kann.
3: Mach mal nicht. Danke, Jörg. 5:30. Jetzt Susanne Weise mit den wichtigsten Meldungen des Morgens.
4: Guten Morgen. Eine Warnung der Polizei im Kreis Heilbronn. Ein großer Vegetationsbrand am Schemelsberg im Bereich der A6 und Erlenbach. Auf 2 Hektar brannte dort gelagerter Reisig. Feuerwehr und THW sind seit dem Abend im Einsatz. Der Brand ist mittlerweile unter Kontrolle. Der Rauch zieht aber noch kilometerweit. Und die Deutsche Bahn hat im ersten Halbjahr 26 erstmals seit 7 Jahren wieder Gewinn gemacht. Nach Medienberichten liegt der Überschuss im dreistelligen Millionenbereich.
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3: Um 5.31 Uhr nichts los auf den Straßen. Zumindest keine Staus, keine Verzögerung. Nur geblitzt wird schon, gerade zum Beispiel auf der B317 zwischen Hausen im Wiesental und Zell im Wiesental. Direkt bei der Abfahrt zum Sportpark Brühl. Und langsam machen Blitze auch in Karlsruhe, da bei der Kreuzung Adenauerring und Willy-Brandt-Allee. Habt ihr sonst schon was gesehen heute Morgen? Schickt uns gerne wie immer eine Sprachnachricht an die 08000 34 35 36. Mein Name ist Basti Hauk. Euch einen schönen guten Morgen zusammen.
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0: fühlt sich an wie ein ganz gemütlicher Wecker. Ohne lauten Krach, sondern einfach super entspannt, dieser The Weeknd. Dancing in the Flames. Guten Morgen mit Radio Regenbogen am allerersten Ferientag. Und liebe Eltern, machen wir uns bitte nichts vor. Wir können so viel planen für unsere Kids in den Ferien, wie wir wollen. Kein einziges Kind in Baden-Württemberg wird nach den Ferien sowas hier sagen.
1: Am besten hat mir gefallen, dass das alles hier so richtig geil durchgeplant war. Dass wir volles Programm hatten von morgens bis abends. Und die Leute, die mitgemacht haben. Ultra geil. Richtig geile Scheiße.
0: Ja, passiert nicht. Macht euch also nicht verrückt. Ihr macht das schon gut genug. Und bekommt jetzt den ganz sanften Anstoß in den Donnerstag von Avril Lavigne. Complicated. Guten Morgen zusammen.

0: Harry Styles, untermalt mit American Girls, den Sonnenaufgang in Baden-Württemberg. Läuft bei uns um 5.46 Uhr, auch weil Susanne Weise aus den Radio Regenbogen Nachrichten schon sehr früh wach war, um das Wichtigste des Tages zu sammeln.
1: Das ist mein Job und den mache ich gern. Heute ist Erdüberlastungstag. Das heißt, die Menschheit lebt ab heute über ihre Verhältnisse. Die natürlichen Rohstoffe, die die Erde innerhalb eines Jahres erneuern kann, sind aufgebraucht. Der Bundesgerichtshof in Karlsruhe befasst sich ab heute mit dem Weiterleiten privater Chatnachrichten an Dritte. Hintergrund ist der Streit zweier ehemaliger Freundinnen. Die eine den Job gekostet hat. Außerdem entscheidet der BGH, ob die Vergabe von Gütesiegeln an Ärzte zulässig ist oder nicht. Geklagt hat die Wettbewerbszentrale. Sie will erreichen, dass die Zeitschrift Fokus Gesundheit diese Bewertung nicht mehr vergeben darf. Oh, und endlich Sommerferien in Baden-Württemberg. Viel Spaß euch allen.
0: Natürlich auch viel Spaß denen, die weiterhin arbeiten müssen. Klar. Soll ja so Menschen geben, die um 5:50 schon wirklich bei der Arbeit sind, ne?
1: Was?
0: Völlig krank. Yeah. Für euch ein bisschen Antrieb jetzt. Mit Anne-Marie. Ciao, adios, hallo zusammen.

Aktuelle Gefahrenmeldung vom Radio Regenbogen Verkehrsteam. Vorsicht heute Morgen auf der A5 Heidelberg Richtung Darmstadt. Zwischen Hirschberg und dem Kreuz Weinheim. Obacht, da liegen Gegenstände auf der linken Spur. Macht langsam. Komplette Verkehrsübersicht bei uns hier bei Radio Regenbogen gleich wieder um kurz nach 6.

0: Mundwinkel direkt hoch mit Kungs Don't You Know bei Radio Regenbogen. Und wenn die oben sind, dann bleiben die am besten da mit David Guetta und Teddy Swims. I only want you when you go. Schöner Wachmacher. Gone, gone, gone. Drauf auf eurer Playlist gleich mit dabei nach 6.
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2: Heute ist ein bisschen ein verrückter Tag und auch ein gefährlicher Tag. Am Vormittag scheint auch die Sonne und die Temperaturen gehen schnell auf tierische Hitze hoch. Am frühen Nachmittag gut und gerne auch noch mal an die 40 Grad. Und dann kommt die Kaltfront. Einzelne Gewitter verbreitet Sturmböen und das macht das Ganze gefährlich. Man sieht nicht, wenn die Sturmböen unbedingt kommen. Entsprechend aufpassen am Nachmittag, nicht in der Nähe von Bäumen sein, die einem auf Kopf oder Auto fallen können.
0: Dankeschön, Jörg.
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3: Das sind die Themen um 6 Uhr. Flächenbrand im Kreis Heilbronn, Autobahn 6 zeitweise dicht. Und die gute Nachricht aus Freiburg, Energietunnel sichert Innenstadtversorgung. Ich bin Susanne Weise, schönen guten Morgen. Die Feuerwehr hat den Brand am Schmillesberg im Kreis Heilbronn unter Kontrolle. Aktuell laufen aber noch Nachlöscharbeiten. Am Abend war im Bereich der A6 und Erlenbach gelagertes Reisig in Flammen aufgegangen. Binnen kurzer Zeit standen 2 Hektar in Vollbrand. Baden-Württemberg-Reporter Stefan Gebert.
4: Die Feuerwehr rückte mit 108 Kräften, 28 Fahrzeugen sowie 2 Drohnen an. Der Rauch zog kilometerweit. Die Autobahn musste über Stunden immer wieder gesperrt werden. Das THW unterstützte die Feuerwehr und schob das brennende Reisig mit einem Schaufellader zusammen. Verletzt wurde glücklicherweise niemand. Der Sachschaden dürfte allerdings bei rund 35.000 Euro liegen. Die Brandursache ist noch unklar. Die Polizei Neckarsulm ermittelt und hofft auf Zeugenhinweise.
3: Die Deutsche Bahn hat erstmals seit 7 Jahren wieder Gewinn gemacht. Nach Medienberichten fuhr der Staatskonzern im ersten Halbjahr 26 einen Überschuss im dreistelligen Millionenbereich ein. Außerdem verbuchte die Bahn von Januar bis Juni einen Passagierrekord. 960 Millionen Menschen waren mit Zügen unterwegs und damit 17 Millionen mehr als im Vorjahreszeitraum. Den Hauptgrund für den Anstieg sieht die Bahn in den hohen Kraftstoffpreisen. Bahnchefin Paller will die Halbjahreszahlen am Vormittag offiziell vorstellen. Unterdessen zeigte sich der neue Verkehrsminister Bilger am Abend im Zweiten optimistisch, den Zustand der Verkehrsträger mit den neuen Infrastrukturmilliarden verbessern zu können, auch wenn er keine Wunder versprechen könne. Konkret zur Bahn sagte Bilger:
5: Es gibt viele gute Pläne, die das Verkehrsministerium bereits auf den Weg gebracht hat. Und ich werde schon auch deutlich machen, dass ich sehr genau draufschauen werde, was die Deutsche Bahn macht, wie sie diese politischen Vorgaben auch umsetzt. Es muss gelingen, dass die Pünktlichkeit besser wird, dass man saubere Züge hat, dass man sich sicher fühlt in Zügen und am Bahnhof.
3: Die Saisonvorbereitung bei der TSG Hoffenheim läuft erfolgreich. Am Abend gab es den 4. Sieg im 4. Testspiel. Gegen Holstein Kiel gewannen die Kraichgauer mit 3:1. Doch der VfB Stuttgart bleibt in der Vorbereitung auf die neue Fußball-Bundesliga-Saison ungeschlagen. Beim Regionalligisten Kickers Offenbach setzten sich die Schwaben mit 8:1 durch und feierten damit im 3. Testspiel den 3. Sieg. Und die gute Nachricht aus dem Breisgau: Über einen Tunnel für rund 4 Millionen Euro sollen künftig 10.000 Freiburger Haushalte mit Fernwärme, Strom und Wasser versorgt werden. Die Badenova hat die 213 Meter lange Röhre in 8 Metern Tiefe jetzt offiziell vorgestellt. Mit der Fernwärme will die Energieversorgerin bis 2040 über 100.000 Tonnen CO2 einsparen.
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0: Um 6:03 Vorsicht auf der A5 Heidelberg Richtung Darmstadt zwischen Hirschberg und dem Kreuz Weinheim. Gegenstände auf der linken Spur schön langsam machen. Ist eh eine gute Idee, es wird nämlich schon geblitzt, gerade in Heidelberg in der Speyerer Straße und Blitze auch in Stuttgart, da in der Jahnstraße. Habt ihr sonst noch was gesehen? Dann schickt uns gerne wie immer eine Sprachnachricht an die 08000 34 35 36.
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0: Und mit euch. Schönen guten Morgen am ersten Tag der Sommerferien. Bedeutet auch, wir stehen vor dem heftigsten Stauwochenende des Jahres. Wie wir das sinnvoll umgehen. Und das heißt nicht mit dem Rad fahren. Gleich in 6 Minuten hier bei mir in der Show. Jetzt erstmal Sommer at its best. Shakira, Burna Boy, Die, Die.
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0: Ist wie so ein Sprung vom Fünfer im Freibad am frühen Morgen. Direkt richtig Vollgas mit Bon Jovi. Living on a Prayer bei Radio Regenbogen. Schönen guten Morgen mit uns. Am ersten Ferientag in Baden-Württemberg. Countdown dagegen in der Pfalz. Da ist bald schon wieder vorbei. Die einen gehen, die anderen fahren wieder heim. Es wird brechend voll. Leider überall. Maike Schale aus der Radio Regenbogen Redaktion. Wie kommen wir da am besten durch?
1: Mit guten Nerven und im Plan. Wir steuern auf den Stauhöhepunkt des Jahres zu. Blöd wird's ab heute, vor allem zwischen 10 und 16 Uhr. Also wenn es irgendwie geht, umfahrt das. Letztes Jahr war unser erstes Ferienwochenende das staureichste des ganzen Jahres. Und das wird jetzt wieder so ähnlich. Vor allem natürlich wegen der Baustellen. Zum Beispiel auf der A5 zwischen Heidelberg und Basel und der A8 zwischen Karlsruhe und Ulm.
0: Jetzt ist die Straße das eine. Wie wird's an den Flughäfen bei uns?
1: Auch voll. Bitte alle mindestens 2 Stunden vor Abflug da sein. Hinkommen mit der Bahn zum Flughafen Stuttgart ist auch eine Challenge. Hier fährt die S-Bahn nicht auf der innerstädtischen Stammstrecke und zwar während der kompletten Ferien wegen, genau, Baustelle. Und der Flughafen Karlsruhe-Baden-Baden, der bekommt sogar einen Passagierrekord. Top-Ziel Nummer 1, Mallorca.
0: Klar, und wenn ihr Fragen habt zu eurer Verkehrssituation, wir sind natürlich immer da, kostenlos unter der 08000 34 35 36.
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0: Also wer schon morgens um 6.20 Uhr musikalische Glücksgefühle spürt, der hört Radio Regenbogen mit Katy Perry, Fireworks. Jetzt dürfen wir natürlich nicht nachlassen. Michael Schulte, warum ist 5 a.m. jetzt genau der richtige Hit zum Nachlegen?
1: Weil es ein geiler Song ist. Der macht Bock, der geht nach vorne, der ist irgendwie hoffnungsvoll, positiv. Also ich finde auch gerade mit dem Drum Groove macht er auf jeden Fall Bock.
0: Nö, dann passt's. You love me.

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6: Jörg, heute heiß, ab dem Nachmittag auch stürmisch. Wie geht's dann weiter bei uns?
7: Freitag und Samstag sind noch leicht wechselhaft mit Höchsttemperaturen zwischen 29 und 33 Grad. Auch örtliche Schauer und Gewitter mit dabei. Und dann am Sonntag wieder mehr Sonne, weniger Wolken, meist trocken und Temperaturen am Nachmittag schon wieder um die 35 Grad.
6: Danke dir, 6:30. Jetzt Susanne Weise mit den wichtigsten Meldungen des Morgens.
8: Die Feuerwehr hat den Brand am Schimmelsberg im Kreis Heilbronn unter Kontrolle. Aktuell laufen aber noch Nachlöscharbeiten. Am Abend war im Bereich der A6 und Erlenbach auf hunderten Quadratmetern gelagertes Reisig in Flammen aufgegangen. Und in der Ostsee ist offenbar wieder ein verirrter Wal unterwegs. Mehrere Medien berichten über Sichtungen vor der Halbinsel Dars sowie in der Wismarbucht. Das Tier soll die Orientierung verloren haben und verletzt sein.
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9: Ich bin Stefan Gebert. Guten Morgen. Bei einem Großbrand in einem Lagerhallenkomplex in Riegel am Kaiserstuhl ist ein Schaden von mindestens 2 Millionen Euro entstanden. Verletzt wurde niemand. Die Feuerwehr kämpft aber weiterhin gegen die Flammen, um angrenzende Gebäude zu schützen. Der Flughafen Karlsruhe-Baden-Baden in Rhein-Münster im Kreis Rastatt erlebt einen Ansturm. Hochgerechnet auf die gesamten Sommerferien rechnet er mit über 380.000 Reisenden. Das wären rund 80.000 mehr als im Vorjahr. Das beliebteste Ziel bleibt Mallorca. Leinenlos für lebendiges Lernen. Die MS Experimenta ist auf Sommertour. Nur leider kann das Wissenschaftsschiff im Moment wegen Niedrigwasser nicht wie geplant heute in Ludwigshafen anlegen. Jetzt wartet die Crew auf besseres Wetter. Die Stationen in Kehl, Rastatt und Karlsruhe im August sind noch nicht gefährdet, so Thomas Rau von der MS Experimenta.
10: Da gucken wir ja im Terminkalender schon ein bisschen weiter in die Zukunft. Da hoffen wir, wie viele andere auch, dass es in der Zwischenzeit ein bisschen Regen geben wird, dass sich die Wasserpegel auch wieder erholen. Aber ich persönlich wünsche es mir, na klar, dass wir die Station dann wieder ordnungsgemäß ansteuern können.
9: Wer jetzt schon Sehnsucht nach wissenschaftlichen Experimenten hat, nach spannenden Mitmachaktionen, es gibt noch die Experimenta in Heilbronn, das Stammhaus.
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6: Um 6.33 Uhr ganz genau. Vorsicht heute Morgen auf der A5 Heidelberg Richtung Darmstadt. Zwischen Hirschberg und dem Kreuz Weinheim, Obacht, da liegen immer noch Gegenstände auf der linken Spur. Vorsicht heute Morgen auch auf der A8 Karlsruhe Richtung Stuttgart. Zwischen Pforzheim Süd und Heimsheim. Kaputter LKW auf der rechten Spur. Es liegen Gegenstände auf allen Fahrstreifen. Macht da langsam. Ist eine super Idee. Es wird nämlich schon leidenschaftlichst geblitzt. Gerade in Buchenbach in der Talstraße und Blitze auch in Vaihingen an der Enz, da in der Enz-Vaihinger Straße. Habt ihr sonst noch was gesehen heute Morgen? Schickt uns gerne wie immer eine Sprachnachricht an die 08000 34 35 36. Mein Name ist Basti Haug. Einen schönen guten Morgen zusammen.
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0: Schön beim Fertigmachen heute Morgen nur so durch die Luft. Turnaround in der besten Musik bei Radio Regenbogen. Schönen guten Morgen zusammen und willkommen im ersten Tag der Sommerferien in Baden-Württemberg. Ab sofort ist die ganze Welt wieder bei uns zu Gast und hilft, dass bei uns in den Ferien wirklich alles läuft. Beispiel Karlsruhe, da sind ab sofort 4 türkische Studenten als Bademeister am Rheinstrandbad Rappenwörth unterwegs. Oder in Weil am Rhein und Binsen, da haben wir Erzieherinnen aus Indien dazu bekommen. Usbekische Handwerker in Eisenbach im Schwarzwald oder Bus- und Straßenbahnfahrer aus Griechenland in Mannheim. Und die kommen ganz gerne zu uns in die Region. Beispiel Calypso Lolo arbeitet bei der RNV.
1: In Griechenland muss man mindestens 10 Stunden am Tag arbeiten. Ich würde sagen zwischen 10 und 14 Stunden. Manche machen auch 2 Jobs gleichzeitig. Wir reden jetzt von 900 Euro, 1000 Euro. Und so kann man keine Familie gründen oder keine Zukunft bauen.
0: Wichtig ist natürlich, dass hier das Komplettpaket stimmt. Personalchef Steffen Grimm.
2: Es geht natürlich auch um Fachvokabular. Was heißt denn jetzt Kletterweiche auf Griechisch? Auf der anderen Seite wird eben auch deutsche Kultur vermittelt, sodass es natürlich auch Ausflüge in die Region gibt. Aber auch was ist typisch deutsch? Von den Käsespätzle eben über das Spaghetti-Eis, das ja hier auch in Mannheim erfunden wurde. Also man lernt eben nicht nur Technik, sondern auch Land und Leute kennen.
0: Wirklich tolles Programm und so schön, dass uns so viele helfen in den Ferien in Baden-Württemberg. 6:42 Uhr.

0: Nur damit wir uns da nichts vormachen. Hier bei Radio Regenbogen, heute sind bis zu 40 Grad drin. Teilweise sind wir da einfach komplett machtlos. Steffi aus Waghäusel.
1: Bei der Hitze muss man sich wirklich davon verabschieden, gut zu riechen. Also wenn man da viel unterwegs ist ab 14 Uhr, da hilft alles nichts mehr.
0: Ja, ein bisschen stinken geht. Schön locker machen also. Jetzt mit Marc Adlers. Ganz gediegenes Guten Morgen an euch. Mit Midnight Sun. Akkus.

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0: Einfach eine Top-Stimme, dieser Ray Dalton, All We Got. Gleich bei Radio Regenbogen legen wir mal schön wieder den Entspannungsmodus ein. Ich meine, es ist Urlaubszeit. Da brauchen wir Sabrina Carpenter. Schön locker, schön cool. Taste kommt drauf auf eure Playlist. Gleich unter anderem mit dabei nach 7. Schönen guten Morgen zusammen.
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12: Aufpassen bitte heute. Einerseits ist die Hitze, aber wir haben uns schon daran gewöhnt, dass es dann zunächst mal bis 40 Grad hoch geht, aber dann am Nachmittag kommt die Kaltfront. Und damit Temperatursturz 10 Grad und aber auch viel Wind. Bis Sturm auch mit dabei. Entsprechend am Nachmittag nicht in der Nähe von Bäumen sein, nicht unter Bäumen sein, nicht irgendwo sein, wo einem irgendetwas auf den Kopf fallen kann.
0: Schön aufpassen. Danke, Jörg.
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13: Das sind die Themen um 7 Uhr. Die Menschheit hat die Ressourcen für 2026 schon aufgebraucht. Und die gute Nachricht aus Stuttgart, wichtige Römerstraße am Alpaufstieg freigelegt. Ich bin Susanne Weise, schönen guten Morgen. Heute ist Erdüberlastungstag. Das heißt, den Rest des Jahres lebt die Menschheit wieder über ihre Verhältnisse. Wir haben die natürlichen Rohstoffe aufgebraucht, die die Erde innerhalb eines Jahres erneuern kann. Errechnet hat das die Organisation Global Footprint Network. In diesem Jahr liegt der Erdüberlastungstag 6 Tage später als 2025. Details hat Radio Regenbogen-Reporterin Diana Kramer.
14: Die leichte Verschiebung in diesem Jahr lässt auf den ersten Blick vermuten, dass die Menschheit etwas nachhaltiger lebt. Laut WWF liegt der Grund aber in aktualisierten Daten. Anfang der 1970er Jahre lag der Erdüberlastungstag noch Ende Dezember. Seither ist er immer weiter nach vorne gerückt. Die Lücke zwischen dem hohen Ressourcenverbrauch der Menschheit und der Regenerationsfähigkeit der Erde wird also Jahr für Jahr größer. Um unseren tatsächlichen Bedarf zu decken, wären rechnerisch aktuell mehr als 1,7 Erden nötig. Und würden alle Menschen so konsumieren wie wir Deutschen, wäre der Erdüberlastungstag bereits auf den 10. Mai gefallen.
13: In Riegel am Kaiserstuhl kämpft die Feuerwehr seit dem Abend gegen einen Großbrand in einem Lagerhallenkomplex. Aktuell versuchen die Einsatzkräfte, angrenzende Gebäude zu schützen. Das Gebiet ist weiträumig abgesperrt. Es gibt erhebliche Einschränkungen auf den Straßen. Verletzt wurde niemand, aber es ist ein Schaden von mindestens 2 Millionen Euro entstanden. Die Brandursache ist noch unklar. Und nach dem großen Flächenbrand am Schimmelsberg im Kreis Heilbronn laufen bereits die Nachlöscharbeiten. Am Abend war im Bereich der A6 und Erlenbach gelagertes Reisig in Flammen aufgegangen. Binnen kurzer Zeit standen 2 Hektar in Vollbrand. Auch hier keine Verletzten. Die Polizei Neckarsulm ermittelt und hofft auf Zeugenhinweise. Die Bahn hat erstmals seit 7 Jahren wieder Gewinn gemacht. Nach Medienberichten fuhr der Staatskonzern im ersten Halbjahr 26 einen Überschuss im dreistelligen Millionenbereich ein. Außerdem verbuchte die Bahn von Januar bis Juni einen Passagierrekord. 960 Millionen Menschen waren mit Zügen unterwegs und damit 17 Millionen mehr als im Vorjahreszeitraum. Den Hauptgrund für den Anstieg sieht die Bahn in den hohen Kraftstoffpreisen. Bahnchefin Palla will die Halbjahreszahlen am Vormittag offiziell vorstellen. Und die gute Nachricht vom Alpaufstieg. Dort, wo in einigen Jahren Autos über den neuen A8 Alpaufstieg fahren, waren vor rund 2000 Jahren schon die Römer unterwegs. Archäologen haben jetzt ein Teilstück der sogenannten Alp-Limes-Straße freigelegt. Eine wichtige Verbindung zwischen Rottweil und Heidenheim an der Brenz. Bei den Ausgraben gefunden haben sie unter anderem Bronzemünzen und römische Schuhnägel.
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0: Um 6:35 Vorsicht heute Morgen auf der A8 Karlsruhe Richtung Stuttgart zwischen Pforzheim Nord und Pforzheim Ost. Da gab es gerade eben einen Unfall auf der rechten Spur. Macht da langsam. Geblitzt werdet ihr heute Morgen schon in Bruchsal. Grüße da im Mozartweg und Blitze auch in Steinen direkt in der Landstraße. Habt ihr sonst noch was gesehen? Dann schickt uns gerne wie immer eine Sprachnachricht an die 08000 34 35 36. Kommt gut an.
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0: Und mit euch im ersten Tag der Sommerferien, an dem es gleich richtig rund geht. Gerade von Jörg Kachelmann gehört, bis zu 40 Grad heute und ab dem Nachmittag kracht's dann gewittermäßig gewaltig. Was da ganz genau auf uns zukommt, wir schauen drauf in exakt 6 Minuten. Jetzt erstmal die ganz große Showtreppe für diesen Donnerstag. Hier ist Ray. Where is my husband?
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0: Wenn ihr googelt, was ist der perfekte Sommerhit, dann steht da Wes mit Alané. So ein super Vibe bei Radio Regenbogen. Schönen guten Morgen an diesem, es wird noch 40 Grad heiß, aber dann Donnerstag, erster Tag der Sommerferien, hart ordentlich Wumms. Bitte da alles festbinden, was irgendwie durch die Gegend wirbeln könnte. Es kommt ordentlich Sturm, warnt Radio Regenbogen Wetterexperte Jörg Kachelmann.
1: So zwischen 15 und 18 Uhr, das genaue Timing werden wir dann sehen, wenn sich breit macht über dem Elsass. Und das Gefährliche, das ist so eine Kaltfront, das gibt es manchmal im Sommer. Da müssen nicht unbedingt Gewitter dabei sein, sondern da ziehen dann einfach nur ein paar Wolken durch und sonst passiert gar nichts, aber Sturm. Das ist immer ein besonders sorgenvoller Tag, wenn Ferien sind. Alle sind draußen und am Himmel sieht es nach nichts Besonderem aus. Und dann kommen irgendwie 70, 80, 90 Kilometer pro Stunde. Man muss einen Plan haben, dass man eben an einem Ort ist, wo einem nichts auf den Kopf
0: fällt. Macht euch gerne diesen Plan. Den Rest, den machen wir. Jörg hat das für uns natürlich im Blick. Und danach, nach der Kaltfront, wird es erstmal 10 Grad kühler. 7.11 Uhr.

0: Ich würde jetzt nicht sagen, der Hit verleiht Flügel, weil das machen andere, aber treibt schon schwer an, Robin Schulz und Fastboy, Million Good Reasons. Schönen guten Morgen mit Radio Regenbogen am ersten Ferientag. Und liebe Eltern, machen wir uns bitte nichts vor, ja? Wir können so viel planen für unsere Kids in diesen Sommerferien, wie wir wollen. Kein einziges Kind in Baden-Württemberg wird nach den Ferien sowas hier sagen.
1: Am besten hat mir gefallen, dass das alles hier so richtig geil durchgeplant war, dass wir volles Programm hatten von morgens bis abends und die Leute, die mitgemacht haben. Ultra geil. Richtig geile Scheiße.
0: Nee, passiert nicht. Macht euch also nicht verrückt. Ihr macht das schon gut genug. 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

Vorsicht, gerade aktuelle Gefahrenmeldung vom Radio Regenbogen Verkehrsteam. Obacht auf der A81 Heilbronn Richtung Würzburg. Zwischen dem Tunnel Hölzern und Neuenstadt am Kocher in beiden Richtungen. Obacht, da sind Menschen auf der Fahrbahn unterwegs. Komplette Verkehrsübersicht gleich wieder um 7:30.

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11: Heute ist ein bisschen ein verrückter Tag und auch ein gefährlicher Tag. Am Vormittag scheint auch die Sonne und die Temperaturen gehen schnell auf tierische Hitze hoch. Am frühen Nachmittag gut und gerne auch noch mal an die 40 Grad. Und dann kommt die Kaltfront. Einzelne Gewitter verbreitet Sturmböen und das macht das Ganze gefährlich. Man sieht nicht, wenn die Sturmböen unbedingt kommen. Entsprechend aufpassen am Nachmittag, nicht in der Nähe von Bäumen sein, die einem auf Kopf oder Auto fallen können.
12: Dankeschön, Jörg. 6:30. Halb acht sogar schon. Jetzt Susanne Weise mit den wichtigsten Meldungen des Morgens.
13: Guten Morgen. Bei einer russischen Angriffswelle in der Ukraine sind in der Nacht mindestens 8 Menschen ums Leben gekommen. Darunter auch Kinder, berichten örtliche Medien. Und heute ist Erdüberlastungstag. Das heißt, die Menschheit hat die natürlichen Rohstoffe schon aufgebraucht, die die Erde innerhalb eines Jahres erneuern kann.
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14: Ich bin Stefan Gebert. Guten Morgen. Der industrielle Mittelstand in Baden zeigt erste Anzeichen einer Erholung. Laut Wirtschaftsverband WFIP in Freiburg melden 58% der Mitgliedsunternehmen gestiegene Umsätze. Hauptgeschäftsführerin Hanna Böhme.
15: Allerdings mit gewissen Wermutstropfen, was die Ertragslage angeht und auch den Arbeitsmarkt. Wermutstropfen insofern, dass die Ertragslage doch bei vielen eher noch angespannt ist, eher im befriedigend oder schlechten Bereich. Und im Arbeitsmarkt sieht man, dass eben ja viele Unternehmen auch schon in der Vergangenheit abgebaut haben und es immer noch weiter viele Unternehmen gibt, die auch für die Zukunft voraussehen, dass sie noch weiter abbauen werden.
14: Der Online-Handelsriese Amazon baut sein Logistikzentrum in Pforzheim um. Das Unternehmen investiert 300 Millionen Euro. Künftig transportieren hier Roboter die kleinen Artikel. Die Belegschaft soll bis Ende 2029 verdoppelt werden auf dann über 2000 Mitarbeitende. Betriebsrat und Politik sprechen von einem starken Wirtschaftssignal. Die Saisonvorbereitung der TSG Hoffenheim läuft erfolgreich. Gestern Abend gab es den 4. Sieg im 4. Testspiel für den Fußball-Bundesligisten. Gegen Holstein Kiel gewannen die Kraichgauer mit 3:1. Am Samstag folgt der letzte Test vor der Reise, dann ins Trainingslager. Es geht im Dietmar-Hopp-Stadion gegen den Karlsruher SC.
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12: Um 7.32 Uhr Vorsicht auf der A8 Karlsruhe Richtung Stuttgart. Zwischen Pforzheim West und Pforzheim Ost. Unfall in der Baustelle. 4 Kilometer stockender Verkehr. Noch ein Unfall auf der A81 Singen Richtung Stuttgart. Zwischen dem Kreuz Böblingen-Hulb und Böblingen-Sindelfingen hat's gekracht. Aktuell 6 Kilometer Stau. Geblitzt wird auch schon ganz fleißig. Gerade in Dielheim in der Horrenberger Straße. Und die Manuela ist wach, hat einen Blitzer gesehen.
2: gesehen. Wo steht das Ding?
16: In Bad Urach, Höhe Güngelismühle. Hier ist 50 erlaubt.
2: Danke dir fürs Melden. Falls ihr auch noch was gesehen habt, schickt uns auch gerne eine Sprachnachricht. Wie immer an die 08000 34 35 36. Mein Name ist Basti Haug. Einen schönen guten Morgen zusammen.
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0: ist wirklich die einzige, die einem einen Montagmorgen irgendwie schmackhaft machen kann. Macht richtig Laune. Melanie Fiona, Monday Morning bei Radio Regenbogen. Heute bis 40 Grad, wenn es dann nicht wirklich abkühlt in der Nacht, ist nackt schlafen vielleicht die Option gerade ohnehin wieder voll angesagt. Auch bei Veronika aus Scheibenhardt.
1: Ja, auch ich schlafe ohne Bettbekleidung, wie man so schön sagt. Das ganze Jahr, aber ich schlafe zudem unter einer Kamelhaardecke und somit schwitze ich noch weniger.
0: Guter Tipp. Damit jetzt aber niemand mehr schläft, übergebe ich das Mikrofon direkt an Nico Santos. Der bringt euch in diesen Donnerstagmorgen in cool. Hier ist Number One um 7:41 Uhr.

gehört einfach ganz klar zu den Top-Favoriten beim Thema Song des Jahres. Wahnsinnige Nummer, Teddy Swims, Mr. Know-It-All. Schönen guten Morgen, gleich hier bei uns bei Radio Regenbogen, Roxette mit The Look. Und genau die eröffnen heute Abend eine der schönsten Open-Air-Reihen hier bei uns in der Region. Im Schlossgarten Schwetzingen startet wieder Musik im Park und bei Roxette. Ist das so ein Abend, an dem ihr nach zwei Takten schon so richtig mitsingen könnt? Schlossgarten, Sommerluft, Bühne, unter freiem Himmel das Ganze und dann solche Songs einfach Schlag auf Schlag.

komplett Wahnsinn. Wenn ihr das live erleben wollt, gerade eben noch mal für euch nachgeschaut. Es gibt für heute Abend tatsächlich noch ein paar Tickets. Roxette im Schlossgarten Schwetzingen bei Musik im Park. Ein ziemlich guter Abend zum lange, lange Wachbleiben.

0: Das ist so eine kleine Entspannungspause auf dem Weg zur Arbeit. Taylor Swift, Anti-Hero bei Radio Regenbogen. Gleich eine Stimme fürs Museum, die gehört Dermot Kennedy. Song. Schöner Wachmacher am Donnerstag. Kommt drauf auf eure Playlist, gleich unter anderem mit dabei. Nach 8.
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1: Aufpassen bitte heute. Einerseits ist die Hitze, aber wir haben uns schon daran gewöhnt, dass es dann zunächst mal bis 40 Grad hochgeht, aber dann am Nachmittag kommt die Kaltfront. Und damit Temperatursturz 10 Grad und aber auch viel Wind. Bis Sturm auch mit dabei. Entsprechend am Nachmittag nicht in der Nähe von Bäumen sein, nicht unter Bäumen sein, nicht irgendwo sein, wo einem irgendetwas auf den Kopf fallen kann.
2: Machen wir. Dankeschön, Jörg.
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3: Das sind die Themen um 8 Uhr. Sommerlücke bei Lehrkräften in Baden-Württemberg klafft weiter. Und die gute Nachricht aus Neuenburg, 12 Millionen für den Glasfaserausbau. Ich bin Susanne Weise. Schönen guten Morgen. Während Schülerinnen, Schüler und Lehrkräfte in Baden-Württemberg ab heute ihre Sommerferien genießen, heißt es für rund 4000 Referendare erst einmal ab ins Jobcenter. Sie werden über die Sommerferien vom Land nicht bezahlt, auch wenn sie Mitte September nach ihrem Referendariat eine Stelle antreten. Der neue Kultusminister Andreas Jung wollte mit dieser Praxis eigentlich Schluss machen, aber die dafür nötigen 11,5 Millionen Euro werden erst einmal nicht locker gemacht. Jung will aber dranbleiben.
4: In der Tat bin ich der Auffassung, dass wir diese Lücke schließen sollten, um dabei die Kosten möglichst gering zu halten, um die Akzeptanz möglichst zu erhöhen. Da sind wir in der Erarbeitung von einem konkreten Konzept.
3: Mit dieser sogenannten Sommerlücke sei Baden-Württemberg unrühmlicher Spitzenreiter in Deutschland, kritisiert die Bildungsgewerkschaft GEW. Sie will heute wie schon in den Vorjahren in Sichtweite des Landtags in Stuttgart protestieren. BMW brechen die Gewinne weg. Im zweiten Quartal hat der bayerische Autobauer nach Steuern nur noch 1,2 Milliarden Euro verdient. Das waren 35% weniger als im Vorjahreszeitraum. Erst gestern hatte der Münchner Konzern mitgeteilt, dass er weltweit 8000 Jobs streichen will. Ab heute hat die Menschheit rechnerisch die Ressourcen verbraucht, die die Erde in einem Jahr erneuern kann. Dieser Erdüberlastungstag wird jedes Jahr von der Organisation Global Footprint Network berechnet. An diesem Tag verbrauchen die Menschen mehr ökologische Ressourcen, als rechnerisch zur Verfügung stehen. Anfang der 1970er Jahre lag dieser Tag noch Ende Dezember. Und die gute Nachricht aus dem Markgräfler Land. In Neuenburg am Rhein hat der Ausbau des Glasfasernetzes für 1000 unterversorgte Haushalte begonnen. Der Zweckverband Breitband Breisgau Hochschwarzwald investiert rund 12 Millionen Euro. Die kommen aus einem Förderprogramm von Bund und Land.
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2: Um 8.02 Uhr ist eine Menge los heute Morgen. Vorsicht auf der A5 Basel Richtung Karlsruhe. Zwischen Lahr und Offenburg Unfall auf der rechten Spur. Langsam machen auch auf der A6 Mannheim Richtung Heilbronn direkt bei der Ausfahrt Mannheim-Schwetzingen kaputter LKW auf der rechten Spur. Unfall auf der A8 Karlsruhe Richtung Stuttgart. 4 Kilometer stockender Verkehr zwischen Pforzheim West und Pforzheim Ost. Unfallaufnahme läuft dort. Und es hat noch gekracht auf der A81 Singen Richtung Stuttgart zwischen dem Kreuz Böblingen-Hulb und Böblingen-Sindelfing. Unfall auf der rechten Spur. Aktuell 6 Kilometer Stau. Ganz viel Geduld, kommt gut durch und natürlich lasst ihr euch nicht blitzen. Blitzer steht gerade in Rastatt in der Badener Straße und noch so ein Ding Blitzer in Villingen-Schwenningen in der Wieselsbergstraße. Habt ihr noch was gesehen? Dann schickt uns gerne eine Sprachnachricht an die 08000 34 35 36. Kommt gut an!
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2: Und mit euch am ersten Tag der Sommerferien bedeutet auch, wir stehen vor dem heftigsten Stauwochenende des Jahres. Wie wir das Ganze sinnvoll umgehen? Das heißt nicht laufen. Gleich in 6 Minuten hier bei mir in der Show. Jetzt erstmal feiern wir heftig unseren Ferienstart mit einem Hit, der euch ad hoc aus dem Autositz holt. Bibi Rexha und Faithless. Hier ist New Religion.
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0: ist wie so ein Schattenplatz im Freibad heute. Einfach ein gutes Gefühl mit Nick Kershaw, The Riddle bei Radio Regenbogen. Schönen guten Morgen zusammen um 8.10 Uhr am ersten Ferientag in Baden-Württemberg. Countdown dagegen in der Pfalz, da ist bald schon wieder Schule. Die einen fahren weg, die anderen kommen wieder heim. Es wird brechend voll am Wochenende und zwar überall. Maike Schale aus der Radio Regenbogen Redaktion ist bei uns. Wie kommen wir da am allerbesten durch?
1: Mit guten Nerven und einem Plan. Wir steuern auf den Stauhöhepunkt des Jahres zu. Blöd wird's ab heute, vor allem zwischen 10 und 16 Uhr. Also wenn es irgendwie geht, umfahrt das. Letztes Jahr war unser erstes Ferienwochenende das staureichste des ganzen Jahres. Und das wird jetzt wieder so ähnlich. Vor allem natürlich wegen der Baustellen. Zum Beispiel auf der A5 zwischen Heidelberg und Basel und der A8 zwischen Karlsruhe und Ulm.
0: Also auf den Straßen blöd. Wie wird's aber an den Flughäfen?
1: Auch voll. Bitte alle mindestens 2 Stunden vor Abflug da sein. Hinkommen mit der Bahn zum Flughafen Stuttgart ist auch eine Challenge. Hier fährt die S-Bahn nicht auf der innerstädtischen Stammstrecke und zwar während der kompletten Ferien wegen, genau, Baustelle. Und der Flughafen Karlsruhe-Baden-Baden, der bekommt sogar einen Passagierrekord. Top-Ziel Nummer 1, Mallorca.
0: Viel los zum Start in die Sommerferien am Flughafen, am Bahnhof und auf den Straßen. Wenn ihr Fragen habt zu eurer Verkehrssituation, gerne anrufen. Wir sind da 08000 34 35 36.

0: Bis zu 40 Grad, Sommerferien und dazu Lucenzo und Don Omar. Danza Caduro läuft bei uns bei Radio Regenbogen. Und bitte, bitte macht euch heute nichts vor. Bei diesen Temperaturen ist alles total okay, wirklich alles. Steffi aus Waghäusel sieht das ganz genauso.
1: Bei der Hitze muss man sich wirklich davon verabschieden, gut zu riechen. Also wenn man da viel unterwegs ist ab 14 Uhr, da hilft alles nichts mehr.
0: So, ein bisschen stinken ist heute total okay. 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
10: Aufpassen bitte heute. Einerseits ist die Hitze, aber wir haben uns schon daran gewöhnt, dass es dann zunächst mal bis 40 Grad hoch geht, aber dann am Nachmittag kommt die Kaltfront und damit Temperatursturz 10 Grad und aber auch viel Wind bis Sturm auch mit dabei. Entsprechend am Nachmittag nicht in der Nähe von Bäumen sein, nicht unter Bäumen sein, nicht irgendwo sein, wo einem irgendetwas auf den Kopf fallen kann.
11: Alles klar, danke schön, Jörg. Gleich 8:30. Schon jetzt Susanne Weise mit den wichtigsten Meldungen des Morgens.
12: Guten Morgen. BMW meldet einen massiven Gewinneinbruch. Im zweiten Quartal verdiente der Münchner Autobauer nach eigenen Angaben nur noch 1,2 Milliarden Euro und damit 35% weniger als im Vorjahreszeitraum. Und die USA haben in der Nacht wieder Ziele im Iran bombardiert. Es sei die Antwort auf Irans versuchten Überraschungsangriff auf US-Stützpunkte im Nahen Osten, schreibt das US-Militär bei X.
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13: Ich bin Stefan Gebert. Guten Morgen. Der Schaden nach dem Lagerhallenbrand in Riegel am Kaiserstuhl liegt bei mindestens 2 Millionen Euro. Rund 200 Feuerwehrleute haben seit gestern Abend die Flammen bekämpft und heute Morgen das Feuer unter Kontrolle gebracht. Es wurde niemand verletzt. Nach dem Anschlag beim Christopher Street Day in Berlin prüfen Veranstalter ihre Konzepte. Auch das Ortenauer Weinfest Ende September plant Anpassungen. Durch den Umbau des Marktplatzes findet dieses Jahr das Fest in der Hauptstraße statt. Stadtmarketingchef Stefan Schürlein.
14: Wir hatten schon in den Vorjahren ein relativ großes Sicherheitskonzept mit Security. Auch was jetzt natürlich in aller Munde ist mit Berlin. Wir haben jetzt als Stadt uns für 80.000 Euro eigene Zugangssperren angeschafft. Also wir tun da alles, was man machen kann. Die hundertprozentige Sicherheit wird es da nicht geben.
13: Neckarsulm im Kreis Heilbronn gestaltet das Areal rund um den Stadtparkbrunnen um. Die Stadt plant einen modernen Platz für alle Generationen mitten in der Innenstadt. Bürgerinnen und Bürger können ihre Ideen dazu einbringen. Einfach ab Samstag online gehen auf die Plattform Go Vocal. Gefragt sind Vorschläge zu Wasser- und Spielelementen, Schattenplätzen, Begrünung und barrierefreien Zugängen.
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11: Um 8:30 Vorsicht auf der A6, Mannheim Richtung Heilbronn zwischen Bad Rappenau und Heilbronn unter Eisesheim. Kaputtes Auto auf der rechten Spur. blöd kommt's heute Morgen natürlich auf der A8 Karlsruhe Richtung Stuttgart. Die Dauerbaustelle ist halt einfach da zwischen Pforzheim West und Pforzheim Ost. 4 Kilometer stockender Verkehr in der Gegenrichtung, 3 Kilometer stockend. Und Unfall auf der A81 Singen Richtung Stuttgart zwischen dem Kreuz Böblingen-Hulb und Böblingen-Sindelfing. 6 Kilometer Stau, Unfall da auf der rechten Spur. Ihr werdet geblitzt, wenn ihr das zwingend mögt, gerade in Oberhausen-Rheinhausen in der Marienstraße, schreibt uns Marc Sebastian, danke dir. Und Blitze auch noch im Finstal, da in der Hohwiesenstraße. Habt ihr sonst noch was gesehen? Dann schickt uns doch gerne eine Sprachnachricht an die 08000 34 35 36. Mein Name ist Basti Haug, euch einen schönen Donnerstagmorgen.
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0: fühlt sich an wie offenes Cabrio. Sonne im Gesicht, lockeres Leben, Mr. Big, to be with you. Schönen guten Morgen mit Radio Regenbogen. Willkommen im ersten Tag der Sommerferien in Baden-Württemberg. Ab sofort ist die ganze Welt wieder bei uns zu Gast und hilft, dass es läuft bei uns in den Ferien. Beispiel Karlsruhe, da sind ab sofort 4 türkische Studenten als Bademeister am Rheinstrandbad Rappenwörth unterwegs. Oder in Weil am Rhein und Binsen haben wir Erzieherinnen aus Indien jetzt dazu bekommen. Usbekische Handwerker in Eisenbach im Schwarzwald oder Bus- und Straßenbahnfahrer aus Griechenland in Mannheim. Und die kommen richtig gern zu uns in die Region. Beispiel Calypso Lolu arbeitet bei der RNV.
1: In Griechenland muss man mindestens 10 Stunden am Tag arbeiten. Ich würde sagen zwischen 10 und 14 Stunden. Manche machen auch 2 Jobs gleichzeitig. Wir reden jetzt von 900 Euro, 1000 Euro. Und so kann man keine Familie gründen oder keine Zukunft bauen.
0: Wichtig ist natürlich, dass hier das Komplettpaket stimmt, Personalchef Steffen Grimm.
2: Es geht natürlich auch um Fachvokabular, was heißt denn jetzt Kletterweiche auf Griechisch. Auf der anderen Seite wird eben auch deutsche Kultur vermittelt, sodass es natürlich auch Ausflüge in die Region gibt. Aber auch was ist typisch deutsch, von den Käsespätzle eben über das Spaghetti-Eis, das ja hier auch in Mannheim erfunden wurde. Also man lernt eben nicht nur Technik, sondern auch Land und Leute kennen.
0: Ja, tolles Programm und richtig schön, dass uns so viele helfen in den Ferien bei uns in Baden-Württemberg. Ihr hört Radio Regenbogen, jetzt mit Somba, 8:40 Uhr.

0: auch keinen Stress bei bis zu 40 Grad heute. Da hilft natürlich Felix Jahn, The Book of Love. Ihr hört Radio Regenbogen. Schönen guten Morgen. Alles bitte festbinden, was irgendwie rumfliegen kann, ist so das Motto heute, weil nach 40 Grad kommt ordentlich Sturm, warnt Radio Regenbogen Wetterexperte Jörg Kachelmann.
1: So zwischen 15 und 18 Uhr, das genaue Timing werden wir dann sehen, wenn sich's breit macht über dem Elsass. Und das Gefährliche, das ist so eine Kaltfront, das gibt's manchmal im Sommer. Da müssen nicht unbedingt Gewitter dabei sein, sondern da ziehen dann einfach nur ein paar Wolken durch und sonst passiert gar nichts, aber Sturm. Das ist immer ein besonders sorgenvoller Tag, wenn Ferien sind. Alle sind draußen und am Himmel sieht's nach nichts Besonderem aus. Und dann kommen irgendwie 70, 80, 90 Kilometer pro Stunde. Man muss einen Plan haben, dass man eben an einem Ort ist, wo einem nichts auf den Kopf fällt.
0: Ja, macht euch gerne diesen Plan. Den Rest übernehmen wir. Jörg hat das heute für uns den ganzen Tag im Blick. 8:46 Uhr.

Super entspannter Typ, super entspannter Hit. Tom Gregory, River in der besten Musik bei Radio Regenbogen. Gleich der Mann, den wir alle am Samstag live in Schwetzingen erleben können. Michael Patrick Kelly ist unterwegs. Now I'm Kleiner Vorgeschmack auf Samstag, gleich bei Kollegin Christina Glee. Die hat Roundabouts im Gepäck. Das war's von mir. Mein Name ist Basti Hauk.

0: euch einen schönen Donnerstag. Passt auf euch auf beim Sturm. Wir hören uns morgen wieder, frühestens ab 5.
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18: Heute ist ein bisschen ein verrückter Tag und auch ein gefährlicher Tag. Am Vormittag scheint auch die Sonne und die Temperaturen gehen schnell auf tierische Hitze hoch. Am frühen Nachmittag gut und gerne auch noch mal an die 40 Grad. Und dann kommt die Kaltfront. Einzelne Gewitter verbreitet Sturmböen und das macht das Ganze gefährlich. Man sieht nicht, wenn die Sturmböen unbedingt kommen. Entsprechend aufpassen am Nachmittag, nicht in der Nähe von Bäumen sein, die einem auf Kopf oder Auto fallen können.
0: Machen wir. Dankeschön, Jörg.
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19: Das sind die Themen um 9 Uhr. Sommerlücke bei Lehrkräften in Baden-Württemberg klafft weiterhin. Und die gute Nachricht aus Ludwigsburg: Ein LKW erklärt moderne Medizingadgets. Ich bin Susanne Weise. Schönen guten Morgen. Nichts mit entspannten Sommerferien. Rund 4000 Referendare in Baden-Württemberg müssen sich erst einmal arbeitslos melden. Das Land bezahlt die jungen Lehrkräfte nicht über die Ferienzeit, auch wenn sie im September ihre neue Stelle anfangen. Mehr dazu von Baden-Württemberg-Reporterin Barbara Schlegel.
20: Mit dieser sogenannten Sommerlücke ist Baden-Württemberg unrühmlicher Spitzenreiter in Deutschland, kritisiert die Bildungsgewerkschaft GEW. Sie will heute wie in den Vorjahren in Sichtweite des Landtags protestieren. Dabei hatte der neue Kultusminister Andreas Jung die Hoffnung geweckt, diese Praxis zu beenden. Das würde das Land 11,5 Millionen Euro kosten. Eine Summe, die die Landesregierung zuletzt dann aber doch nicht zahlen wollte. Der Minister verspricht, Lösungen zu finden.
19: An Tagen wie heute merken wir, wie wichtig es ist. Insgesamt 26 Kommunen und Landkreise in Baden-Württemberg haben Hitzeaktionspläne und entsprechende Hitzeschutzmaßnahmen schon umgesetzt. Darunter sind unter anderem Großstädte wie Stuttgart, Mannheim und Karlsruhe, aber auch kleinere Orte wie Gaggenau und Nussloch. Das schreibt das Sozialministerium auf eine Landtagsanfrage der SPD. 11 weitere Städte und Gemeinden sowie 2 Landkreise erarbeiten demnach derzeit Hitzeaktionspläne. Das Land unterstützt dabei mit Fördergeldern. Der BMW-Konzern hat im zweiten Quartal einen deutlichen Gewinneinbruch verbucht. Wie der Münchner Autobauer mitteilt, standen nach Steuern nur 1,2 Milliarden Euro, ein Minus von 35% gegenüber dem Vorjahreszeitraum. Im Bereich Automobile sind es sogar mehr als 60% weniger. Bei den Umsätzen ging es auf 31 Milliarden nach unten. Das lag demnach vor allem an schlechten Geschäften in China. Erst gestern hatte BMW bekannt gegeben, dass weltweit rund 8.000 Jobs gestrichen werden sollen. Und die gute Nachricht aus Ludwigsburg: Der Digital Health Truck steht auf dem Arsenalplatz. Von 10 bis 14 Uhr können Besucher digitale Gesundheitsanwendungen selbst ausprobieren. Dazu zählen vernetzte Medizingeräte, Smartwatches und digitale Blutdruckmessgeräte. Das Land Baden-Württemberg fördert diesen Truck über das Sozialministerium.
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11: 9:02 haben wir es. Wir schauen auf die A6 Mannheim Richtung Heilbronn. Zwischen Bad Rappenau und Heilbronn unter Eisesheim. Hier ist ein defektes Auto auf der rechten Spur. B38 Kreuz Weinheim Reichelsheim. Der Saukopftunnel in beiden Richtungen aktuell noch wegen Tunnelwartungsarbeiten gesperrt. Zu den Staus auf der A8 München Richtung Stuttgart zwischen Wendlingen und Stuttgart-Degerloch. Hier haben wir 7 Kilometer Stau. Das gleiche gilt auch für die A8 A81 Karlsruhe Richtung Stuttgart. Zwischen Leonberg-Ost und Stuttgart-Möhringen 7 Kilometer Stau. Und auf der A81 Singen Richtung Stuttgart zwischen Ehningen und Sindelfingen-Ost 4 Kilometer Stau. Geblitzt wird in Offenburg in der Moltke-Straße, auch in Dielheim in der Horrenberger Straße. Aber ihr wisst Bescheid, gerne auch eine Sprachnachricht schicken. 08000 34 35 36, sobald ihr auch was gesehen habt. Danke euch, gute Fahrt.
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11: Ach, erster Ferientag, volle Hitze. Manche von euch stehen trotzdem schon an der Kasse oder am Band. Applaus dafür.
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Mal ganz ehrlich, bei 40 Grad heute fühlt sich Baden-Württemberg gerade selbst wie Kalifornien an. Einer der besten Sommerhits hier bei Radio Regenbogen. Dante Thomas, Miss California. Nur, dass hier es eigentlich viel, viel ruhiger auf den Straßen ist, auch wenn es ein paar Staus gibt. Weil die Hälfte schon in Ferien ist, die andere Hälfte sich irgendwo in den Schatten flüchtet. In diesem Sinne, Baby Goodbye, alle Farben bei Radio Regenbogen.

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14: Ein Minütchen noch, dann ist es genau 9:30 und wir schauen jetzt auf die A6 Mannheim Richtung Heilbronn. Zwischen Bad Rappenau und Heilbronn und der Eisesheim, hier ist ein defektes Auto auf der rechten Spur. Da sind auch mehrere Fahrzeugteile. Auf der mittleren Spur, wenn ihr hier unterwegs seid, wisst ihr Bescheid. Im Enzkreis die Landstraße zwischen Ödesheim und Abzweig nach Kieselbronn. Da läuft gerade eine Unfallaufnahme. Beide Fahrtrichtungen sind aktuell noch gesperrt. Wenn ihr könnt, bitte umfahren. Dann zu den Staus auf der A5 Karlsruhe Richtung Heidelberg. Staut es sich zwischen Kronau und Kreuzwaldorf 2 Kilometer. Die A6 Nürnberg Richtung Heilbronn zwischen Kreuz-Weinsberg und Heilbronn-Neckarsulm 3 Kilometer Stau. Auf der A8 München Richtung Stuttgart zwischen Wendlingen und Stuttgart-Degerloch. Hier haben wir 7 Kilometer Stau. Die A8 A81, die Überleitung zur A81 Karlsruhe Richtung Stuttgart zwischen Leonberg Ost und Stuttgart-Möhringen 7 Kilometer Stau. Und auf der A8 Karlsruhe Richtung Stuttgart zwischen Pforzheim West und Pforzheim Ost bei der Dauerbaustelle. Hier haben wir aktuell 4 Kilometer Stop and Go. Es wird geblitzt in Heppenheim, in der Ludwigstraße und auch in Hirschberg an der Bergstraße, in der Bergstraße. Aber ihr wisst Bescheid, gerne die Community vorwarnen. Sobald ihr auch was gesehen habt, einfach eine Sprachnachricht reinschicken. 08000 34 35 36. Dankeschön, kommt gut an und habt einen wunderschönen Donnerstag. Christina Klee hier, hi.
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0: Katy Perry an diesem Donnerstagvormittag bei Radio Regenbogen bei der Arbeit.
1: Endlich frei!
0: Ja, und damit herzlich willkommen zu Mission entspannte Ferien hier mit Radio Regenbogen. Tag 1 der Sommerferien und gleichzeitig auch Start bei uns zu Hause zum Beispiel, der Mama-Jungs-Klimmzug-Challenge. Wer nach den Ferien 3 Klimmzüge ohne Hilfe schafft, hat sozusagen gewonnen, ja. Kein Handyverbot, kein Muss. Es ist einfach ein Ziel, auf das meine beiden Jungs jetzt hoffentlich jeden Tag hintrainieren. Die sind 11 und 12. Dafür haben wir uns sogar so eine Stange, die wir da so in den Türrahmen geklemmt haben, geholt. Terrabänder zum erstmal hochkommen und sich trainieren, hochtrainieren sozusagen. Und natürlich bin auch ich jetzt gefragt, da jetzt zu trainieren, um am Ende der Sommerferien mal zu gucken, ob ich die Jungs schlagen kann. Was wir nicht alles machen als Eltern, oder? Für die Ferien. Und genau darum geht es. Wir wollen von euch in der Community wissen, welche Challenge, welchen Deal habt ihr mit euren Kids jetzt am Laufen, damit die Sommerferien nicht nur vorm Bildschirm stattfinden, sozusagen Mission entspannte Ferien, Radio Regenbogen und die Community. Wir sammeln die besten Ideen. Gerne alles reinschicken. 08000 34 35 36.

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10: Ah, diesen Geruch, diesen Sommergeruch, den kennen wir. Riecht nach Sonnencreme und Freibad. Und dabei ist noch nicht mal Mittag. Heute knallt die Sonne von früh an durch, kein Wölkchen weit und breit. Am Nachmittag oder früher Nachmittag, da wird's richtig heiß mit bis zu teilweise lokal 40 Grad. Und dann aber schon kurz danach, so gegen 15, 16, 17 Uhr zieht kalte Luft mit Sturmböen durch. Also Blumentöpfe schon mal jetzt am besten reinholen. Vorher aber, wie gesagt, wird's noch mal richtig heiß an diesem Donnerstag, der 30. Juli.
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11: Das sind die Themen um 10 Uhr. RKI geht von 10.000 Hitzetoten in Deutschland aus. Und die gute Nachricht aus Karlsruhe: Fusionsforschung am KIT. Ich bin Susanne Weise. Schönen Vormittag. In diesem Jahr sind nach Schätzungen des Robert-Koch-Instituts deutschlandweit bereits fast 10.000 Menschen wegen der hohen Temperaturen gestorben. Im aktuellen Wochenbericht des RKI steht, dass die geschätzte Zahl der hitzebedingten Sterbefälle bis zum 19. Juli bei 9.800 liegt. Das ist mehr als in jedem einzelnen Gesamtjahr seit 2016. Die meisten hitzebedingten Sterbefälle verzeichnet dabei die Altersgruppe ab 75 Jahren. Trotz zuletzt wieder steigenden Spritpreisen wegen neuer Angriffe im Nahen Osten sieht es nicht nach weiteren Entlastungen für deutsche Verbraucher aus. Der Co-Chef der Regierungstaskforce Müller sagte im Ersten, für eine Neuauflage des Tankrabatts sei derzeit einfach kein Geld da. Er sei gegen neue Schulden. Stattdessen müsse das Angebot erhöht werden, so Müller.
12: Ich habe die Bundesenergieministerin gebeten, über weitere Freigaben der Ölreserven nachzudenken. Wir brauchen mehr Angebot im Markt. Wir haben 26% zu wenig Angebote. Markt. Und mit mehr Angebot im Markt schaffen wir es auch, die Preise zu senken.
11: Heute Morgen sind die Ölpreise wieder etwas gefallen. Rohöl der Referenzsorte Brent kostete gut 1% weniger als gestern. Nichts mit entspannten Sommerferien. Rund 4.000 Referendare in Baden-Württemberg müssen sich erst einmal arbeitslos melden. Das Land bezahlt die jungen Lehrkräfte über die Ferienzeit nicht, auch wenn sie im September ihre neue Stelle anfangen. Dabei hatte der neue Kultusminister Andreas Jung die Hoffnung geweckt, diese Praxis zu beenden. Das Land würde das 11,5 Millionen Euro kosten. Eine Summe, die Landesregierung dann aber doch nicht zahlen wollte. Die Mitgliedsverbände der UEFA werden noch heute über die Investorenpläne der FIFA beraten bei einem Dringlichkeitstreffen. Das meldet unter anderem die Süddeutsche. Der Europäische Fußballverband kritisiert die Pläne des Weltverbandes weiter scharf. FIFA-Boss Infantino plant, über den Verkauf eines Teils der kommerziellen Rechte etwa an Weltmeisterschaften Milliardensummen einzunehmen. Nach Medienberichten hat der Weltverband nun sogar eine Frist für die Zustimmung gesetzt und im Gegenzug eine Sonderzahlung versprochen. Und die gute Nachricht aus Karlsruhe. Am Institut für Technologie entsteht einer von drei bundesweiten Forschungshubs für Fusionstechnologie. Mehr als 30 Partner aus Wissenschaft und Industrie sind bereits beteiligt. Der Hub in Karlsruhe soll künftig Grundlagentechnologien für Magnet- und Laserfusion liefern. Wissenschaftsministerin Olschowski sieht darin einen wichtigen Erfolg für den Forschungsstandort Baden-Württemberg.
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10: 3 Minuten nach 10, da war es auf der A6 Heilbronn Richtung Mannheim zwischen Heilbronn-Eggersulm und Bad Rappenau. Da liegen mehrere Reifenteile auf der gesamten Straße verteilt. Die A8 Stuttgart Richtung Karlsruhe zwischen Heimsheim und Pforzheim Süd. Auch hier Reifenteile auf der rechten Spur. Im Enzkreis, da ist die Landstraße zwischen Ötesheim und dem Abzweig nach Kieselbronn wegen der Unfallaufnahme immer noch in beiden Richtungen gesperrt. Jetzt zu den Staus. A5 Karlsruhe Richtung Heidelberg zwischen Kronau und Kreuzwaldorf 2 Kilometer Stau. Auf der A6 Nürnberg Richtung Heilbronn zwischen Kreuz-Weinsberg und Heilbronn-Eggersulm 3 Kilometer Stau. Die A8 München Richtung Stuttgart zwischen Wendlingen und Stuttgart-Degerloch 5 Kilometer Stau. Die A8 auch die Überleitung A81 Karlsruhe Richtung Stuttgart zwischen Leonberg-Ost und Stuttgart-Möhringen. Hier haben wir 3 Kilometer Stau. Und auf der A8 Karlsruhe Richtung Stuttgart bei der Dauerbaustelle zwischen Pforzheim-West und Pforzheim-Ost 4 Kilometer Stop and Go. Corinna ist noch bei uns. Wo steht der Blitzer, den du gesehen hast?
2: Wenn man von Opfingen Richtung Freiburg fährt, nach der Bushaltestelle, die kommt doch ein Stück Wald und durch, glaube ich, 50 oder 60.
10: Alles klar, danke dir, meine Liebe, gute Fahrt noch. Und falls ihr auch was gesehen habt, gerade eine Sprachnachricht reinschicken, geht am schnellsten. 08000 34 35 36. Kommt gut an.
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10: Ja, und gefühlt sitzen wir wieder alle in derselben Sauna. Im Auto oder auch im Lager wird es jetzt schon warm zwischen den Regalen. Unsere Laune bleibt aber stabil.
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France Gall bei Radio Regenbogen. Ella, Ella. Ja, sie hat dieses gewisse Etwas. Wir kennen alle ja jemanden, der es einfach hat. Den Parkplatz direkt vor der Tür zum Beispiel. Die Wartenummer 3, während wir bei Nummer 47 sind. Und die Anzeige seit 10 Minuten nicht weiterspringt. Aber hey, wir haben heute auch ganz viel Geduld. Sind ganz gechillt und langsam unterwegs. Bleibt uns sowieso nichts anderes übrig bei dieser Hitze. Und wir haben auch gute Musik jetzt im Ohr. Glock, Glock, Out of the Dark habe ich für euch. Radio Regenbogen hier.

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8: 10.32 Uhr haben wir es. Auf der A81 Stuttgart Richtung Singen. Wenn ihr hier zwischen Sindelfingen Ost und Böblingen Sindelfingen unterwegs seid, da ist eine Unfallstelle noch nicht abgesichert auf der rechten Spur. Die B462 Rastatt Richtung Gernsbach. Hier ist die Einfahrt Muggenstung Kuppenheim wegen einer Unfallaufnahme gesperrt. Und auch im Enzkreis auf der Landstraße zwischen Ötisheim und Abzweig nach Kieselbronn auch wegen einer Unfallaufnahme immer noch beide Richtungen gesperrt. Zu den Staus auf der A5 Karlsruhe Richtung Heidelberg. Staute sich zwischen Krone und Kreuzwaldorf auf 2 Kilometer. Wir haben 4 Kilometer Stau auf der A6 Nürnberg Richtung Heilbronn zwischen Kreuz Weinsberg und Heilbronn-Neckarsulm. Zwischen Leonberg Ost und Stuttgart-Möhringen auf der A8 die Überleitung zur 81, das ist Karlsruhe Richtung Stuttgart. Hier haben wir 3 Kilometer Stau. Auf der A8 Karlsruhe Richtung Stuttgart zwischen Pforzheim West und Pforzheim Ost 4 Kilometer Stop and Go. Und Diana hat noch einen Blitzer gesehen.
9: Und zwar in Schönmünzach, direkt Ortsausfahrt, auf der linken Seite beim Hotel Holzschuh.
8: Danke dir, meine Liebe. Gute Fahrt noch. Und falls ihr auch was gesehen habt, gerade eine Sprachnachricht reinschicken. 08000 34 35 36. Sag schon mal Dankeschön und eine gute Fahrt. Der Donnerstag. Christina Klee hier. Hi.
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0: Schöner, chilliger Beat. Back to you, Lost Frequencies, hier bei Radio Regenbogen. Egal, welche Umwege wir heute nehmen, irgendwie führt dann doch alles wieder zu dem, was uns eigentlich wichtig ist. Manche werden ja auch jetzt erst wach, ja, weil ausschlafen ist auch wichtig am ersten Tag der Sommerferien in Baden-Württemberg. Und ab sofort ist die ganze Welt wieder bei uns zu Gast und hilft, dass in den Ferien auch wirklich alles läuft, was uns wichtig ist. Zum Beispiel in Karlsruhe. Da sind ab sofort 4 türkische Studis als Bademeister im Rheinstrandbad Rabewörth unterwegs. Oder in Weil am Rhein und Binsen haben wir Erzieherinnen aus Indien. Usbekische Handwerker sind in Eisenbach im Schwarzwald. Oder Bus- und StraßenbahnfahrerInnen aus Griechenland in Mannheim. Und sie kommen gerne zu uns in die Region. Beispiel Kalypso. Lolu arbeitet bei der RNV.
1: In Griechenland muss man mindestens 10 Stunden am Tag arbeiten. Ich würde sagen zwischen 10 und 14 Stunden. Manche machen auch 2 Jobs gleichzeitig. Wir reden jetzt von 900 Euro, 1000 Euro. Und so kann man keine Familie gründen oder keine Zukunft bauen.
0: Absolut. Und wichtig ist natürlich, dass hier das Komplettpaket auch stimmt. Personalchef Steffen Grimm.
2: Es geht natürlich auch um Fachvokabular. Was heißt denn jetzt Kletterweiche auf Griechisch? Auf der anderen Seite wird eben auch deutsche Kultur vermittelt, sodass es natürlich auch Ausflüge in die Region gibt. Aber auch was ist typisch deutsch? Von den Käsespätzle eben über das Spaghetti-Eis, das ja hier auch in Mannheim erfunden wurde. Also man lernt eben nicht nur Technik, sondern auch Land und Leute kennen.
0: Tolles Programm und nochmal schön und danke, dass uns so viele helfen in den Ferien hier in Baden-Württemberg.
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9: So langsam heizt sich die Bude auf wie eine Sauna. Bei uns ist es wolkenlos. Es bleibt auch jetzt bis zum späten Nachmittag so. Die Hitze zieht ordentlich an. Aber ab dem Nachmittag, ich sag so mal ab 15, 16 Uhr, da kommt dann Bewegung ins Spiel. Tatsächlich im wahrsten Sinne des Wortes. Kalte Sturmböen ziehen richtig heftig durch die Region. Da auf jeden Fall damit rechnen, nicht mit dem Fahrrad unterwegs zu sein oder im Wald. Das kann dann schon ein paar Äste runterfegen. Bis dahin klettern die Werte dann in der gesamten Region auf bis zu lokal teilweise 40 Grad an diesem Donnerstag, der 30. Juli.
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10: Das sind die Themen um 11 Uhr. RKI meldet schon 10.000 Hitzetote in diesem Jahr. Und die gute Nachricht aus Pforzheim: Amazon schafft über 1.000 neue Jobs. Ich bin Susanne Weise. Schönen Vormittag. Hitzewarnung für fast ganz Deutschland, wieder verbreitet Temperaturen an die 40 Grad. Dieses Wetter macht vielen Menschen zu schaffen, auch gesundheitlich. Nach Schätzungen des RKI sind in diesem Jahr schon fast 10.000 Menschen an den Folgen von Hitze gestorben. Das ist mehr als in jedem anderen gesamten Jahr seit 2016. Über die Hälfte der Hitzetoten wurde während der Hitzewelle Ende Juni registriert. Mehr dazu von Tanja Wagner.
11: Temperaturen um die 40 Grad, gerade ältere Menschen verkraften das nicht gut. Nicht mal jeder zehnte Hitzetote war jünger als 65. Alle anderen älter. Besonders stark betroffen ist die Gruppe der über 85-Jährigen. Meist führt ein Hitzeschlag in Verbindung mit Vorerkrankungen zum Tod. Die Extremtemperaturen diesen Sommer haben eine bundesweite Debatte über mehr Hitzeschutz ausgelöst. Kommunen und Opposition fordern mehr Geld, etwa für mehr Stadtgrün und die Entsiegelung von Flächen. Aber auch um Kitas, Krankenhäuser und Pflegeeinrichtungen herunterzukühlen.
10: Aus der deutschen Wirtschaft kommen Hoffnungsschimmer. Trotz der Belastung durch den Iran-Krieg hat sie im Frühjahr ein Mini-Wachstum geschafft. Laut Statistischem Bundesamt legte das Bruttoinlandsprodukt im zweiten Quartal im Vergleich zum ersten um 0,2% zu und damit etwas stärker als erwartet. Während der schweren russischen Luftangriffe auf die Ukraine gab es am frühen Morgen in Polen einen ernsten Zwischenfall. Ein Flugobjekt ist in den polnischen Luftraum eingedrungen und abgestürzt. Der Einschlagsort liege auf unbewohntem Gebiet südlich von Lublin, sagt das Oberkommando der polnischen Streitkräfte. Aus dem Verteidigungsministerium in Warschau heißt es, derzeit werde an der Absturzstelle geklärt, um welche Art von Flugobjekt es sich handelt und woher es stammt. Die Sanierungspläne für die Stuttgarter Staatsoper hängen weiter in der Luft. Eine Entscheidung heute im Gemeinderat über die Übergangsspielstätte wird auf September verschoben. Zuletzt waren die Pläne für die Interimsoper deutlich abgespeckt worden mit einem Kostendeckel von knapp 290 Millionen Euro. Die Kosten für die Sanierung des alten Operngebäudes sind noch unklar. Laut Oberbürgermeister Nopper braucht es jetzt den Mut zu Entscheidungen. Und die gute Nachricht aus Pforzheim. Amazon baut sein Logistikzentrum aus und schafft bis Ende 2029 mehr als 1.000 zusätzliche Arbeitsplätze. Laut dem Online-Riesen wächst die Belegschaft damit auf deutlich mehr als 2.000 Beschäftigte. Für den Umbau zum Robotik-Logistikzentrum investiert der Konzern mehr als 300 Millionen Euro. Hunderte Transportroboter bringen künftig Regale direkt zu den Mitarbeitenden. Oberbürgermeister Peter Boch spricht von einem starken Bekenntnis zum Standort.
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2: 11:04 haben wir. Wir schauen auf die A5 Basel Richtung Karlsruhe zwischen Riegel und Herbolzheim. Hier ist eine Unfallstelle noch nicht abgesichert in der Baustelle auf der linken Spur. Auf der A81 Stuttgart Richtung Singen zwischen Sindelfingen Ost und Böblingen Sindelfingen. Hier haben wir eine Unfallstelle noch nicht abgesichert auf der rechten Spur. Und die B462 Rastatt Richtung Gernsbach, die Einfahrt Muggenstund-Kuppenheim ist wegen einer Unfallaufnahme noch gesperrt. Zu den Staus A5 Heidelberg Richtung Karlsruhe zwischen Karlsruhe Nord und Dreieck Karlsruhe, 5 Kilometer Stau wegen der Baustelle hier. Dann Karlsruhe Richtung Heidelberg auf der A5 zwischen Kronau und Waldorf-Wiesloch 4 Kilometer Stau. Im weiteren Verlauf Richtung Heidelberg nochmal 2 Kilometer Stau zwischen Kronau und Kreuzwaldorf. Die A5 Frankfurt Richtung Darmstadt zwischen Langmöhrfelden und Weiterstadt 2 Kilometer Stop and Go. Da ist ein defektes Auto auf der mittleren Spur im Baustellenbereich. Auf der A6 Nürnberg Richtung Heilbronn zwischen Kreuz-Weinsberg und Heilbronn-Neckar sollen 4 Kilometer Stau. Und die A6 Mannheim Richtung Heilbronn zwischen Wiesloch, Rauenberg und Sinsheim immer noch 7 Kilometer Stau. Es wird geblitzt in Viernheim in der Mannheimer Straße. Und liebe Grüße an Ralf, der meldet den Blitzer auf der B292. Von Weibstadt nach Sinsheim wird hier in Höhe Asbacher Höhe da geblitzt zwischen Obrichheim und Aglasterhausen. Ist das beidseitig. Habt ihr noch was gesehen? Dann gerne auch eine Sprachnachricht schicken. 08000 34 35 36. Ich sag schon mal Dankeschön, gute Fahrt.
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2: Hallo an die Kasse auf der Baustelle am Empfang. Heute fließt überall der Schweiß gleich viel. Immerhin sind wir uns alle mal da einig und machen jetzt weiter unser Geschäft. Ich lief euch gute
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2: Mucke.
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0: das Schönste am Sommer ist für mich die Sonne und generell sich zu bräunen und an den See zu gehen.
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Let the Sunshine In, und genau das machen wir gerade bei dem Wetter, so wie Milk and Sugar, ne? Wer von diesem Song nicht genug kriegt, in der Radio Regenbogen App warten noch viel mehr Sommerhits auf euch. Und wenn Bruno Mars das hier sagt, dann hören wir alle besser hin. Der Mann ist zurück mit Funk, Soul und einer Portion 70er-Feeling.

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7: Es ist 11.30 Uhr und wir schauen auf die A5 Basel Richtung Karlsruhe zwischen Riegel und Herbolzheim. Da wird eine Unfallstelle gerade abgesichert, noch auf der linken Spur im Baustellenbereich. Die A6 Heilbronn Richtung Mannheim zwischen Heilbronn und Eisesheim und Bad Rappenau. Die rechte Spur ist wegen einem defekten Auto noch gesperrt. Auf der B462 Rastatt Richtung Gernsbach, die Einfahrt Muggensturm-Kuppenheim, ist auch wegen Unfallaufnahme noch gesperrt. Jetzt zu den Staus auf der A5 Heidelberg Richtung Karlsruhe. 5 Kilometer Stau zwischen Karlsruhe Nord und Dreieck Karlsruhe wegen einer Baustelle. A5 Karlsruhe Richtung Heidelberg, 4 Kilometer Stau zwischen Kronau und Waldorf-Wiesloch und im weiteren Verlauf Richtung Heidelberg zwischen Kronau und Kreuzwaldorf 2 Kilometer. A5 Frankfurt Richtung Darmstadt, 2 Kilometer Stop and Go zwischen Langmörfelden und Weiterstadt wegen einem defekten Auto auf der mittleren Spur im Baustellenbereich. Wir sind jetzt auf der A6 Nürnberg Richtung Heilbronn. 4 Kilometer Stau zwischen Kreuz Weinsberg und Heilbronn-Neckarsulm. Und die letzte Meldung kommt auch von der A6 Mannheim Richtung Heilbronn. 7 Kilometer Stau zwischen Wiesloch-Raunberg und Sinsheim. Geblitzt wird in Ludwigshafen am Rhein, im Strandweg und auch in Heidelberg in der Freiburger Straße. Ihr wisst aber Bescheid, wenn ihr auch was gesehen habt, gerne die Community vorwarnen. Da sind alle froh, wenn die dann auch auf der gleichen Strecke unterwegs sind. 08.034.35.36. Sag schon mal Dankeschön, einen wunderschönen Mittag. Christina Klich hier, hi.
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1: Immer noch der absolute Knaller, oder? Shawn Mendes, there's nothing holding me back. Bei Radio Regenbogen bei der Arbeit. Diese Bullenhitze da draußen, hey. Da greifen die meisten unter uns bestimmt auch zu allem, was bunt und auch gesund aussieht. Im Internet geistern ja ständig neue Tipps rum, was man so am besten trinkt bei der Hitze. Was davon wirklich stimmt und was wir wirklich trinken sollten, das weiß aus der Radio Regenbogen Redaktion mein Kollege Simeon Müller. Simeon, was soll man denn jetzt trinken, wenn es heiß ist?
2: Also zunächst einfach mal ganz, ganz viel. Denn normalerweise sollte man ja so 1,5 bis 2 Liter am Tag trinken. An heißen Tagen kann sich der Bedarf verdrei- bis vervierfachen. Wichtig ist deshalb nicht erst zu trinken, wenn man schon Durst hat, sondern am besten schon vorher. Denn dann hat der Körper bereits begonnen, Flüssigkeit zu verlieren. Wenn wir zusätzlich noch Sport machen, verlieren wir nochmal bis zu 1,5 Liter pro Stunde durch Schwitzen. Das Wichtigste ist also ganz einfach zusammengefasst, viel trinken, am besten deutlich mehr als 2 Liter und am besten einfach Wasser.
1: Alles klar, merken wir uns, wissen wir eigentlich. Wie sieht's aber eben mit diesen Elektrolyten aus, also den wichtigen Mineralstoffen, gerade jetzt diese isotonischen Getränke, wenn wir mal Geschmack wollen?
2: Also an sich stimmt es schon, dass wir über unseren Schweiß Elektrolyte verlieren, aber unser Schweiß besteht halt nur zu maximal 2% aus Elektrolyten. Der Rest ist einfach Wasser. Und deswegen ist es auch erstmal viel wichtiger, das verlorene Wasser wieder reinzuholen. Denn bei einer ausgewogenen Ernährung nehmen wir sowieso schon genug Salze und Mineralstoffe, also Elektrolyte, auf. Und erst wer bei Hitze Sport treibt oder wirklich sehr, sehr stark schwitzt, sollte gezielt dagegen steuern. Etwa mit isotonischen Sportgetränken oder einfach mit einem hausgemachten Elektrolyte-Drink. Dafür 1 Liter Wasser mit 1 Prise Salz, etwas Zucker und einem Schuss Fruchtsaft vermengt.
1: Oha, danke fürs Rezept. Also Wasser schlägt Iso-Drink und Kokoswasser ist eher Lifestyle als Lifesaver. Jetzt darf es aber musikalisch ruhig ein bisschen soulig werden. Olivia Dean habe ich für euch. Man I Need.
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6: Ja, brutal heiß da draußen heute, bis zu 40 Grad lokal auf jeden Fall drin. So um 14 Uhr haben wir dann so den Peak erreicht und dann wird's aber so langsam stürmischer, windiger. Es kommen verbreitet Sturmböen vom Elsass zu uns rübergezogen mit über 80 Stundenkilometern pro Stunde am Nachmittag, am frühen Abend. Damit auf jeden Fall rechnen, dass es ungemütlich auf dem Heimweg werden kann. Gerade wenn ihr mit dem Fahrrad unterwegs seid, lieber absteigen, lieber einfach zügig gehen und schieben bei diesen Sturmböen, die da auf uns zukommen. Das kühlt das Ganze dann ab. Am Abend sind es dann nur noch in Anführungsstrichen so um die 30 Grad. Dieser Donnerstag, der 30. Juli.
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7: Die Themen um 12 Uhr. Die Bahn macht zum ersten Mal seit Jahren wieder Gewinn. Und die gute Nachricht aus Neckarsulm, hier soll die Innenstadt noch attraktiver werden. Ich bin Roar Theis, hallo. Die Deutsche Bahn schreibt zum ersten Mal seit Jahren wieder schwarze Zahlen. Unterm Strich steht nach den ersten 6 Monaten ein Plus von 147 Millionen Euro. Und auch für das gesamte Jahr wird ein Gewinn erwartet. Bahnchefin Evelyn Paller spricht von einem Erfolg, auch wenn es noch viel zu tun gäbe. Tanja Wagner mit den Details.
8: Konzernchefin Paller spricht die Pünktlichkeit und Zuverlässigkeit der Deutschen Bahn an. Sie sei erst zufrieden, wenn auch die Qualität wieder stimme, so Paller in der Mitteilung zur Halbjahresbilanz. Positiv dagegen der Trend im Kerngeschäft. Selbst die Sorgenkinder, Güter und Fernverkehr hätten ein Plus erwirtschaftet. Insgesamt stieg der Umsatz auf 13,6 Milliarden Euro. Dabei dürfte die Bahn auch von den hohen Spritpreisen profitieren. So verzeichnete der Konzern fast 1 Milliarde Fahrgäste. Der neue Verkehrsminister Bilger sprach bei NTV heute früh von einer erfreulichen Entwicklung.
7: Fast 10.000 Menschen sind dieses Jahr in Deutschland schon an den Folgen von Hitze gestorben. Das schätzt das Robert-Koch-Institut. Gerade ältere Menschen würden Temperaturen um die 40 Grad nicht gut vertragen, sagt das RKI. Die meisten Hitzetoten waren demnach mindestens 65 Jahre alt. Um etwas dagegen zu tun, wird deshalb unter anderem über mehr Grün in unseren Innenstädten diskutiert. Die Freie Waldorfschule in Dachsberg im Kreis Waldshut muss wohl zum Ende des Schuljahres schließen. Das Regierungspräsidium in Freiburg hält an seiner Entscheidung fest. Trotz einiger Veränderungen fehle das Vertrauen in einen verlässlichen Schulbetrieb. Der Trägerverein klagt dagegen aber weiter. Deswegen muss jetzt das Verwaltungsgericht in Freiburg über die Zukunft der Waldorfschule entscheiden. Und die gute Nachricht aus dem Kreis Heilbronn. In Neckarsulm soll das Areal rund um den Stadtparkbrunnen neu gestaltet werden. Geplant ist ein moderner Aufenthaltsort für alle Generationen. Und die Menschen in Neckarsulm können ihre Ideen dazu ab dem 1. August online über die Plattform GoVocal einbringen.
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6: 12:02, schönen Mittag auch auf die A5, wenn ihr hier Basel Richtung Karlsruhe unterwegs seid, zwischen Riegel und Herbolzheim. Da ist eine Unfallstelle, die gerade abgesichert wird, auf der linken Spur im Baustellenbereich. Die A6 Heilbronn Richtung Mannheim, hier ist zwischen Heilbronn unter Eisesheim und Bad Rappenau die rechte Spur wegen einem defekten Auto noch gesperrt. Und auf der A5 Frankfurt Richtung Darmstadt haben wir 2 Kilometer Stop and Go zwischen Langmörfelden und Weiterstadt. Da ist auch ein defektes Auto auf der mittleren Spur im Baustellenbereich. Zu den Staus. A5 Heidelberg Richtung Karlsruhe. Zwischen Karlsruhe Nord und 3 Karlsruhe 5 Kilometer Stau wegen der Baustelle. In der Gegenrichtung auf der A5 Karlsruhe Richtung Heidelberg staute sich zwischen Kronau und Waldorf-Wiesloch auf 4 Kilometer. Und hier im weiteren Verlauf Richtung Heidelberg gibt es zwischen Kronau und Kreuzwaldorf 2 Kilometer Stau. Die A6 Nürnberg Richtung Heilbronn, zwischen Kreuz Weinsberg und Heilbronn-Neckarsulm 4 Kilometer Stau. Und auf der A6 Mannheim Richtung Heilbronn, zwischen Wiesloch-Raunberg und Sinsheim, mehrere Gummimatten sind dort auf der gesamten Straße, über der gesamten Straße verteilt, 7 Kilometer Stau. Liebe Grüße gehen raus an Frank, der meldet den Blitzer in Dielheim Richtung Rauenberg. Der Blitzer steht direkt an einer Weinpresse, da wisst ihr Bescheid. Und falls ihr noch was gesehen habt, gerne auch jederzeit eine Sprachnachricht schicken, geht ganz schnell. 08000 34 35 36, und dann habt ihr die Community auch vorgewarnt. Danke euch, gute Fahrt.
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6: Ja, Hitzerekord ist greifbar nah, Motivation irgendwo zwischen Null und Ferienlaune, aber wir atmen kurz durch und machen weiter zu Ostis.
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Wart ihr auch gerade bei irgendeinem Sommer eures Lebens hier mit Culture Beat Inside Out? Das ist so ein Song, der uns gerade komplett raus aus dem Alltag genommen hat, mitten in diese Hitze rein, als wäre es damals wie heute, oder? Ich war jetzt irgendwie in 2003, da gab es auch so Rekordhitze und ganz viel Party, da habe ich auch meinen Mann kennengelernt. So, und wenn wir schon beim Fühlen sind, kennt ihr diese Menschen, die einfach immer alles besser wissen? Teddy Swims kennt ihn auch, und zwar sich selbst, sein neuer Hit hier bei Radio Regenbogen, Mr. Know It All.

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9: Jetzt wird es langsam ernst. Die kalte Luft, die steht praktisch schon vor der Tür, auch wenn es sich jetzt gerade immer noch nicht so anfühlt. Vereinzelt kommt auch ein bisschen Regen, ein bisschen Gewitter dabei, ein bisschen Regen, wie gesagt, runter. Die eigentliche Gefahr sind eher die Sturmböen mit über 80 Stundenkilometer pro Stunde, die heftig sein werden. Damit auf jeden Fall rechnen. Die ziehen vom Elsass rüber dann über die ganze Region. Bis dahin dann knappe 40 Grad. Das erreichen wir also um 14:30 überall in der Region. Und dann kommt eben, wie gesagt, der Sturm und heute Abend nach dem Sturm ist es dann bis zu 10 Grad kühler. Immerhin an diesem Donnerstag, der 30. Juli.
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10: Ich bin Matthias Wagner, guten Tag. Insgesamt 26 Kommunen und Landkreise in Baden-Württemberg besitzen Hitzeaktionspläne und haben entsprechende Hitzeschutzmaßnahmen umgesetzt. Darunter sind unter anderem die Großstädte Stuttgart, Mannheim und Karlsruhe, aber auch kleinere Orte wie Gaggenau und Nussloch. Das schreibt das Sozialministerium auf eine Landtagsanfrage der SPD. Weitere 11 Städte und Gemeinden sowie 2 Landkreise erarbeiten derzeit einen Hitzeaktionsplan. Das Land unterstützt hierbei mit Fördergeldern. Zum Ferienstart erwarten Baden-Württembergs Flughäfen einen großen Ansturm. Am Flughafen Stuttgart sind allein morgen knapp 250 Starts und Landungen geplant. Am Flughafen Karlsruhe-Baden-Baden starten in den ersten Ferientagen rund 43.000 Passagiere in den Urlaub. Die meisten wollen nach Mallorca. Geschäftsführer Klaus Gruno.
11: Wie jedes Jahr ist das natürlich eine ganz spannende Saison für uns. Und wir haben ein hochmotiviertes Team an Bord. Wir freuen uns über jeden Fluggast, der hier zu uns kommt in den nächsten Wochen. Und wir sind gut vorbereitet. Die Sicherheitskontrollen laufen tatsächlich gut. Wir haben die Reisenden informiert, wie sie sich selbst vorbereiten können. Und insofern sind wir optimistisch, dass das ein super guter Sommer für alle Flugreisenden hier wird.
10: Wegen Hitzeschäden im Asphalt dauert die Sanierung auf der B31A in Freiburg länger als geplant. Laut Regierungspräsidium muss die neue Fahrbahndecke auf einem 1,4 Kilometer langen Abschnitt nochmal eingebaut werden. Vom 6. bis 11. August drohen also wieder Staus, weil die Strecke zwischen Berliner Allee und Lehn erneut halbzeitig gesperrt wird.
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9: Um 12.32 Uhr die A6 Nürnberg Richtung Heilbronn am Kreuz Weinsberg. Hier die Überleitung zur A81 Richtung Heilbronn. Hier haben wir eine Unfallstelle noch nicht abgesichert. Zu den Staus auf der A5 Heidelberg Richtung Karlsruhe zwischen Karlsruhe Nord und Dreieck Karlsruhe. 5 Kilometer Stau wegen der Baustelle. Die A5 Karlsruhe Richtung Heidelberg zwischen Kronau und Waldorf-Wiesloch 4 Kilometer Stau. Und dann auch hier im weiteren Verlauf Richtung Heidelberg zwischen Kronau und Kreuzwaldorf 2 Kilometer Stau. A6 Nürnberg Richtung Heilbronn zwischen Kreuz-Weinsberg und Heilbronn-Neckarsulm 4 Kilometer Stau. Und die A6 Mannheim Richtung Heilbronn zwischen Wiesloch-Rauenberg und Sinsheim 7 Kilometer Stau. Da liegen mehrere Gegenstände auf der Straße, unter anderem mehrere Gummimatten. Wir haben noch jemand im Verkehrsteam. Hallo, wer ist da?
6: Hallo, hier ist die Silke aus Weinheim. Ich wollte nur einen Blitzer melden in der Viernheimer Straße. In Mobilblitzer, Zone 30. Vorsicht, der macht schöne Bilder von euch.
9: Danke dir, meine Liebe. Gute Fahrt noch. Und falls ihr auch was gesehen habt, gerade eine Sprachnachricht reinschicken, so wie Silke gemacht hat, geht am schnellsten. 08000 34 35 36. Schönen Donnerstagmittag. Christina Klee hier, hi.
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0: Okay, Reggae Beats ist ja Sommer pur. Sommerlaune ohne Ende gibt's auch bei uns in der Radio Regenbogen App. Mehr Sommerhits. Sowas wie Bob Marley und zusammen mit Robin Schulz hier. Sun is shining bei Radio Regenbogen. Aber jetzt schauen wir aufs erste. Oh mein Gott, es ist schon August. Wochenende. Ist ziemlich viel los bei uns. Das steht ja auch an. Und wenn ihr noch nach einer guten Idee wirklich sucht, keine Panik, wir haben da was. Bevor ihr wieder irgendwo landet, wo es nach 12 Minuten heißt, ja, okay, und jetzt kommen hier ein paar Ausflugsideen mit echtem Sommerpotenzial. Bianca Seib aus der Radio Regenbogen Redaktion. Was lohnt sich?
1: Also Ludwigsburg zum Beispiel, da ist Märchenfest im blühenden Barock mit Mitmachaktionen, mit Rallye durch den Märchengarten und Rapunzel-Wettbewerb, also wirklich total niedlich. Oder in Löffingen läuft das Städtlefest, ist kostenlos mit Familienprogramm auch, mit Live-Musik und großem Trachtenumzug am Sonntag.
0: Wunderschön anzusehen immer. Wo ist denn die Stimmung besonders entspannt und sommerlich?
1: Ja, da wäre mein Tipp Oberkirch, das Bachfest, das ist richtig toll, so mit der Altstadtkulisse, Lichterketten hängen da, Sommerabendgefühl, also ja, so wo man dann nicht heim will irgendwann,
0: weil ja. Was ist so dein Tipp oder ein Tipp, bei dem Erwachsene entspannt sind und unsere Kinder nicht nach 8 Minuten komplett eskalieren?
1: Dann passt vielleicht Emding mit dem African Music Festival, so mit Bazaar, mit Workshops, mit viel Live-Musik. Also da ist ordentlich was los. Oder das Bergfest zwischen Korb und Beinstein mit Aussicht, Essen, mit Spielecke. Ich würde sagen, das ist auch ziemlich solide für alle Beteiligten.
0: Also Ludwigsburg, Löffingen, Oberkirch, Emmendingen und Korb. Ausreden gelten dieses Wochenende wirklich nicht. Danke dir, Bianca.
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0: Singt man immer irgendwie mit. Shavu, sie mal Smith, Blink Twice hier bei Radio Regenbogen bei der Arbeit. Nach den Nachrichten um 1, die beste Musik mit Marlon Rudette. Are you loving the pain, loving the pain? And with ist ganz entspannter Song über den frühen Nachmittag hier bei Radio Regenbogen bei der Arbeit.
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1: Ja, die Luft, die steht, es ist drückend und wir merken schon, da braut sich bei diesen 40 Grad was zusammen. Dieser kalte Wind erreicht uns jetzt mit Sturmböen über 80 Stundenkilometer. Dazu einzelne Regenwolken, auch mal hier und da ein Gewitterchen. Also in den nächsten 2-3 Stunden wird's ungemütlich, ein bisschen wild da draußen. Und damit verabschieden wir uns auch von dieser extremen Hitze wieder langsam. Dann am Abend sind es nur noch um die 28, 29 Grad. Aber davor müssen wir durch diese 40 Grad, der Donnerstag, der 30. Juli.
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2: Die Themen um 13 Uhr. Die Bahn macht zum ersten Mal seit Jahren wieder Gewinn. Und die gute Nachricht vom Alpaufstieg. Hier legen Archäologen eine alte Römerstraße frei. Ich bin Robert Heiß. Hallo. Zum ersten Mal seit 7 Jahren schreibt die Bahn wieder schwarze Zahlen. Nach den ersten 6 Monaten steht ein Plus von 147 Millionen Euro in den Büchern. Und auch für das gesamte Jahr erwartet der Konzern nach eigenen Angaben einen Gewinn. Stefan Keller mit den Details.
3: Zum Vergleich, im ersten Halbjahr 2025 hatte die Bahn noch ein Minus von über 700 Millionen gemacht. Als Gründe für die Trendumkehr nennt die Bahn den Konzernumbau, durch den sollen auch Kosten gesenkt und Personal abgebaut werden. Sogar die Problemsparten Güter- und Fernverkehr haben ein Plus erwirtschaftet. Bahnchefin Evelyn Paller sagte aber, sie sei erst dann zufrieden, wenn auch die Pünktlichkeit und die Zuverlässigkeit stimmten.
2: Die Ebola-Epidemie im Kongo breitet sich dramatisch schnell aus. Laut der Regierung im Kongo sind seit Ende April mehr als 1.500 Menschen gestorben. Insgesamt seien über 3.000 Infektionen bestätigt worden. Fachleute sprechen vom bislang rasantesten Ebola-Ausbruch überhaupt. Fast jede zweite Infektion endet tödlich. Der Bau des Windparks Sirnitz zwischen Müllheim und Sulzburg im Markgräfler Land geht in die nächste Phase. Heute Nacht sollen die ersten Rotorblätter über die A5 transportiert werden. Der Windpark soll in Zukunft rund 50.000 Menschen mit Strom versorgen und jedes Jahr mehr als 30.000 Tonnen CO2 einsparen, sagt Badenova. Und die gute Nachricht vom Alpaufstieg. Hier haben Archäologen ein Stück der sogenannten Alp-Limes-Straße freigelegt. Auf diesem Weg waren vor 2000 Jahren Römer unterwegs und bei den Ausgrabungen wurden jetzt unter anderem Bronzemünzen und römische Schuhnägel gefunden.
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1: Genau 2:01 auf der A6 Nürnberg Richtung Heilborn am Kreuz Weinsberg. Da ist eine Unfallstelle noch nicht abgesichert auf der Überleitung zur 81 Richtung Heilbronn. Zu den Staus. A5 Heidelberg Richtung Karlsruhe. Zwischen Karlsruhe Nord und 3 Karlsruhe 5 Kilometer Stau. Dort ist auch die Baustelle. Karlsruhe Richtung Heidelberg auf der A5. Zwischen Kronau und Waldorf-Wiesloch 4 Kilometer Stau. Im weiteren Verlauf Richtung Heidelberg zwischen Kronau und Kreuzwaldorf. Nee, das hat sich gerade aufgelöst. A6 Nürnberg Richtung Heilbronn. Zwischen Kreuz-Weinsberg und Heilbronn-Neckar sollen 4 Kilometer Stau. Und nochmal die A6 Mannheim Richtung Heilbronn. Zwischen Wiesloch-Raunberg und Sinsheim 7 Kilometer Stau. Da liegen mehrere Gegenstände, unter anderem Gummimatten auf der Straße rum. Wir haben einen Blitzer, den die Brigitte gemeldet hat. Und zwar in der Nusslocher Straße in Leimen. Direkt an der Kreuzung zur Moltkestraße wird hier geblitzt. Danke dir, meine liebe Brigitte. Und falls ihr noch was gesehen habt, einfach eine Sprachnachricht schicken. Geht am schnellsten. 08000 34 35 36. Gute Fahrt euch.
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1: Ja, draußen weiter Rekordhitze, drinnen weiter volle Konzentration bei uns allen. Und genauso machen wir weiter zu Jennifer Lopez und David Guetta.
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0: Diese rauchige Stimme haben wir sofort erkannt. Luna, Vamos a la Playa, hier bei Radio Regenbogen bei der Arbeit. Mehr Sommerhits findet ihr bei uns im Musikradio in der Radio Regenbogen-App. Und wenn Superstars wie Miley Cyrus, die wir jetzt hören, End of the World. Let's pretend it's not the end of the world. Wenn solche Weltstars auch mal Staupech haben, dann geht es uns auch gleich viel, viel besser.
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0: Ja, Miley Cyrus, bei den Grammys war sie das, hat sie trotzdem geschafft, auch wenn sie ins Schwitzen kam. Und genauso gelassen bleiben wir auch, wenn es Richtung Urlaub Stau gibt. Irgendwie schaffen wir es ja alle ans Ziel. Hier ist Miley, End of the World bei Radio Regenbogen.

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13: Minütchen noch, dann ist es genau 1:30 auf der A6 Nürnberg Richtung Heilbronn am Kreuz Weinsberg. Wenn ihr hier unterwegs seid, da ist eine Unfallstelle, wird gerade abgesichert. Das geht in die Überleitung zur 81 Richtung Heilbronn über. Jetzt zu den Staus. A5 Heidelberg Richtung Karlsruhe, zwischen Karlsruhe Nord und Dreieck Karlsruhe. 5 Kilometer Stau wegen der Baustelle. Karlsruhe Richtung Heidelberg auf der A5 zwischen Kronau und Waldorf-Wiesloch. 4 Kilometer Stau. Und die A6 Nürnberg Richtung Heilbronn zwischen Kreuz-Weinsberg und Heilbronn-Eckersulm. 4 Kilometer Stau. Und auch auf der A6 Mannheim Richtung Heilbronn staute sich noch zwischen Wiesloch-Raunberg und Sinsheim 7 Kilometer. Es wird geblitzt, unter anderem in Östringen in der Nibelungenstraße, auch in Ludwigsburg in der August-Bebel-Straße und in Offenburg in der Kehler-Straße. Ihr wisst aber Bescheid, gerne, wenn ihr auch was seht, die Community vorwarnen, einfach eine Sprachnachricht reinschicken. 08000 34 35 36. Und dann habt ihr die anderen vorgewarnt. Eine gute Fahrt euch und einen wunderschönen Donnerstagmittag. Christina Klee hier, hallo.
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0: Ein Banger nach dem nächsten hat nicht nur Pink, sondern auch Lady Gaga bei Radio Regenbogen mit Dead Dance. Davor schauen wir aber mit unserem Wetterexperten Jörg Kachelmann auf diesen Sturm, der auf uns zukommt. Jetzt dann auch in den nächsten wenigen Stunden wird es dann vom Elsass her über die Region ziehen. Du hast gesagt, bis zu 80 Stundenkilometer. Und es ist nicht überall dann auch mit Gewitter und Regen, oder?
1: Das heißt, es ist nicht wie sonst, oh, es wird ganz schwarz und da passieren Dinge und Donner und Tralala, sondern manchmal ist es auch einfach nur Sturm. Und auch aufpassen auf der Autobahn, zum Teil ist es dann eben auch Staubsturm durch die trockenen Äcker, wenn trockene Äcker und so neben der Straße sind, dass man eben für kurze Zeit nichts sieht. Also dass man es nicht wie sonst üblich einfach mit 200 reinfährt und mal gespannt ist, wie es weitergeht, sondern dass man sieht vorher, oh, da vorne ist Staubsturm, da sieht man nichts und entsprechend vorher abbremst.
0: Absolut, so wie wir es gelernt haben, dem Wetter und dem Verkehr entsprechend fahren. Danke, Jörg.
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18: Gibt eine Unwetterwarnung des Deutschen Wetterdienstes vor Sturmböen mit Geschwindigkeiten von bis zu 80 km/h, um mal den ganz offiziellen Teil abzuhaken. Und auch Jörg Kachelmann sagt uns hier, es geht jetzt so langsam los mit dem Sturm. Also jetzt um 14 Uhr könnte es entlang des Rheins aus heiterem Himmel

0: plötzlich diese Sturmböen geben, die eben durchaus heftig sein können. Ohne Vorwarnung das Ganze, allerdings mit einer guten Nachricht, denn es kühlt dann deutlich ab. Die Temperaturen fallen dann mal locker um 8 bis teilweise vielleicht sogar 10 Grad. Morgen am Freitag sieht es aber noch mal sommerlich aus. Zwischendrin gibt es zwar auch mal ein paar Wolken mit Schauern und Gewittern, trotzdem noch heiße Temperaturen von 30 bis 34 Grad. Und auch das Wochenende wird ganz ähnlich.
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2: Die Themen um 14 Uhr. Viele Deutsche achten zum Weltüberlastungstag auf Nachhaltigkeit. Und die gute Nachricht aus Freiburg: Hier soll ein Tunnel die Versorgung mit Energie und Wasser sichern. Ich bin Noah Theiss, hallo. Heute ist Erdüberlastungstag. Das heißt, wir haben unsere Ressourcen für dieses Jahr eigentlich aufgebraucht. Ab heute verbrauchen wir statistisch gesehen mehr, als uns zur Verfügung steht. Anfang der 70er war dieser Tag noch Ende Dezember. Julia Di Biasi vom WWF sagte bei NTV, dass die meisten Menschen in Deutschland privat etwas gegen die Erdüberlastung tun.
3: Das muss gar nicht ein kompletter Verzicht sein. Ich würde sagen, weniger reicht eigentlich schon. Vielleicht ist Fleisch dann halt das besondere Essen einmal in der Woche. Und vielleicht kann man an anderen Schrauben drehen. Elektrogeräte. Häufig wechselt man alle 2 Jahre das Handy heutzutage, weil der Vertrag ausgelaufen ist. Auch da kann man an der Schraube drehen und das Handy länger benutzen.
2: Die Deutsche Bahn schreibt erstmals seit Jahren wieder schwarze Zahlen. Im ersten Halbjahr stand ein Gewinn von 147 Millionen Euro in den Büchern. Außerdem gab es 2% mehr Fahrten als vor einem Jahr. Bahnchefin Evelyn Paller spricht von einem wichtigen Meilenstein. Sie sei aber erst dann zufrieden, wenn auch die Pünktlichkeit und die Zuverlässigkeit bei der Bahn stimmten. Die Polizei in Mittelbaden warnt vor Telefonbetrügern. Vor allem im südlichen Ortenaukreis geben sich Anrufer gerade als Polizisten aus und nennen dabei sogar die Namen echter Beamter aus dem Polizeipräsidium Offenburg. Die echte Polizei sagt, Polizisten verlangen niemals Bargeld oder Schmuck, um es in Sicherheit zu bringen. Wer solche Anrufe erhält, soll sofort auflegen. Und die gute Nachricht aus dem Breisgau. 10.000 Haushalte in Freiburg sollen in Zukunft über einen Tunnel mit Fernwärme, Strom und Wasser versorgt werden. Der Tunnel ist jetzt vom Energieversorger Badenova vorgestellt worden. Er ist rund 200 Meter lang, verläuft in 8 Metern Tiefe und hat rund 4 Millionen Euro gekostet. Durch die Fernwärme, die durch ihn transportiert wird, sollen außerdem hunderttausende Tonnen CO2 eingespart werden.
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0: Vorsicht auf der A6 Heilbronn in Richtung Mannheim. Zwischen Heilbronn unter Eisesheim und Bad Rappenau ist die rechte Spur durch ein defektes Auto blockiert. Vorsicht auf der A6 Nürnberg in Richtung Heilbronn. Am Kreuz Weinsberg in der Überleitung zur A81 in Richtung Heilbronn ist eine ungesicherte Unfallstelle. Vorsicht auf der B462 Rastatt in Richtung Gernsbach. An der Einfahrt Muggensturm Kuppenheim läuft eine Unfallaufnahme. Jetzt Staus und stockender Verkehr. A5 Heidelberg in Richtung Karlsruhe, zwischen Karlsruhe Nord und dem Dreieck Karlsruhe 5 Kilometer Baustellenstau. Dann die A5 Karlsruhe in Richtung Heidelberg, zwischen Kronau und Waldorf-Wiesloch 4 Kilometer Stau und weiter nochmal in Richtung Heidelberg, zwischen Kronau und dem Kreuz Waldorf 2 Kilometer Stau. Dann die A5 Frankfurt in Richtung Darmstadt, zwischen Langenbefelden und Weiterstadt 2 Kilometer stockender Verkehr. Hier steht auch ein defektes Fahrzeug auf der mittleren Spur in der Baustelle. A6 Nürnberg in Richtung Heilbronn, zwischen dem Kreuz Weinsberg und Heilbronn-Neckarsulm 4 Kilometer Stau und auf der A6 Mannheim in Richtung Heilbronn, zwischen Wiesloch-Hornberg und Sinsheim 7 Kilometer Stau. Geblitzt wird in Karlsruhe in der Kriegsstraße und in Freudenstadt steht einer in der Lossburger Straße. Wenn ihr noch irgendwas gesehen habt, schickt uns gerne eine Sprachnachricht an die 08000 34 35 36 ein unterwegs. Eine gute und sichere Fahrt.
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0: Christian Semmet ist hier. Hallo zusammen. Gleich die Simple Minds und Olivia Dean hier in der Show. Jetzt erstmal Bibi Rexha und Faithless.
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Olivia Dean. So easy to fall in love. Hier ist Radio Regenbogen mit der besten Musik. Jetzt endlich auch Sommerferien in Baden-Württemberg. Und dann diese Temperaturen heute und auch in den nächsten Tagen, auch wenn es ein bisschen durchwachsen ist in Sachen Wetter, ist doch Sommer mit voller Breitseite. Das muss gefeiert werden. Und genau das machen wir jetzt. Mit Justin Wellington und Small Jam. Hier ist Aiko.

0: Radio Regenbogen es hier gibt. Eine aktuelle Gefahrenstelle. Vorsicht auf der A6 Heilbronn in Richtung Nürnberg. Zwischen Heilbronn unter Eisesheim und Heilbronn-Neckarsulm liegen Gegenstände auf der linken Spur.
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0: I knew it, I knew you. Aktueller Hit von Taylor Swift. Radio Regenbogen ist hier. Ist es noch die Ruhe vor dem Sturm oder ist es schon der Sturm, der heute Nachmittag kommt aus heiterem Himmel? Messwerte von Kachelmann Wetter sagen um 14 Uhr zum Beispiel, dass es da schon deutlich stürmisch ist in Teilen von Frankreich. Und auch in der Pfalz bei Kaiserslautern waren es schon 50 km/h zumindest als erste Böe, die da gemessen worden ist. Jetzt in diesen Minuten könnten die Sturmböen auch die Vorderpfalz oder den Rhein erreichen, sagt unser Wetterexperte Jörg Kachelmann. Wie groß wird denn der Sturm? Wie viel km/h werden das?
1: Mit unterschiedlichen Geschwindigkeiten. Also so das Minimum, so das, was alle bekommen, sind wahrscheinlich so um die 70 km/h. Das ist so das, was aber schon reicht, damit belaubte, dicke Äste runterfallen können. Deswegen einfach heute Nachmittag generell von Bäumen weg, von irgendwas weg, was einem auf den Kopf oder aufs Auto fallen kann. Einfach deswegen, weil man auch dem Sturm nicht so gut ansieht, dass er kommt. Der ist nicht überall oder fast nirgendwo von Schauern und Gewittern begleitet.
0: Ja, sieht eben aus wie ein perfekter Sommertag und zack, auf einmal kommt der Wind und bläst vielleicht Nachbars Pavillon aus dem Garten. Also da müssen wir heute Nachmittag tatsächlich ein bisschen vorsichtig sein. Wir halten euch natürlich auf dem Laufenden hier bei Radio Regenbogen und wünschen euch trotzdem, auch wenn es ein bisschen windig ist, einen tollen Ferienstart in Baden-Württemberg. Denn zumindest die nächsten Tage werden zwar, wenn auch durchwachsen, richtig ordentlich sommerlich.

0: Es gibt eine aktuelle Gefahrenstelle hier bei Radio Regenbogen. Vorsicht auf der A81 Stuttgart in Richtung Singen. Zwischen Gärtringen und Herrenberg liegen Reifenteile auf der mittleren Spur.
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0: Vorsicht auf der A5 Basel in Richtung Karlsruhe. Zwischen Rastatt Nord und Karlsruhe Süd liegen Gegenstände auf der linken und mittleren Spur. Vorsicht auf der A6 Heilbronn in Richtung Nürnberg. Zwischen Heilbronn unter Eisesheim und Heilbronn-Eckersulm liegen Gegenstände auf der linken Spur. Dann nochmal Vorsicht auf der A81, Stuttgart in Richtung Singen zwischen Gärtringen und Herrenberg liegen Reifenteile auf der mittleren Spur. Vorsicht auf der B462 in Richtung Gernsbach an der Einfahrt Mugensturm Kuppenheim läuft eine Unfallaufnahme. Jetzt Staus und stockender Verkehr. A5 Heidelberg in Richtung Karlsruhe zwischen Karlsruhe Nord und dem Dreieck Karlsruhe 5 Kilometer Baustellenstau. Dann in Richtung Heidelberg Stau auf der A5 zwischen Kronau und Waldorf-Wiesloch und dann nochmal im weiteren Verlauf zwischen Kronau und dem Kreuz Waldorf kommen 2 Kilometer Stau obendrauf. Die A5 Frankfurt in Richtung Darmstadt zwischen Langenbefelden und Weiterstadt 2 Kilometer stockender Verkehr. A6 Heilbronn in Richtung Mannheim zwischen Heilbronn unter Eisesheim und Bad Rappenau aktuell 2 Kilometer stockender Verkehr. Auf der A6 Nürnberg in Richtung Heilbronn zwischen dem Kreuz Weinsberg und Heilbronn-Eckersulm 4 Kilometer Stau. Dann die A6 Wiesloch-Rauenberg und Sinsheim in Richtung Heilbronn. Hier 7 Kilometer stockender Verkehr. Geblitzt wird in Karlsruhe in der Kriegsstraße und in Freudenstadt steht einer in der Lossburger Straße. Wenn ihr noch irgendwas gesehen habt, schickt uns gerne eine Sprachnachricht an die 08000 34 35 36. Allen unterwegs, wo es geht, eine gute Fahrt. Ich bin Christian Semmet.
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0: gleich. Ganz neuer aktueller Hit von Fastboy heißt Beautiful Life. Die einen gehen jetzt in die Ferien, weil sie angefangen haben. Die anderen sind schon wieder auf dem Nachhauseweg. So oder so wird und ist es voll auf unseren Straßen, an den Bahnhöfen und auch an den Flughäfen an Tag 1 der Sommerferien in Baden-Württemberg. Der Countdown der Sommerferien in Rheinland-Pfalz und in Hessen läuft. Da kommen langsam aber sicher die Leute zurück. Maike Schale in der Radio Regenbogen Holiday Redaktion. Was müssen wir wissen für den Abflug?
1: Bitte alle mindestens 2 Stunden vor Abflug da sein. Denkt an die Sicherheitskontrollen. Echte Challenge: mit der Bahn zum Flughafen Stuttgart kommen, denn hier fährt die S-Bahn nicht auf der innerstädtischen Stammstrecke, und zwar während der kompletten Ferien, das Ganze wegen der Baustelle. Der Flughafen Karlsruhe-Baden-Baden bekommt einen Passagierrekord. Top-Ziel Nummer 1, Mallorca.
0: Ja, und wie kommt man gut durch?
1: Mit guten Nerven. Das ist jetzt wirklich der Stauhöhepunkt des Jahres. Beispiel letztes Jahr, da war unser erstes Ferienwochenende auch das staureichste des ganzen Jahres. Das ist jetzt hier so ähnlich, auch natürlich wegen der Baustellen. Auf der A5 zwischen Heidelberg und Basel müsst ihr damit rechnen und auf der A8 zwischen Karlsruhe und Ulm vor allem.
0: Ja, letztes Jahr, ich erinnere mich noch dran, war so viel los zum Start der Sommerferien. Wenn wir hier Verkehr vorlesen bei Radio Regenbogen, dann läuft ja immer so Hintergrundmusik hinten dran. Und die ist irgendwie so 2,5 Minuten lang. Und letztes Jahr, da war die auf einmal weg, weil wir so viele Meldungen hatten, dass die Musik ausgegangen ist im Hintergrund. Also hoffen wir mal, dass ihr heute ein bisschen besser durchkommt. Und wenn ihr Fragen habt, wir sind da unter 08000 34 35 36.
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Wenn man an einem stressigen Donnerstagnachmittag ein bisschen Entspannung braucht, dann gibt's eine Frau, die ist wie gemacht dafür. Melanie Thornton, Love How You Love Me. Hier ist Radio Regenbogen mit der besten Musik.

0: Gleich nach 15 Uhr gibt's Michael Schulte. Aktueller Hit von ihm heißt 5 a.m. Hier ist Radio Regenbogen. Einen schönen ersten Ferientag zusammen in Baden-Württemberg.
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0: Es sieht nach einem perfekten Sommertag aus, ist es aber nicht, denn es ist bzw. wird teils ordentlich stürmisch. Vom Saarland und von Frankreich her kommen ordentliche Sturmböen rein über die Pfalz und auch über Baden-Württemberg. Da wird es tatsächlich teilweise ungemütlich mit Spitzen. Werten von bis zu 80 km/h an Windböen, die wir heute Nachmittag bekommen. Danach geht's aber dann auch wieder recht unspektakulär weiter. Auch die nächsten Tage sehen relativ sommerlich aus mit Temperaturen von über 30 Grad. Allerdings ist zwischendrin immer mal wieder ein teilweise kräftiger Schauer oder auch das ein oder andere Gewitter.
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22: Die Themen um 15 Uhr. Viele Deutsche achten zum Weltüberlastungstag auf Nachhaltigkeit. Und die gute Nachricht aus Heidelberg, hier gibt es wieder seltenen Nachwuchs im Zoo.

0: Nordheiß, hallo. Heute ist Erdüberlastungstag. Das heißt, wir haben unsere Ressourcen für dieses Jahr eigentlich aufgebraucht. Ab heute verbrauchen wir statistisch gesehen mehr, als uns zur Verfügung steht. Anfang der 70er war dieser Tag noch Ende Dezember. Julia Di Biasi vom WWF sagte bei NTV, dass die meisten Menschen in Deutschland privat etwas gegen die Erdüberlastung tun würden.
1: Das muss gar nicht ein kompletter Verzicht sein. Ich würde sagen, weniger reicht eigentlich schon. Vielleicht ist Fleisch dann halt das besondere Essen einmal in der Woche. Und vielleicht kann man an anderen Schrauben drehen. Elektrogeräte. Häufig wechselt man alle 2 Jahre das Handy heutzutage, weil der Vertrag ausgelaufen ist. Auch da kann man an der Schraube drehen und das Handy länger benutzen.
0: Nach dem gewaltsamen Tod einer 29-jährigen Studentin in Trier hat die Polizei 2 Verdächtige festgenommen. Dabei handelt es sich um einen 35-jährigen Mann und eine Frau. Den Mann nahmen die Beamten nach eigenen Angaben heute Morgen im Saarland fest. Zur Frau sind noch keine Details bekannt. Die Studentin war Mitte Juli tot in ihrer Wohnung in Trier gefunden worden. Kurz zuvor war schon ein 22-jähriger Student in Trier getötet worden. In Gedenken an die Opfer des Anschlags auf den Christopher Street Day in Berlin laden heute einige Parteien und Organisatoren vom Hochrhein zu einer Demo nach Lörrach ein. Unter anderem die Linken, die Grünen und der CSD Waldshut kommen ab 17.30 Uhr auf den Bahnhofsplatz zusammen. Dort wollen sie ein Zeichen für Vielfalt und Zusammenhalt setzen. Und die gute Nachricht aus der Rhein-Neckar-Region. Niedlichen und vor allem sehr seltenen Nachwuchs gibt's im Heidelberger Zoo. Hier haben die asiatischen Goldkatzen ein Jungtier zur Welt gebracht. Jeder Wurf ist überlebenswichtig für die Art. In ganz Europa leben in den Zoos nur noch 9 Goldkatzen, davon alleine 5 in Heidelberg. Auch in ihrer Heimat Nepal und Sumatra sind die Tiere durch Wilderer und immer kleiner werdende Lebensräume extrem selten geworden.
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3: Vorsicht auf der A8 Karlsruhe in Richtung Stuttgart. Zwischen Rutesheim und Leonberg West steht ein defektes Fahrzeug auf dem Standstreifen. Dann Vorsicht auf der A5 Basel in Richtung Karlsruhe. Zwischen Rastatt Nord und Karlsruhe Süd liegen Gegenstände auf der linken und mittleren Spur. Vorsicht auf der A81 Heilbronn in Richtung Stuttgart. Hier steht ein defekter LKW in der Ausfahrt Ludwigsburg Nord. Vorsicht auf der A6 Heilbronn in Richtung Mannheim zwischen Heilbronn unter Eisesheim und Bad Rappenau. Hier steht ein defektes Fahrzeug auf der rechten Spur. Vorsicht auf der A81 Stuttgart in Richtung Singen zwischen Gärtringen und Herrenberg liegen Reifenteile auf der mittleren Spur. Dann Vorsicht auf der A81 Singen-Stuttgart zwischen Oberndorf am Neckar und Sulz am Neckar besteht in beiden Richtungen Gefahr durch und für eine Person auf der Fahrbahn. Jetzt Staus und stockender Verkehr. A5 Karlsruhe in Richtung Heidelberg zwischen Kronau und Waldorf-Wiesloch. 4 Kilometer Stau und Vorsicht, hier liegen auch Reifenteile auf fast allen Fahrspuren verteilt. Vermutlich staut es sich deshalb. Dann die A6 Nürnberg in Richtung Heilbronn zwischen dem Kreuz Weinsberg und Heilbronn-Neckarsulm. 4 Kilometer Stau. A6 Mannheim in Richtung Heilbronn zwischen Wiesloch-Rauenberg und Sinsheim. 7 Kilometer Stau. A8 München in Richtung Stuttgart zwischen Wendlingen und Stuttgart-Degerloch. 4 Kilometer Stau und auf der A8 Stuttgart in Richtung Karlsruhe zwischen Heimsheim und Pforzheim Ost 6 Kilometer stockender Verkehr. Geblitzt wird auf der B462 zwischen Zimmern und Dunningen. Dankeschön an Marc, der uns das gemeldet hat. Und in Ettlingen steht noch ein Blitzer in der Schillerstraße. Wenn ihr noch irgendwas gesehen habt, schickt uns gerne eine Sprachnachricht an die 08000 34 35 36. Allen unterwegs eine gute Fahrt.
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3: Gemeinsames Schwitzen ist angesagt. Christian Semmet ist hier. Hallo zusammen gleich. Die Black Eyed Peas hier im Radio. Und jetzt erstmal Michael Schulte.
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Gerade eben war Shakira und Burna Boy noch der offizielle Song zur Fußball-Weltmeisterschaft. Und jetzt ist es einfach nur ein richtig guter Sommerhit. Die Die heißt das Ding. Kann man aufdrehen, wenn es mal gefühlt zumindest 1000 Grad

Neu bei Radio Regenbogen. Malik Harris, Lie to Me. 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

Ganz neuer, aktueller Hit von Malik Harris heißt Lie to Me. Radio Regenbogen ist hier mit der besten Musik. Jetzt gemeinsames Schwitzen mit Natalia Kills.

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16: Und da steht wieder die 4 vorne. 40 Grad sind es aktuell in Ohlsbach im Ortenaukreis. Radio Regenbogen, Wetterexperte Jörg Kachelmann. Der Sturm ist außerdem da, kommt aus Richtung Elsass vom Rhein her. Wenn er durch ist, kommt ein bisschen Abkühlung. Hast du Zahlen, wie es da genau weitergeht?
17: Von 40 auf 30. Wahrscheinlich sind wir Mitternacht dann bei 20 Grad angekommen. Also es ist so 40 Grad um 15 Uhr und dann 30 Grad um 17 Uhr und 20 Grad um Mitternacht. Das ist so der Absturz, den wir haben.
16: Also 18, 19 Uhr könnte der Sturm durch sein. Bis dahin, passt auf, da können teilweise auch Gegenstände durch die Gegend fliegen.
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18: Ich bin Matthias Wagner, guten Tag. Nach dem Großbrand eines Lagerhallenkomplexes in Riegel am Kaiserstuhl wird der Sachschaden auf rund 10 Millionen Euro geschätzt. Das teilte die Polizei mit, Baden-Württemberg-Reporterin Tanja Burger.
19: Bei dem Flammeninferno wurde zum Glück niemand verletzt. Warum das Feuer in der Nacht ausbrach, ist noch unklar, jetzt ermittelt die Polizei. Bei dem Brand waren rund 400 Einsatzkräfte von Feuerwehr, DRK und THW im Einsatz. Ihnen gelang es jedoch nicht mehr, den rund 2800 großen Hallenkomplex zu retten. Dieser wird von verschiedenen Unternehmen genutzt, darunter laut Bürgermeister Daniel Kietz auch von einem größeren Möbelhersteller und Holzverarbeitungsbetrieb.
18: Deutschlandweit sind in diesem Jahr bereits rund 10.000 Menschen an den Folgen extremer Hitze gestorben. Allein in Baden-Württemberg knapp 1.900, das meldet das Robert-Koch-Institut. Dabei handelt es sich um einen Rekordwert für die vergangenen 10 Jahre. Die Karlsruher Verkehrsbetriebe ändern ihre Fahrpläne. Grund dafür ist laut VBK ein Sparbeschluss des Gemeinderats vom Januar. Auf den Tramlinien 1 bis 5 und der S2 verschieben sich die Taktzeiten. Das betrifft vor allem den Berufsverkehr am Morgen und am Abend. Mehrere Buslinien fahren künftig seltener. Die Änderungen gelten dann für 2 Jahre. Die A5 muss heute Abend zwischen Heppenheim und Hemsbach gesperrt werden. Ab 19 Uhr ist die Autobahn in Richtung Karlsruhe zu. Grund dafür sind Fahrbahnschäden, sagt die zuständige Autobahngesellschaft. Die Strecke ist voraussichtlich gegen 6 Uhr morgen früh wieder frei.
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16: Vorsicht auf der A5 Frankfurt in Richtung Karlsruhe. Zwischen Zwingenberg und Bensheim liegt ein Metallteil auf der linken Spur. Vorsicht auf der A5 Frankfurt Richtung Karlsruhe. Zwischen Bruchsal und Karlsruhe Nord steht ein defekter LKW auf dem Standstreifen. Und Vorsicht auf der A5 Karlsruhe in Richtung Basel. Zwischen Rastatt Nord und Rastatt Süd liegt ein Hammer auf der Fahrbahn. Dann noch Vorsicht auf der A6 Heilbronn in Richtung Mannheim. Zwischen Bad Rappenau und Sinsheim-Steinsfurt liegen Reifenteile auf der rechten Spur. Dann Vorsicht auf der A5 Karlsruhe in Richtung Heidelberg. Bei Heidelberg-Schwetzingen ist eine ungesicherte Unfallstelle. Vorsicht auf der A81 Heilbronn in Richtung Stuttgart. In der Ausfahrt Ludwigsburg Nord steht ein defekter LKW. Und jetzt die Staus. A6 Heilbronn in Richtung Mannheim. Zwischen Heilbronn unter Eisesheim und Bad Rappenau 2 Kilometer stockender Verkehr. Vorsicht auf der A81 Singen-Stuttgart. Zwischen Oberndorf am Neckar und Sulz am Neckar besteht in beiden Richtungen Gefahr durch und für eine Person auf der Fahrbahn. Auf der A5 Karlsruhe in Richtung Heidelberg. Zwischen Kronau und Waldorf-Wiesloch 4 Kilometer Stau. Dann die A6 Nürnberg in Richtung Heilbronn zwischen dem Kreuz Weinsberg und Heilbronnecker-Sulm 4 Kilometer Stau. A6 Mannheim in Richtung Heilbronn zwischen Wiesloch-Rauenberg und Sinsheim 7 Kilometer Stau. A8 München Richtung Stuttgart zwischen Wendlingen und Stuttgart-Degerloch 4 Kilometer Stau. Und auf der A8 Stuttgart in Richtung Karlsruhe zwischen Heimsheim und Pforzheim-Ost 6 Kilometer stockender Verkehr. Geblitzt wird in Ebringen in der Schulstraße und auf der B462 zwischen Zimmern und Dunningen. Danke an Marc fürs Melden. Wenn ihr noch irgendwas gesehen habt, gerne eine Sprachnachricht schicken an die 08000 34 35 36. Allen unterwegs eine gute und sichere Fahrt. Ich bin Christian Semmet.
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0: Heute haben wir zum Beispiel in Ohlsbach die 40 Grad geknackt und auch am Wochenende soll es pünktlich zum Ferienstart bei uns in Baden-Württemberg ordentlich heiß werden. Da muss man doch mal gucken, wie man für Abkühlung sorgen kann. Also Elisa Schuh aus der Radio Regenbogen Kühlabteilung. Was sind denn die angesagten Cool-Down-Gadgets? Bill Kaulitz zum Beispiel rennt ja immer mit so einem Mini-Ventilator rum.
1: Neben dem kleinen Handventilator gibt es eine andere Variante, die quasi freihändig funktioniert. Es geht um Nackenventilatoren. Die sind in asiatischen Ländern wie Japan der letzte Schrei. Durch Social Media kommt der Trend aber auch nach Europa. Das Ganze kann man sich wie eine Art Kopfhörer vorstellen, die man um den Hals trägt. Aus den Hörern kommt jedoch keine Musik, dafür ein erfrischender Luftstrom. Ganz ohne Geräusche und Strom funktionieren Kühlringe. Die kann ich mir aus dem Tiefkühlfach direkt um den Hals hängen. Das alles gibt's online ab 20 Euro zu kaufen.
0: Ja, so ist es. In Japan kommt kühle Luft aus dem Kopfhörer. Wenn ihr Radio Regenbogen hört und ich moderiere, dann kommt aus euren Boxen leider nur heiße Luft.
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19: Sieht stürmisch aus heute Nachmittag. Von Frankreich her kommen teils ordentliche Sturmböen wie aus dem Nichts. Bis zu 80 km/h können die haben, also es kann durchaus gefährlich sein, weil man es eben nicht sieht. Man sieht nicht, oh, da kommt ein Gewitter, sondern da kommt auf einmal nur unsichtbarer Wind und schon weht es dem Nachbarn auf einmal das Pavillon aus dem Garten. Wollen wir alles nicht, wollen wir vermeiden, passt also heute Nachmittag ein bisschen auf euch auf. Auch die nächsten Tage bleiben weiterhin richtig heiß und sommerlich mit Temperaturen von über 30 Grad zum ersten Ferienwochenende in Baden-Württemberg. Stellenweise sind zwischendrin aber auch lokal mal ein paar Regenschauer und Gewitter drin.
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20: Die Themen um 16 Uhr. Tausende junge Lehrer in Baden-Württemberg bekommen erstmal kein Gehalt. Und die gute Nachricht aus der Ortenau: Hier sind 18 neue Weinguides fertig ausgebildet. Ich bin Noah Theis. Hallo. 4.000 junge Lehrerinnen und Lehrer in Baden-Württemberg stehen mit dem Beginn der Ferien ohne Geld da. Das Land bezahlt sie nach ihrem Referendariat nicht weiter, auch wenn sie im neuen Schuljahr eine Stelle antreten. Für die Bildungsgewerkschaft GEW ist das unwürdig und angesichts von rund 25.000 fehlenden Lehrkräften auch unklug, sagt die GEW-Landesvorsitzende Monika Stein.
0: Es gibt diejenigen, die wirklich fluchen und hierbleiben trotz allem. Und es gibt aber auch diejenigen, die sagen, dieses Land

0: Es bietet mir keine Stelle, bietet mir keine Sicherheit, entlässt mich in eine wirklich prekäre Situation, dass die verdrossen sind und sagen, für dieses Land lasse ich mich nicht anstellen. Wenn sie nicht sehr gebunden sind an Baden-Württemberg, das kann ich gut verstehen. Von daher, das ist sehr, sehr kurzsichtig und nicht schlau.
1: Kultusminister Jung will sich in den Haushaltsverhandlungen für ein Ende dieser Praxis einsetzen. Mehr als 1500 Migranten haben in den vergangenen Tagen versucht, von Marokko aus schwimmend die spanische Exklave Ceuta zu erreichen. Ceuta liegt an der nordafrikanischen Küste an der Straße von Gibraltar. Sie ist auch mit Grenzzäunen im Meer gesichert. Viele Migranten wurden nach Angaben der spanischen Behörden von der Küstenwache gerettet. Die Aufnahmezentren seien aber überlastet. Hunderte Menschen müssten jetzt vor ihnen im Freien übernachten. Die meisten Menschen in Deutschland tun auch privat etwas gegen die Erdüberlastung und essen zum Beispiel weniger Fleisch. Das zeigt eine Studie des WWF zum heutigen Erdüberlastungstag. Seit heute haben wir unsere Ressourcen für dieses Jahr eigentlich aufgebraucht. Ab jetzt verbrauchen wir statistisch gesehen mehr, als uns zur Verfügung steht. Anfang der 70er Jahre war dieser Tag noch im Dezember. Die Sanierungspläne für die Stuttgarter Staatsoper hängen weiter in der Luft. Eine Entscheidung des Gemeinderats zur Übergangsspielstätte ist auf September verschoben worden. Zuletzt waren die Pläne für die Interimsoper deutlich abgespeckt worden. Die Kosten für die Sanierung des alten Operngebäudes sind noch unklar. Und die gute Nachricht aus der Ortenau. 18 Teilnehmerinnen und Teilnehmer haben ihren Weinguide-Kurs bei der Volkshochschule Ortenau und dem Weinparadies erfolgreich abgeschlossen. 9 Monate lang lernten sie in Seminaren alles über Weinbau, Kellerwirtschaft und Weintourismus. Jetzt sollen sie Gästen und Einheimischen die Wein- und Kulturlandschaft bei uns näher bringen.
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3: Vorsicht auf der A5 Frankfurt in Richtung Karlsruhe. Zwischen Zwingenberg und Bensheim liegt ein Metallteil auf der linken Spur. Vorsicht auf der A5 Frankfurt Richtung Karlsruhe. Zwischen Bruchsal und Karlsruhe Nord steht ein defekter LKW. Vorsicht auf der A5 Basel in Richtung Karlsruhe. Zwischen Teningen und Riegel liegt ein totes Tier auf der rechten Spur. Dann geht's weiter. Vorsicht mit einer Gefahrenstelle auf der A5 Karlsruhe in Richtung Heidelberg. Bei Heidelberg-Schwetzingen läuft eine Unfallaufnahme. Nochmal Vorsicht auf der A61 Ludwigshafen Richtung Speyer. Zwischen dem Kreuz Mutterstadt und der Raststätte Dannstadt West. Hier laufen Löscharbeiten, deshalb ist die linke Spur gesperrt. Vorsicht auf der A81 Singen-Stuttgart zwischen Oberndorf am Neckar und Sulz am Neckar. Besteht in beiden Richtungen Gefahr durch und für Personen auf der Fahrbahn. Jetzt Staus und stockender Verkehr und da ist wirklich einiges los, deshalb gibt es nur die allerlängsten Staus. A6 Mannheim in Richtung Heilbronn zwischen Wiesloch-Rauenberg und Sinsheim-Steinsfurt, 16 Kilometer Stau. A5 Karlsruhe in Richtung Heidelberg zwischen Krodau und Waldorf-Wiesloch, 4 Kilometer Stau. Dann die A6 Nürnberg in Richtung Heilbronn zwischen dem Kreuz Weinsberg und Heilbronnecker-Sulm, 4 Kilometer Stau. A6 Heilbronn in Richtung Mannheim zwischen Bad Rappenau und Sinsheim-Steinsfurt, 5 Kilometer Stau und Vorsicht, da liegt das Stauende hinter einer Kurve. Die A8 München in Richtung Stuttgart zwischen Wendlingen und Stuttgart-Jägerloch, 4 Kilometer Stau und geblitzt wird in Ettlingen in der Schillerstraße und in Freiburg steht ein Blitzer in der Kaiserstuhlstraße. Wenn ihr noch irgendwas gesehen habt, schickt uns gerne eine Sprachnachricht an die 08000 34 35 36. Allen unterwegs, wo es geht, eine gute Fahrt.
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4: Hallo Feierabend.
3: Christian Sewitt ist hier. Hallo zusammen. Gleich gibt's Taylor Swift und Survivor hier in der Show. Jetzt erstmal ganz Neues und Aktuelles von Leonie und Calum Scott. Hier ist Stay.
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0: Es ist der erste offizielle Sommerferientag in Baden-Württemberg. Einige springen schon vom Dreier, andere sitzen im Auto im Stau. Beides könnte heute Nachmittag tatsächlich blöd sein, denn es gibt eben diesen tückischen Sturm, der vom Elsass her einmal komplett bis heute Abend 18, 19 Uhr über Baden und Württemberg und die Pfalz fegt. Radio Regenbogen-Wetterexperte Jörg Hachelmann hat bei uns alles im Blick. Tückisch ist dieser Sturm vor allem auch, weil der Sturm nicht unbedingt zu sehen ist. Es gibt nämlich kaum Gewitter dazu, ne?
1: Das heißt, es ist nicht wie sonst, oh, es wird ganz schwarz und da passieren Dinge und Donner und Tralala, sondern manchmal ist es auch einfach nur Sturm. Und auch aufpassen auf der Autobahn, zum Teil ist es dann eben auch Staubsturm durch die trockenen Ecken, wenn trockene Äcker und so neben der Straße sind, dass man eben für kurze Zeit nicht sieht. Also dass man es nicht wie sonst üblich einfach mit 200 reinfährt und mal gespannt ist, wie es weitergeht, sondern dass man sieht vorher, oh, da vorne ist Staubsturm, da sieht man nichts und entsprechend vorher abbremst.
0: Ist auch schon viel los auf den Straßen. Aktuell gibt auch einige ungesicherte Unfallstellen hier bei uns in der Region. Ich hoffe, ihr kommt alle gut durch und wenn irgendwas ist, wenn ihr Fragen habt oder was seht, was alle erfahren sollten, ruft einfach an unter 08000 34 35 36. Und gleich um halb gibt's dann natürlich auch wieder die komplette Übersicht mit allen Verkehrsmeldungen.

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1: Es ist sehr heiß. Die 40 Grad haben wir in Rheinfelden geknackt. Ohlsbach in der Ortenau meldet sogar 40,2 Grad. Heute Nachmittag kommt allerdings mit den Sturmböen auch ein wenig Abkühlung. Das können durchaus mal 10 Grad weniger sein als noch vor ein paar Stunden. Auch in den nächsten Tagen geht es dann weiterhin heiß weiter. Zwar nicht mit 40, aber mit 30 plus Grad hier bei uns in der Region. Zwischendrin sind dann aber immer teils kräftige Schauer und Gewitter drin, aber eben auch noch ein bisschen Sonnenschein und perfektes Sommerwetter fürs erste Ferienwochenende in Baden-Württemberg.
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2: Ich bin Matthias Wagner, guten Tag. Insgesamt 26 Kommunen und Landkreise in Baden-Württemberg besitzen Hitzeaktionspläne und haben entsprechende Hitzeschutzmaßnahmen umgesetzt. Darunter sind unter anderem die Großstädte Stuttgart, Mannheim und Karlsruhe, aber auch kleinere Orte wie Gaggenau und Nussloch. Das schreibt das Sozialministerium auf eine Landtagsanfrage der SPD. Weitere 11 Städte und Gemeinden sowie 2 Landkreise erarbeiten derzeit einen Hitzeaktionsplan. Das Land unterstützt hierbei mit Fördergeldern. Zum Ferienstart erwarten Baden-Württembergs Flughäfen einen großen Ansturm. Am Flughafen Stuttgart sind allein morgen knapp 250 Starts und Landungen geplant. Am Flughafen Karlsruhe-Baden-Baden starten in den ersten Ferientagen rund 43.000 Passagiere in den Urlaub. Die meisten wollen nach Mallorca. Geschäftsführer Klaus Gruno.
3: Wie jedes Jahr ist das natürlich eine ganz spannende Saison für uns. Und wir haben ein hochmotiviertes Team an Bord, freuen uns über jeden Fluggast, der hier zu uns kommt in den nächsten Wochen. Und wir sind gut vorbereitet. Die Sicherheitskontrollen laufen tatsächlich gut. Wir haben die Reisenden informiert, wie sie sich selbst vorbereiten können. Und insofern sind wir optimistisch, dass das ein super guter Sommer für alle Flugreisenden hier wird.
2: Wegen Hitzeschäden im Asphalt dauert die Sanierung auf der B31A in Freiburg länger als geplant. Laut Regierungspräsidium muss die neue Fahrbahndecke auf einem 1,4 Kilometer langen Abschnitt nochmal eingebaut werden. Vom 6. bis 11. August drohen also wieder Staus, weil die Strecke zwischen Berliner Allee und Lehen erneut halbseitig gesperrt wird.
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1: Vorsicht auf der A5 Karlsruhe in Richtung Frankfurt. Zwischen dem Kreuz Walldorf und Walldorf-Wiesloch steht ein defektes Fahrzeug. Vorsicht auf der A5 Karlsruhe in Richtung Basel. Zwischen Rastatt Süd und Baden-Baden liegt ein totes Tier. Dann Vorsicht auf der A81 Stuttgart in Richtung Heilbronn zwischen Stuttgart-Feuerbach und Stuttgart-Zuffenhausen ein defektes Fahrzeug. Vorsicht auf der A81 Heilbronn in Richtung Stuttgart bei Stuttgart-Feuerbach steht ein defektes Fahrzeug auf der mittleren Spur. Dann nochmal Vorsicht auf der A5 Karlsruhe in Richtung Heidelberg. Bei Heidelberg-Schwetzingen läuft eine Unfallaufnahme. Vorsicht auf der A61 Ludwigshafen Richtung Speyer. Zwischen dem Kreuz Mutterstadt und der Raststätte Dannstadt West laufen Löscharbeiten. Vorsicht auf der B36 Mannheim in Richtung Karlsruhe. Zwischen der Ausfahrt B35 Graben-Neudorf Mitte und Linkenheim-Stutensee ist eine ungesicherte Unfallstelle. Jetzt Staus und stockender Verkehr. Und weil so viel los ist, gibt's nur die allerlängsten und dicksten Staus. A6 Frankfurt in Richtung Heilbronn zwischen Wiesloch-Hauenberg und Sinsheim-Steinsfurt. 16 Kilometer Stau. Vorsicht, das Stauende liegt hinter einer Kurve. A5 Karlsruhe in Richtung Heidelberg zwischen Kronau und Waldorf-Wiesloch. 4 Kilometer Stau. A6 Nürnberg in Richtung Heilbronn zwischen dem Kreuz Weinsberg und Heilbronnecker-Sulm. 4 Kilometer Stau. A6 Heilbronn in Richtung Mannheim zwischen Bad Rappenau und Sinsheim-Steinsfurt. 5 Kilometer Stau. A8 München in Richtung Stuttgart zwischen Wendlingen und Stuttgart-Degerloch 4 Kilometer Stau und noch die A81 Singen in Richtung Stuttgart zwischen Böblingen-Sindelfingen und Sindelfingen-Ost 4 Kilometer stockender Verkehr und die A81 Heilbronn in Richtung Würzburg zwischen dem Kreuz Weinsberg und dem Tunnel Hölzern 4 Kilometer Stau. Auch da bitte bis zu 20 Minuten mehr Zeit einkalkulieren. Geblitzt wird auf der B462 zwischen Zimmern und Dunningen. Danke an Marc fürs Melden. Und in Bühl-Balzhofen steht einer in der Balzhofener Straße. Wenn ihr noch irgendwas gesehen habt, dann schickt uns eine Sprachnachricht an die 08000 34 35 36. Kommt, wo es geht, gut an. Ich bin Christian Semmet.
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0: Es ist der erste Ferientag in Baden-Württemberg. Hier ist Radio Regenbogen. Wir sind bei euch. Hoffen natürlich, dass eure Zeugnisse gestern auch gut waren.
1: Also Christian, ja? Ich hätte auch noch eins für dich.
0: Ein Zeugnis für mich?
1: Wir haben ein bisschen zusammengesessen, ja. Und also wenn du magst, kann ich das vortragen.
0: Ja, dann lies mal vor.
1: In seinen Sendungen zeigt Christian sich engagiert. Mhm. Er ist stets höflich und arbeitet gewissenhaft. Mhm. Gegenüber den anderen Radio Regenbogen-ModeratorInnen verhält er sich kollegial. Mhm. Bei Kritik schafft er es aber nur selten, nicht aus Trotz Lothar Matthäus zu imitieren.
2: Bitte, also das stimmt überhaupt nicht. Das ist eine riesengroße Frechheit, ja? Also Sauerei sowas!
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1: Ja, schauen die Schweden.
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14: Heute Nachmittag sieht es ziemlich heiß aus, stellenweise. Andernorts ist es aber auch schon durch den Sturm deutlich kühler geworden. Der hat es in sich, in Weil am Rhein zum Beispiel, da waren 70 km/h Böen drin, hat uns Jörg Kachelmann direkt ins Radio Regenbogenstudio gerufen. Auch in den nächsten Tagen bleibt es erst einmal ziemlich sommerlich. Temperaturen klettern dann auf 30 plus Grad. Zwischendrin gibt es aber immer wieder auch mal einzelne Regenschauer und Gewitter.
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15: Das sind die Themen um 17 Uhr. Die EU erschwert Männern aus der Ukraine den Aufenthalt. Und die gute Nachricht aus Neckarsulm: Die Innenstadt soll noch attraktiver werden. Ich bin Stefan Keller. Hallo. Fast 4,4 Millionen Menschen aus der Ukraine haben bisher in der EU Schutz gefunden. Doch ukrainischen Männern soll nun die Flucht vor dem Krieg gegen Russland erschwert werden. Das sagte ein Sprecher nach einem entsprechenden Beschluss des Rates der Mitgliedstaaten. Aus Brüssel, Dieter Ebeling.
16: Monatlich werden in der Ukraine bis zu 34.000 meist junge Männer rekrutiert. Und das von Russland angegriffene Land hat ein massives Problem mit mehr als 2 Millionen Fahnenflüchtigen. Die sollen künftig in der EU nicht mehr in den Genuss eines vereinfachten Aufnahmeverfahrens kommen. Dieses Verfahren soll künftig hier nur noch für die gelten, die schon Wehrdienst geleistet haben. Alle anderen Wehrpflichtigen müssten normale Asylanträge stellen. Immerhin, wer schon jetzt in der EU ist, darf auch hier bleiben.
15: 4.000 junge Lehrer in Baden-Württemberg stehen mit Beginn der Ferien ohne Geld da. Das Land bezahlt sie nach ihrem Referendariat nicht weiter, auch wenn sie im neuen Schuljahr eine Stelle antreten. Für die Bildungsgewerkschaft GEW ist das unwürdig und angesichts von rund 25.000 fehlenden Lehrkräften auch unklug, sagt die GEW-Landesvorsitzende Monika Stein. Mehr als 1500 Migranten haben in den vergangenen Tagen versucht, von Marokko aus schwimmend die spanische Exklave Ceuta zu erreichen. Ceuta liegt an der nordafrikanischen Küste an der Straße von Gibraltar. Sie ist auch mit Grenzzäunen im Meer gesichert. Viele Migranten wurden nach Angaben der spanischen Behörden von der Küste

0: Rheinwache gerettet. Die Aufnahmezentren seien aber überlastet. Hunderte Menschen mussten vor den Zentren im Freien übernachten. Die Sanierungspläne für die Stuttgarter Staatsoper hängen weiter in der Luft. Eine Entscheidung heute im Gemeinderat über die Übergangsspielstätte wird auf September verschoben. Zuletzt waren die Pläne für die Interimsoper deutlich abgespeckt worden, mit einem Kostendeckel von knapp 290 Millionen Euro. Die Kosten für die Sanierung des alten Operngebäudes sind noch unklar. Laut Oberbürgermeister Nopper braucht es jetzt den Mut zu Entscheidungen. Und die gute Nachricht aus dem Kreis Heilbronn. In Neckarsulm soll das Areal rund um den Stadtparkbrunnen neu gestaltet werden. Geplant ist ein moderner Aufenthaltsort für alle Generationen mitten in der Innenstadt. Bürger können ihre Ideen dazu ab 1. August online über die Plattform Go Vocal einbringen.
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2: Trotz unpünktlicher Züge und maroder Infrastruktur machte die Deutsche Bahn erstmals seit Jahren mit ihrem Kerngeschäft wieder Gewinn. Hinzu kommt eine hohe Nachfrage. Fast 1 Milliarde Bahnfahrten machten die Reisenden in den ersten 6 Monaten 2026, wie der bundeseigene Konzern mitteilte. Das waren 1,8% mehr als im Vorjahreszeitraum. Unterm Strich verzeichnete die Bahn im ersten Halbjahr ein Plus von 147 Millionen Euro und erwartet auch für das Gesamtjahr schwarze Zahlen. Und noch der Blick auf den DAX, der stand zuletzt bei 25.550 Punkten. Thomas Brock für Radio Regenbogen.
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4: Vorsicht auf der A6 Heilbronn in Richtung Nürnberg. Zwischen Heilbronn unter Eisesheim und Heilbronn-Neckarsulm liegen Reifenteile. Vorsicht auf der A6 Heilbronn in Richtung Nürnberg. Zwischen der Raststätte Sulmtal und dem Kreuz Weinsberg liegen Reifenteile auf der rechten und auf der mittleren Spur. Dann Vorsicht auf der A8 Stuttgart in Richtung Karlsruhe. Zwischen der Raststätte Pforzheim Nord und Pforzheim West liegen Gegenstände. Vorsicht auf der A8 Stuttgart in Richtung Karlsruhe. Zwischen Pforzheim Nord und Pforzheim West auch hier Gegenstände auf der Fahrbahn. Jetzt noch eine Gefahrenstelle von der A5 Karlsruhe in Richtung Heidelberg. Bei Heidelberg-Schwetzingen läuft eine Unfallaufnahme. Vorsicht auf der A8 Karlsruhe in Richtung Stuttgart. Zwischen Leonberg West und dem Dreieck Leonberg ist die rechte Spur durch ein defektes Fahrzeug blockiert. Vorsicht auf der A61 Ludwigshafen Richtung Speyer. Zwischen dem Kreuz Mutterstadt und der Raststätte Dannstadt West. Hier laufen Aufräumarbeiten. Da hat was gebrannt auf dem Mittelgrünstreifen. Jetzt Staus und stockender Verkehr und es ist sehr viel los, deshalb nur die allerlängsten. A6 Mannheim in Richtung Heilbronn, zwischen Wiesloch-Hornberg und Sinsheim-Steinsfurt 16 Kilometer Stau. Vorsicht, das Stauende liegt hinter einer Kurve. A5 Karlsruhe in Richtung Heidelberg, zwischen Gronau und Waldorf-Wiesloch 4 Kilometer Stau. A6 Nürnberg in Richtung Heilbronn, zwischen dem Kreuz Weinsberg und Heilbronn-Neckarsulm 4 Kilometer Stau. A6 Heilbronn Richtung Mannheim, zwischen Bad Rappenau und Sinsheim-Steinsfurt 5 Kilometer Stau. A8 München in Richtung Stuttgart, zwischen Wendlingen und Stuttgart-Diegerloch 4 Kilometer Stau. Dann die A81 Heilbronn in Richtung Würzburg, zwischen dem Kreuz Weinsberg und dem Tunnel Hölzern, hier 3 Kilometer Stau in der Baustelle. Und geblitzt wird in Freiburg in der Kaiserstuhlstraße. Und auf der A5 steht einer zwischen dem Rasthof Baden-Baden und der Ausfahrt Baden-Baden. Dankeschön an Heiko, der das gemeldet hat. Wenn ihr noch irgendwas gesehen habt, schickt uns gerne eine Sprachnachricht an die 08000 34 35 36. Allen unterwegs eine gute Fahrt.
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5: Hallo Feierabend.
4: Mit Christian Sebbet. Hallo zusammen.

0: Es ist tatsächlich ein ziemlich stürmischer erster Sommerferientag in Baden-Württemberg. Eine Kaltfront wirbelt uns durcheinander, bringt kaum Gewitter, dafür aber Sturmböen, die heftig werden können, bis zu 90 km/h. 70 sind vorhin schon gemessen worden, also passt auf, dass euch heute da nichts auf den Kopf fällt. Radio Regenbogen, Wetterexperte Jörg Kachelmann. Was macht denn diese Kaltfront so windig?
1: Wind ist ja einfach unterschiedlichen Luftdruck ausgleichen. Und deswegen ist es auch so, dass eben diese Sturmfront eben alle erwischt. Ob Gewitter oder nicht, spielt keine Rolle. Man wird auch merken, wenn es vorbei ist. Also das ist einfach, das dauert nicht lange. Das rauscht einfach so eine halbe Stunde bis Stunde lang durch und dann ist auch wieder vorbei und wird dann abends spätestens 18, 19, 20 Uhr dann Richtung Osten, Richtung Württemberg abgezogen sein.
0: Danke dir, Jörg. Also wir rauschen heute von 40 Grad heute Nachmittag stellenweise zum Beispiel in Ohlsbach in der Ortenau auf 20 Grad um Mitternacht runter. Übrigens morgen und am Wochenende geht es dann relativ schwül weiter, wird sommerlich heiß, gibt zwischendrin aber auch Hitzegewitter. 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
12: Stürmisch ist es heute Nachmittag, aber tatsächlich wird es vor allen Dingen sommerlich am kommenden Wochenende. Es gibt viel Sonne, Temperaturen in der Spitze von über 30 Grad, also perfekt zum Ferienstart.
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13: Ich bin Matthias Wagner, guten Tag. Nach dem Großbrand eines Lagerhallenkomplexes in Riegel am Kaiserstuhl wird der Sachschaden auf rund 10 Millionen Euro geschätzt. Das teilt die Polizei mit, Baden-Württemberg-Reporterin Tanja Burger.
14: Bei dem Flammeninferno wurde zum Glück niemand verletzt. Warum das Feuer in der Nacht ausbrach, ist noch unklar, jetzt ermittelt die Polizei. Bei dem Brand waren rund 400 Einsatzkräfte von Feuerwehr, DRK und THW im Einsatz. Ihnen gelang es jedoch nicht mehr, den rund 2800 großen Hallenkomplex zu retten. Dieser wird von verschiedenen Unternehmen genutzt, darunter laut Bürgermeister Daniel Kietz auch von einem größeren Möbelhersteller und Holzverarbeitungsbetrieb.
13: Deutschlandweit sind in diesem Jahr bereits rund 10.000 Menschen an den Folgen extremer Hitze gestorben. Allein in Baden-Württemberg knapp 1.900, das meldet das Robert-Koch-Institut. Dabei handelt es sich um einen Rekordwert für die vergangenen 10 Jahre. Die Karlsruher Verkehrsbetriebe ändern ihre Fahrpläne. Grund dafür ist laut VBK ein Sparbeschluss des Gemeinderats vom Januar. Auf den Tramlinien 1 bis 5 und der S2 verschieben sich die Taktzeiten. Das betrifft vor allem den Berufsverkehr am Morgen und am Abend. Mehrere Buslinien fahren künftig seltener. Die Änderungen gelten für 2 Jahre. Der Saukopftunnel an der B38 bei Weinheim im Rhein-Neckar-Kreis ist kurzfristig gesperrt worden. Das Landratsamt sagt, eine Löschwasserleitung im Tunnel ist kaputt und muss repariert werden. Vermutlich dauert die Sperrung noch bis morgen Nachmittag.
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12: Es geht erstmal los mit unseren Gefahrenstellen. Und da ist eine auf der 5 Karlsruhe in Richtung Heidelberg. Und zwar Heidelberg-Schwetzingen, da läuft eine Unfallaufnahme. Dann die A6 Mannheim in Richtung Heilbronn. Zwischen Mannheim-Schwetzingen und Schwetzingen-Hockenheim steht ein defektes Fahrzeug in der Baustelle. Vorsicht auf der A98, Weil am Rhein Richtung Schaffhausen an der Einfahrt Lörrach-Mitte ist eine ungesicherte Unfallstelle. Jetzt Staus und stockender Verkehr. A6 Mannheim in Richtung Heilbronn zwischen Wiesloch-Auenberg und Sinsheim-Steinsfurt 16 Kilometer Stau. A5 Karlsruhe in Richtung Heidelberg zwischen Kronach Donau und Waldorf-Wiesloch 4 Kilometer Stau wegen eines defekten Fahrzeugs. A6 Nürnberg in Richtung Heilbronn zwischen dem Kreuz Weinsberg und Heilbronn-Neckarsulm 4 Kilometer Stau. Dann die A6 Heilbronn in Richtung Mannheim zwischen Bad Rappenau und Sinsheim-Steinsfurt 5 Kilometer Stau. A8 München in Richtung Stuttgart zwischen Wendlingen und Stuttgart-Degerloch 4 Kilometer Stau. Und geblitzt wird in Lauf in der Hauptstraße und auf der A5 zwischen dem Rasthof Baden-Baden und der Ausfahrt Baden-Baden hat uns Heiko noch einer gemeldet. Wenn ihr noch was gesehen habt, gerne Sprachnachricht schicken an die 08000 34 35 36. Allen unterwegs eine gute und sichere Fahrt. Ich bin Christian Semmet.
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Aha. Take on Me mit so einem richtig coolen Drumcomputer aus den 80ern gemacht und immer noch erfolgreich. Radio Regenbogen ist hier mit Lena.

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aktueller Hit von One Republic, heißt Need Your Love. Radio Regenbogen ist hier mit der besten Musik. Kommt alle gut durch diesen Donnerstagfeierabend mit Lady Gaga, Alejandro.

0: Es ist viel los auf den Straßen und ja, gleich um kurz nach 18 Uhr schauen wir nochmal, wo die dicksten Staus sind. Jetzt gibt's aber auf jeden Fall schon mal eine aktuelle Gefahrenstelle. Vorsicht auf der A5 Basel in Richtung Karlsruhe bei der Einfahrt Achern steht ein defektes Fahrzeug auf dem Beschleunigungsstreifen. 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

0: gleich nach 18 Uhr. Kanan, Waving Flag, natürlich nur hier bei uns.
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10: Nach dem Sturm kommt das Sommerwochenende. Morgen am Samstag und auch am Sonntag erwarten uns Temperaturen von mehr als 30 Grad. Dabei gibt es eigentlich dann doch ordentlich Sonne. Zwischendurch aber eben auch ein paar Wolken, von denen ein paar dann doch ein bisschen grauer und dicker sind. Die bringen dann auch den ein oder anderen Regenschauer oder auch mal hier und da ein Gewitter mit. Alles in allem kann man aber sagen, wird es ein weiterhin heißes Sommerwochenende zum Ferienstart in Baden-Württemberg.
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11: Das sind die Themen um 18 Uhr. Mineralölkonzern verdoppelt seinen Gewinn. Und die gute Nachricht aus Stuttgart. Archäologen legen am Alpaufstieg eine wichtige Römerstraße frei. Ich bin Stefan Keller. Hallo. Der Ölkonzern Shell hat seinen Gewinn im zweiten Quartal dieses Jahres mehr als verdoppelt. Shell meldet einen bereinigten Nettogewinn von 9,8 Milliarden Dollar. Noah Theiss berichtet.
12: Grund dafür sind vor allem die Öl- und Gaspreise, die durch den Iran-Krieg stark gestiegen sind. Aber auch das Raffinerie- und Handelsgeschäft von Shell lief ordentlich. An der Börse kommt das gut an. Die Aktie von Shell hat heute um knapp 1% zugelegt. In Deutschland sorgen die hohen Spritpreise unterdessen für einen Anstieg der Inflation. Durch den Wegfall des Tankrabatts liegt sie jetzt bei 2,8%, 0,5% mehr als vergangenen Monat.
11: Der Bundesgerichtshof in Karlsruhe prüft, wann das Weiterleiten privater Chatnachrichten gegen Datenschutzrecht verstößt. Hintergrund ist ein Streit zwischen zwei früheren Freundinnen. Eine leitete WhatsApp-Nachrichten an die Chefin der anderen weiter. Danach folgte die Kündigung. Im Mittelpunkt steht jetzt die Frage, ob hier die sogenannte Haushaltsausnahme der DSGVO greift. Eine Entscheidung wird im September erwartet. Die UEFA droht offenbar mit einem Boykott der nächsten Fußball-Weltmeisterschaften, das berichten mehrere Medien. Hintergrund ist der umstrittene Investorendeal der FIFA. Sollte die FIFA den Deal wirklich durchziehen, wollen sämtliche Mitglieder der UEFA sowohl die WM der Männer 2030 als auch die WM der Frauen im kommenden Sommer boykottieren. Die FIFA hatte vor kurzem angekündigt, einen Teil ihrer kommerziellen Rechte an der WM verkaufen zu wollen, um so eine Milliardensumme einzuspielen. In Rastatt ist ein Kleinkind aus dem Fenster einer Wohnung im ersten Obergeschoss gestürzt und lebensgefährlich verletzt worden. Laut Polizeipräsidium Offenburg ereignete sich der Unfall am Mittag in der Plittersdorfer Straße. Das Kind wurde mit einem Rettungshubschrauber in eine Klinik gebracht. Die Polizei ermittelt jetzt zur Ursache des Sturzes. Und die gute Nachricht vom Alpaufstieg. Hier, wo in einigen Jahren Autos über den neuen A8 Alpaufstieg fahren, waren vor rund 2000 Jahren bereits die Römer unterwegs. Archäologen haben jetzt ein Teilstück der sogenannten Alp-Limes-Straße freigelegt. Eine wichtige Verbindung zwischen Rottweil und Heidenheim an der Brenz. Bei den Ausgaben

0: Grabungen wurden unter anderem Bronzemünzen und römische Schuhnägel gefunden.
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2: Vorsicht auf der A5 Karlsruhe in Richtung Heidelberg. Bei Heidelberg-Schwetzingen läuft eine Unfallaufnahme auf dem Verzögerungsstreifen. Vorsicht auf der A6 Mannheim in Richtung Heilbronn. Zwischen Mannheim-Schwetzingen und Schwetzingen-Hockenheim. Hier ist in der Baustelle ein defektes Fahrzeug. Deshalb staut sich's hier auch zurück. Wer sich auskennt, sollte das Gebiet besser umfahren. Dann die A8 Karlsruhe in Richtung Stuttgart. Zwischen Leonberg-West und dem Dreieck Leonberg. Hier ist die rechte Spur aktuell gesperrt. Vorsicht auf der A81 Heilbronn in Richtung Stuttgart. In der Ausfahrt Ludwigsburg Süd steht ein defektes Fahrzeug. Staus und stockender Verkehr. A6 Mannheim in Richtung Heilbronn. Zwischen Wieslach-Auenberg und Sinsheim-Steinsfurt 16 Kilometer Stau. Vorsicht, das Stauende liegt hinter einer Kurve. A5 Karlsruhe in Richtung Heidelberg. Zwischen Gronau und Waldorf-Wiesloch 4 Kilometer Stau. A6 Nürnberg in Richtung Heilbronn. Zwischen dem Kreuz Weinsberg und Heilbronn-Neckarsulm 4 Kilometer Stau. Die A6 Heilbronn in Richtung Mannheim. Zwischen Bad Rappenau und Sinsheim-Steinsfurt 5 Kilometer Stau. A8 München in Richtung Stuttgart. Zwischen Wendlingen und Stuttgart-Jägerloch 4 Kilometer Stau. Dann gibt's einen Blitzer auf der A5. Zwischen dem Rasthof Baden-Baden und der Ausfahrt Baden-Baden hat Heiko gemeldet. Danke dafür. Und dann haben wir noch einen in Büdel-Balzhofen in der Balzhofener Straße. Wenn ihr noch irgendwas gesehen habt, gerne eine Sprachnachricht schicken an die 08000 34 35 36. Allen unterwegs eine gute und natürlich auch sichere Fahrt.
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3: Hallo Feierabend.
2: Christian Semmelt ist hier. Haltet durch in den vielen Staus da draußen in Baden-Württemberg und in der Pfalz. Wir sind auf alle Fälle bei euch. Schicken euch gleich einen Sommerhit von Shakira dabei und noch Bruce Springsteen mit einem Klassiker. Alles direkt nach Jennifer Lopez und David Guetta.
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0: Die einen gehen jetzt in die Ferien, weil sie angefangen haben. Die anderen sind schon wieder auf dem Nachhauseweg. So oder so wird und ist es voll auf unseren Straßen, an den Bahnhöfen und auch an den Flughäfen an Tag 1 der Sommerferien in Baden-Württemberg. Der Countdown der Sommerferien in Rheinland-Pfalz und in Hessen läuft. Da kommen langsam aber sicher die Leute zurück. Maike Schale in der Radio Regenbogen Holiday Redaktion. Was müssen wir wissen für den Abflug?
1: Bitte alle mindestens 2 Stunden vor Abflug da sein. Denkt an die Sicherheitskontrollen. Echte Challenge: mit der Bahn zum Flughafen Stuttgart kommen, denn hier fährt die S-Bahn nicht auf der innerstädtischen Stammstrecke, und zwar während der kompletten Ferien, das Ganze wegen der Baustelle. Der Flughafen Karlsruhe-Baden-Baden bekommt einen Passagierrekord. Top-Ziel Nummer 1, Mallorca.
0: Ja, und wie kommt man gut durch?
1: Mit guten Nerven. Das ist jetzt wirklich der Stauhöhepunkt des Jahres. Beispiel letztes Jahr, da war unser erstes Ferienwochenende auch das staureichste des ganzen Jahres. Das ist jetzt hier so ähnlich, auch natürlich wegen der Baustellen. Auf der A5 zwischen Heidelberg und Basel müsst ihr damit rechnen und auf der A8 zwischen Karlsruhe und Ulm vor allem.
0: Ja, letztes Jahr, ich erinnere mich noch dran, war so viel los zum Start der Sommerferien. Wenn wir hier Verkehr vorlesen bei Radio Regenbogen, dann läuft ja immer so Hintergrundmusik hinten dran. Und die ist irgendwie so 2,5 Minuten lang. Und letztes Jahr, da war die auf einmal weg, weil wir so viele Meldungen hatten, dass die Musik ausgegangen ist im Hintergrund. Also hoffen wir mal, dass ihr heute ein bisschen besser durchkommt. Und wenn ihr Fragen habt, wir sind da unter 08000 34 35 36.
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8: Vorsicht auf der A5 Karlsruhe in Richtung Heidelberg. Bei Heidelberg-Schwetzing läuft eine Unfallaufnahme auf dem Verzögerungsstreifen. Vorsicht auf der A6 Mannheim in Richtung Heilbronn zwischen Mannheim-Schwetzing und Schwetzing-Hockenheim. In der Baustelle steht hier ein defektes Fahrzeug. Vorsicht auch auf der A8 Karlsruhe in Richtung Stuttgart zwischen Leonberg-West und dem Dreieck Leonberg. Hier ist die rechte Spur ebenfalls durch ein defektes Fahrzeug blockiert. Jetzt Staus und stockender Verkehr. A5 Karlsruhe in Richtung Heidelberg zwischen Kronau und Waldorf-Wiesloch 4 Kilometer Stau. A6 Nürnberg in Richtung Heilbronn zwischen dem Kreuz Weinsberg und Heilbronn-Neckarsulm 4 Kilometer Stau. Dann die A6 Heilbronn in Richtung Mannheim zwischen Bad Rappenau und Sinsheim-Steinsfurt 5 Kilometer Stau. A6 Mannheim in Richtung Heilbronn zwischen Wiesloch-Hornberg und Sinsheim-Steinsfurt 7 Kilometer Stau. Und auf der A8 München in Richtung Stuttgart zwischen Wendling und Stuttgart-Degerloch 4 Kilometer Stau. Geblitzt wird in Baden-Baden in der Oser-Bahnhofstraße und in Weil am Rhein steht einer in der Hauptstraße. Wenn ihr noch irgendwas gesehen habt, gerne eine Sprachnachricht schicken an die 08000 34 35 36. Allen unterwegs eine gute Fahrt. Ich bin Christian Semmet.
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0: In der Pfalz und in Baden, da ist der Sturm weitgehend schon durch, aber noch nicht ganz. Baden-Württemberg ist sozusagen in der windstillen Zone. Stellenweise gibt es da auch noch ein paar Sturmböen, aber die Luft danach, die fühlt sich ganz anders an. Radio Regenbogen, Wetterexperte Jörg Kachelmann.
1: Ganz trockene Wüstenluft da mit den 40 Grad und morgen ist dann nicht mehr so heiß, aber es fühlt sich wahrscheinlich nicht besser an, weil eben die Schwüle dann morgen da ist und auch am Wochenende.
0: Und wie wird das Wochenende abgesehen davon?
1: Samstag Schauer und Gewitter, 27 Grad, Sonntag mehr Sonne, weniger Wolken, wahrscheinlich trocken und 33 Grad.
0: Und noch vielleicht ganz zum Schluss ein kleiner Blick auf den Montag.
1: Hitze kommt schon wieder zurück, 37 Grad und Sonne.
0: Ja, hätte ich mir eigentlich auch denken können. Radio Regenbogen ist hier. Wir wünschen allen zusammen ein schönes, sonniges erstes Ferienwochenende in Baden-Württemberg.

0: Gleich nach 19 Uhr entspannter Hit von Alicia Keys. Underdog. Das ist die beste Musik und die gibt's natürlich auch am Donnerstagfeierabend nur hier bei uns.
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6: Nach dem Sturm heute Nachmittag kommt das schwüle erste Ferienwochenende in Baden-Württemberg. Morgen gibt es relativ viel Sonne. Temperaturen klettern auf 30 bis 34 Grad. Allerdings vor allem zum Nachmittag hin dann auch lokal kräftige Schauer und Gewitter. Auch Samstag sieht ganz ähnlich aus mit etwas kühleren Temperaturen. Der Sonntag wird dann wieder ein bisschen heißer und auch am Montag sieht es im Wesentlichen ganz genauso aus. Heißt, eigentlich perfektes Sommerwetter mit schwül-heißen Temperaturen, weshalb es im Laufe des Tages dann eben auch gewittern kann.
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7: Das sind die Themen um 19 Uhr. Die nächste WM könnte ohne Deutschland und Europa stattfinden. Und die gute Nachricht aus Heidelberg: im Zoo gab es erneut seltenen Nachwuchs. Ich bin Stefan Keller. Hallo. Die UEFA droht der FIFA mit einem Boykott der nächsten Fußball-Weltmeisterschaften. Hintergrund ist der umstrittene Investorendeal der FIFA. Noah Theiss mit Einzelheiten.
8: Sollte die FIFA den Deal wirklich durchziehen, wollen sämtliche Mitglieder der UEFA sowohl die WM der Männer 2030 als auch die der Frauen nächstes Jahr in Brasilien boykottieren. Das hat die UEFA nach einer Dringlichkeitssitzung heute angekündigt. Man lehne den Plan der FIFA, Rechte an den Weltmeisterschaften auf private Investoren zu übertragen, einstimmig ab. Die FIFA gerät damit ordentlich unter Druck. Ohne die Europäer und damit Weltmeister wie Spanien, England, Frankreich und Deutschland würde die WM einen großen Teil ihres sportlichen Werts verlieren.
7: Der Ölkonzern Shell hat seinen Gewinn im zweiten Quartal dieses Jahres mehr als verdoppelt. Shell meldet einen bereinigten Nettogewinn von 9,8 Milliarden Dollar. Grund dafür sind vor allem die Öl- und Gaspreise, die durch den Iran-Krieg stark gestiegen sind. Aber auch das Raffinerie- und Handelsgeschäft von Shell lief ordentlich. In Deutschland sorgen die hohen Spritpreise unterdessen für einen Anstieg der Inflation. Durch den Wegfall des Tankrabatts liegt sie jetzt bei 2,8%, 0,5 Prozentpunkte mehr als im vergangenen Monat. Fast 10.000 Menschen sind dieses Jahr in Deutschland schon an den Folgen von Hitze gestorben, das schätzt das Robert-Koch-Institut. Gerade ältere Menschen würden Temperaturen um die 40 Grad nicht gut vertragen, sagt das RKI. Die meisten Hitzetoten waren demnach mindestens 65 Jahre alt. In Baden-Württemberg starben demnach fast 2.000 Menschen an den Folgen der Hitze. Die künstliche Intelligenz ist offenbar noch nicht so gut angekommen im industriellen Mittelstand in Baden. Laut Wirtschaftsverband WVIB in Freiburg sagen nur rund 5% der Mitgliedsunternehmen, dass KI bereits ein fester Bestandteil der Geschäftsprozesse ist. In Forschung und Entwicklung spielt sie laut Umfrage noch eine untergeordnete Rolle. Etwa jeder dritte Betrieb setzt sie allerdings in der Verwaltung ein. Und die gute Nachricht aus der Rhein-Neckar-Region: niedlicher und vor allem extrem seltener Nachwuchs im Heidelberger Zoo. Bei den asiatischen Goldkatzen hat es erneut geklappt. Vor knapp 2 Wochen kam hier ein Jungtier auf die Welt und jeder Wurf ist für die Art überlebenswichtig. Europaweit leben in den Zoos nur 9 Goldkatzen, 5 allein davon in Heidelberg.
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6: Vorsicht auf der A5 Karlsruhe in Richtung Heidelberg. Bei Heidelberg-Schwetzing eine Unfallaufnahme. Vorsicht auf der A6 Mannheim in Richtung Heilbronn. Zwischen Mannheim-Schwetzing und Schwetzingen-Hockenheim steht ein defektes Fahrzeug. Vorsicht auf der A8 Karlsruhe in Richtung Stuttgart. Zwischen Leonberg-West und dem Dreieck Leonberg steht ebenfalls ein defektes Fahrzeug. Staus und stockender Verkehr. A5 Karlsruhe

0: in Richtung Heidelberg, zwischen Kronau und Waldorf-Wiesloch 4 Kilometer Stau. A6 Nürnberg in Richtung Heilbronn, zwischen dem Kreuz Weinsberg und Heilbronn-Neckarsulm 4 Kilometer Stau. A6 Heilbronn in Richtung Mannheim, zwischen Bad Rappenau und Sinsheim-Steinsfurt 5 Kilometer Stau. A6 im weiteren Verlauf nochmal in Richtung Mannheim, zwischen Sinsheim-Steinsfurt und Wiesloch-Rauenberg kommen noch 4 Kilometer Stau obendrauf. A6 Mannheim in Richtung Heilbronn, zwischen Wiesloch-Rauenberg und Sinsheim-Steinsfurt 7 Kilometer Stau. Und auf der A8 München in Richtung Stuttgart, zwischen Wendlingen und Stuttgart-Degerloch 4 Kilometer Stau. Geblitzt wird in Baden-Baden in der Oser-Bahnhofstraße und in Mannheim steht ein Blitzer in der Hohwiesenstraße. Wenn ihr noch irgendwas gesehen habt, dann schickt uns gerne eine Sprachnachricht an die 08000 34 35 36. Allen unterwegs eine gute und sichere Fahrt.
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2: Hallo Feierabend.
0: Christian Sebert ist hier. Hallo zusammen. Wir sind bei euch, wenn ihr noch in einem der ganzen Staus steht. Gleich mit einem ganz entspannten Song von Michael Jackson. Man in the Mirror. Der Mann im Rückspiegel sozusagen. Jetzt erstmal Kygo.
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Ganz entspannt geht's durch den Donnerstagfeierabend mit Radio Regenbogen und der besten Musik. Alicia Keys, Underdog, inzwischen quasi schon so gut wie ein Klassiker. Aber wir wollen jetzt natürlich mal auf ein bisschen was Neues blicken. Da hat der DJ Felix Jähn einen neuen Song draußen zusammen mit Omar Rudberg. Und Omar Rudberg hat Wurzeln in Venezuela, ist dann aber in Schweden aufgewachsen, hat dann in Schweden in einer Fernsehserie mitgespielt und hat dann gesagt, okay, wenn es ja so klappt, so ein bisschen mit dem Fame, was ich ja so über Schauspielerei habe, ganz ähnlich wie es in Deutschland viele GZSZ-Stars machen, dann versuche ich es doch mal mit Musik. Und das war gar nicht so unerfolgreich. War zum Beispiel Support Act, also Vorband von Sarah Larsson bei der letzten Tour und hat jetzt eben einen neuen Song zusammen mit Felix Jähn. Dieses Ding heißt Siren und ist jetzt unsere Neuvorstellung bei Radio Regenbogen.

0: Heute haben wir zum Beispiel in Ohlsbach die 40 Grad geknackt und auch am Wochenende soll es pünktlich zum Ferienstart bei uns in Baden-Württemberg ordentlich heiß werden. Da muss man doch mal gucken, wie man für Abkühlung sorgen kann. Also Elisa Schuh aus der Radio Regenbogen Kühlabteilung. Was sind denn die angesagten Cool-Down-Gadgets? Bill Kaulitz zum Beispiel rennt ja immer mit so einem Mini-Ventilator rum.
1: Neben dem kleinen Handventilator gibt es eine andere Variante, die quasi freihändig funktioniert. Es geht um Nackenventilatoren. Die sind in asiatischen Ländern wie Japan der letzte Schrei. Durch Social Media kommt der Trend aber auch nach Europa. Das Ganze kann man sich wie eine Art Kopfhörer vorstellen, die man um den Hals trägt. Aus den Hörern kommt jedoch keine Musik, dafür ein erfrischender Luftstrom. Ganz ohne Geräusche und Strom funktionieren Kühlringe. Die kann ich mir aus dem Tiefkühlfach direkt um den Hals hängen. Das alles gibt's online ab 20 Euro zu kaufen.
0: Ja, so ist es. In Japan kommt kühle Luft aus dem Kopfhörer. Wenn ihr Radio Regenbogen hört und ich moderiere, dann kommt aus euren Boxen leider nur heiße Luft.

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0: Es ist der erste Ferientag in Baden-Württemberg. Hier ist Radio Regenbogen. Wir sind bei euch. Hoffen natürlich, dass eure Zeugnisse gestern auch gut waren.
1: Also Christian, ja? Ich hätte auch noch eins für dich.
0: Ein Zeugnis für mich?
1: Wir haben zusammengesessen, ja. Und also wenn du magst, kann ich das vortragen.
0: Ja, dann lies mal vor.
1: In seinen Sendungen zeigt Christian sich engagiert. Mhm. Er ist stets höflich und arbeitet gewissenhaft. Mhm. Gegenüber den anderen Radio Regenbogen-ModeratorInnen verhält er sich kollegial. Mhm. Bei Kritik schafft er es aber nur selten, nicht aus Trotz Lothar Matthäus zu imitieren.
2: Bitte, also das stimmt überhaupt nicht. Das ist eine riesengroße Frechheit, ja? Also Sauerei ist sowas!
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Der Donnerstagfeierabend mit den Pet Shop Boys, Always on My Mind. Das war Hallo Feierabend mit Christian Semmet. Ich wünsche euch noch einen schönen Donnerstagabend. Wir hören uns morgen wieder. Jetzt gibt's eine entspannte Adele, Set Fire to the Rain.

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3: Am Abend bleibt es in Mannheim und der Rhein-Neckar-Region meist trocken und überwiegend wolkig. Dichtere Wolken können aufziehen, aber kräftige Niederschläge sind nicht erkennbar. Der Wind weht schwach bis mäßig. Frühe Morgenstunden können vereinzelt Schauer bringen. Insgesamt bleibt es ruhiger. In Hockenheim sind es 30 Grad, in Bad Rappenau 29 und in Speyer ebenso 29 Grad.
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4: Ich bin David Riemer. Die Europäische Fußballunion UEFA droht der FIFA geschlossen mit einem Boykott der Weltmeisterschaften. Sollte der Weltverband seinen angekündigten Investorendeal umsetzen, werde keine UEFA-Nationalmannschaft mehr an FIFA-Wettbewerben teilnehmen, so der Verband nach einem Dringlichkeitstreffen. Die FIFA will mit dem Verkauf eines Teils ihrer kommerziellen Rechte Milliarden einnehmen. Auch der DFB stellt sich klar gegen die Pläne. Nach der Entschärfung des CDU-internen Konflikts um die Kabinettsumbildung droht Kanzler Merz neuer Ärger. Die drei Ostministerpräsidenten von Sachsen, Sachsen-Anhalt und Thüringen stellen sich gegen eine Abschaffung der abschlagsfreien Rente nach 45 Beitragsjahren und damit gegen einen wichtigen Baustein der geplanten Reform der Alterssicherung.
5: Wer 45 Jahre gearbeitet hat, hat genug eingezahlt, finden die drei CDU-Ministerpräsidenten Vogt, Schulze und Kretschmer. Und sie provozieren mit ihrer Forderung einen neuen Konflikt mit Kanzler Merz. Sie wollen, dass bei den Reformen auch die Lebensrealität der Menschen in Ostdeutschland mitgedacht wird. In den drei Ländern ist die gesetzliche Rente für die meisten die einzige Säule der Alterssicherung. Nur wenige sorgen mit Betriebsrenten oder privat vor. Die drei Ostländerchefs stehen auch unter Druck, weil die CDU in Umfragen hinter der AfD steht, vor allem in Sachsen-Anhalt, wo bald gewählt wird. Ursula Winkler, Nachrichtenredaktion.
4: In Südeuropa kämpfen Feuerwehrkräfte weiter gegen sich ausbreitende Waldbrände, die von Trockenheit und Wind angefacht werden. Dazu kommt große Hitze. Während sich die Lage an Frankreichs Atlantikküste und in der Region um Spaniens Hauptstadt Madrid deutlich entspannt hat, rückten Einsatzkräfte in der Türkei und auf Kreta zu neuen Bränden aus.
6: Dichte Rauchschwaden der Waldbrände auf Kreta und in der Türkei ziehen kilometerweit über das Mittelmeer. Auf Kreta mussten mehr als 8000 Urlauber ihre Hotels und Ferienunterkünfte verlassen und in Sicherheit gebracht werden. Orkanartige Winde machen den Einsatz der Feuerwehr zum Kampf gegen die Naturgewalten. Erst zum Wochenende soll der Wind nachlassen. Aus Athen, Takis Tsafos.
4: Nach dem Auslaufen des Tankrabatts hat sich das Leben in Deutschland sprunghaft verteuert. Die Verbraucherpreise lagen im Juli nach vorläufigen Zahlen des Statistischen Bundesamts 2,8% über dem Niveau des Vorjahresmonats. Ökonomen erwarten, dass die Inflation in den kommenden Monaten noch weiter steigen könnte.
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7: Achtung auf der A6 Richtung Heilbronn. Am Kreuz Mannheim ist eine Unfallstelle auf dem rechten Fahrstreifen. Weiter zwischen Mannheim-Schwetzingen und Schwetzingen-Hockenheim blockiert ein defektes Fahrzeug im Baustellenbereich einen Fahrstreifen. An der Ausfahrt Sinsheim Süd liegt eine Unfallstelle auf dem Verzögerungsstreifen. Auf der A5 Richtung Heidelberg gibt es zwischen Kronau und Waldorf-Wiesloch 4 Kilometer Stau. Auf der A8 Richtung Karlsruhe zwischen Heimsheim und Pforzheim-Ost stockt es auf 3 Kilometern. Gute Fahrt!
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Yeah, you got me lovesick. 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
2: In Mannheim und der Rhein-Neckar-Region bleibt es meist trocken. Die Nacht bringt wechselnde Bewölkung mit klaren Abschnitten. Der Wind weht schwach, kein starker Niederschlag in Sicht. Morgen erwartet euch eine Mischung aus Sonne und Wolken. Am Nachmittag kann es örtlich zu Gewittern kommen. In Eberbach am Pulverturm sind es 29 Grad, in Ditzingen am Bahnhof 25 und in Schifferstadt am Wasserturm 30 Grad.
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3: Ich bin David Riemer. Nach dem CDU-internen Streit um die Kabinettsumbildung droht Kanzler Merz neuer Ärger. Die Ministerpräsidenten von Sachsen, Sachsen-Anhalt und Thüringen lehnen die geplante Abschaffung der Rente nach 45 Beitragsjahren ab. Damit stellen sie sich gegen einen wichtigen Teil der geplanten Rentenreform der Bundesregierung. In Südeuropa kämpfen Einsatzkräfte weiter gegen sich ausbreitende Waldbrände, die von Trockenheit und Wind angefacht werden. Dazu kommt große Hitze. Inzwischen muss die Feuerwehr auch in der Türkei und auf Kreta neue Brände löschen. An Frankreichs Atlantikküste hat sich die Lage deutlich entspannt.
4: Aufatmen in Westfrankreich. Die Einsatzkräfte halten den riesigen Waldbrand bei Bordeaux weiter in Schach. Die Temperaturen gehen runter. Zehntausende Menschen, die ihr Zuhause vorsichtshalber verlassen mussten, können nun wieder heimkehren. Doch nicht überall wendet sich die Lage zum Guten. Auch an etlichen anderen Orten in Frankreich sind Waldbrände ausgebrochen. Noch deutlich weiter südlich von Bordeaux, in Brignoles etwa, haben auch Superstar George Clooney und seine Familie ihr Haus aus Sicherheitsgründen geräumt. Aus Bordeaux, Rache Sommer.
3: Fast 4,5 Millionen Menschen aus der Ukraine haben bisher in der EU Schutz gefunden. Doch ukrainischen Männern soll nun die Flucht vor dem Krieg gegen Russland erschwert werden. Wehrfähige Ukrainer profitieren in Deutschland und anderen EU-Staaten künftig nicht mehr von vereinfachten Aufnahmeregeln.
5: Monatlich werden in der Ukraine bis zu 34.000 meist junge Männer rekrutiert. Und das von Russland angegriffene Land hat ein massives Problem mit mehr als 2 Millionen Fahnenflüchtigen. Die sollen künftig in der EU nicht mehr in den Genuss eines vereinfachten Aufnahmeverfahrens kommen. Dieses Verfahren soll künftig hier nur noch für die gelten, die schon Wehrdienst geleistet haben. Alle anderen Wehrpflichtigen müssten normale Asylanträge stellen. Immerhin, wer schon jetzt in der EU ist, darf auch hier bleiben. Aus Brüssel, Dieter Ebeling.
3: Mit so viel Gegenwehr hat FIFA-Boss Infantino nicht gerechnet. Die Europäische Fußballunion UEFA droht der FIFA geschlossen mit einem Boykott der Weltmeisterschaften. Sollte der Weltverband seinen angekündigten Investorendeal umsetzen, werde keine UEFA-Nationalmannschaft mehr an FIFA-Wettbewerben teilnehmen. Die FIFA will mit dem Verkauf eines Teils ihrer kommerziellen Rechte zusätzliche Milliarden einnehmen.
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6: Auf der A6 Richtung Heilbronn gibt's eine ungesicherte Unfallstelle am Kreuz Mannheim. In der Gegenrichtung staut es sich wegen eines defekten LKW im Baustellenbereich auf 5 Kilometern. Auf der A81 von Heilbronn nach Stuttgart ist die Ausfahrt Ludwigsburg Süd wegen eines Defekts gesperrt. A5 Karlsruhe. Richtung Heidelberg stockt es zwischen Kronau und Waldorf-Wiesloch auf 2 Kilometern. Zwischen Bad Rappenau und Wiesloch-Raunberg in Richtung Mannheim müsst ihr mit Staus rechnen. Gute Fahrt.
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Temper City. Self-aware. 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

0: In Leimen sind es 26 Grad, Bietigheim, Bissingen und Worms haben 22 Grad. Zum Morgen hin lockern die Wolken auf und es bleibt trocken. Tagsüber gibt es einen Mix aus Sonne und Wolken mit Schauern am Nachmittag.
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2: Ich bin Uli Reitinger. Die Europäische Fußballunion UEFA droht dem Weltverband FIFA geschlossen mit einem WM-Boykott, falls die FIFA den angekündigten Investorendeal durchzieht. Solange die Pläne weiter bestünden, werde keine europäische Nationalmannschaft an FIFA-Wettbewerben teilnehmen, erklärte der Verband nach einer Dringlichkeitssitzung.
3: Klare Ansage von der UEFA, eindeutiger geht's nicht, dadurch gerät FIFA-Boss Infantino gewaltig unter Druck. Denn eine Fußball-WM ohne Spanien, Frankreich, England oder auch Deutschland zum Beispiel eigentlich nicht vorstellbar. Die 55 Mitgliedsverbände, also auch der DFB, lehnen den Verkauf von Beteiligungsrechten an Weltmeisterschaften an Privatinvestoren einstimmig ab. Die Drohung betrifft neben der Männer-WM 2030 auch die Frauen-WM im kommenden Sommer in Brasilien. David Riemer, Sportredaktion.
2: Nach der Entschärfung des CDU-internen Konflikts um die Kabinettsumbildung droht Bundeskanzler Merz neuer Ärger. Die drei Ostministerpräsidenten von Sachsen, Sachsen-Anhalt und Thüringen stellen sich gegen eine Abschaffung der abschlagsfreien Rente ab 45 Beitragsjahren und damit gegen einen wichtigen Baustein der geplanten Reform der Alterssicherung.
4: Wer 45 Jahre gearbeitet hat, hat genug eingezahlt, finden die drei CDU-Ministerpräsidenten Vogt, Schulze und Kretschmer. Und sie provozieren mit ihrer Forderung einen neuen Konflikt mit Kanzler Merz. Sie wollen, dass bei den Reformen auch die Lebensrealität der Menschen in Ostdeutschland mitgedacht wird. In den drei Ländern ist die gesetzliche Rente für die meisten die einzige Säule der Alterssicherung. Die drei Ostländerchefs stehen auch unter Druck, weil die CDU in Umfragen hinter der AfD steht, vor allem in Sachsen-Anhalt. Ursula Winkler, Nachrichtenredaktion.
2: Die Waldbrände im Süden der griechischen Insel Kreta wüten weiter. Nahe der Ortschaft Preveli ist ein neues Feuer ausgebrochen. Wegen der starken Rauchentwicklung brachte die Küstenwache rund 50 Menschen in Sicherheit. Eine Entspannung der Wetterlage wird erst ab morgen Abend erwartet. Die 40-Grad-Marke ist heute gleich an mehreren Orten in Deutschland geknackt worden. Den höchsten vorläufigen Wert meldete der Deutsche Wetterdienst mit 40,5 Grad aus Bernburg an der Saale in Sachsen-Anhalt. Dahinter folgten 40,4 Grad in Kitzingen in Bayern und 40,2 Grad im baden-württembergischen Ohlsbach. In den drei Bundesländern wurde ein neuer Hitzerekord für den Juli aufgestellt. Der bundesweite All-Time-Hitzerekord wurde allerdings nicht geknackt. Er liegt bei 41,8 Grad, gemessen in Möckern-Drewitz in Sachsen-Anhalt.
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5: A6. Richtung Nürnberg zwischen Öhringen und Neuenstein gesperrt wegen Polizeieinsatz. A81 Richtung Stuttgart. Ausfahrt Ludwigsburg Süd blockiert durch Panne. A6 Richtung Mannheim, 9 Kilometer Stau zwischen Bad Rappenau und Wiesloch-Raunberg. Gute Fahrt.
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1: Jetzt am Abend bleibt es in Mannheim und der Rhein-Neckar-Region überwiegend trocken und teils bewölkt. Die Nacht ist ruhig. Vereinzelte Wolkenfelder ziehen durch. Der Wind weht schwach aus nordwestlicher Richtung. Zum Morgen hin lockern die Wolken etwas auf. In Wiesloch 24 Grad, in Klebronn 22 und in Frankenthal 23 Grad. Morgen sind sonnige Abschnitte mit leichtem Wind und möglichen Schauern zu erwarten.
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2: Ich bin Uli Reitinger. Die Europäische Fußballunion UEFA droht der FIFA geschlossen mit einem Boykott der Weltmeisterschaften. Sollte der Weltverband seinen angekündigten Investorendeal umsetzen, werde keine europäische Nationalmannschaft mehr an FIFA-Wettbewerben teilnehmen, teilte die UEFA nach einer Dringlichkeitssitzung mit. Die 55 Mitgliedsverbände lehnen den Verkauf von Beteiligungsrechten an Weltmeisterschaften an private Investoren einstimmig ab. Die FIFA will mit dem Verkauf eines Teils ihrer kommerziellen Rechte Milliarden einnehmen. Bundeskanzler Merz droht neuer Ärger. Die drei Ostministerpräsidenten der CDU von Sachsen, Sachsen-Anhalt und Thüringen stellen sich gegen eine Abschaffung der abschlagsfreien Rente nach 45 Beitragsjahren und damit gegen einen wichtigen Baustein der geplanten Reform der Alterssicherung. Thüringens Ministerpräsident Mario Vogt sagte im ZDF:
3: Wir sind ja nicht dafür gewählt, in Berlin angenehm aufzufangen.
2: Und damit gegen einen wichtigen Baustein der geplanten Reform der Alterssicherung. Thüringens Ministerpräsident Mario Vogt sagte im ZDF:
3: Wir sind ja nicht dafür gewählt, in Berlin angenehm aufzufallen, sondern was für uns

0: Während sich die Lage an Frankreichs Atlantikküste und in der Region um Spaniens Hauptstadt Madrid deutlich entspannte, rückten Einsatzkräfte auf Kreta und in der Türkei zu neuen Bränden aus.
1: Aufatmen in Westfrankreich. Die Einsatzkräfte halten den riesigen Waldbrand bei Bordeaux weiter in Schach. Die Temperaturen gehen runter. Zehntausende Menschen, die ihr Zuhause vorsichtshalber verlassen mussten, können nun wieder heimkehren. Doch nicht überall wendet sich die Lage zum Guten. Auch an etlichen anderen Orten in Frankreich sind Waldbrände ausgebrochen. Noch deutlich weiter südlich von Bordeaux, in Brignoles etwa, haben auch Superstar George Clooney und seine Familie ihr Haus aus Sicherheitsgründen geräumt. Aus Bordeaux, Rache Sommer.
0: Die 40-Grad-Marke ist an diesem Donnerstag gleich an mehreren Orten geknackt worden. Den höchsten Wert meldet der Deutsche Wetterdienst mit 40,5 Grad aus Bernburg an der Saale in Sachsen-Anhalt. Dahinter folgen 40,4 Grad im bayerischen Kitzingen und 40,2 Grad in Ulsbach in Baden-Württemberg. Damit wurde in den drei Bundesländern ein neuer Hitzerekord für den Juli aufgestellt.
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3: Unfall auf der A5 von Basel nach Karlsruhe zwischen Bühl und Baden-Baden. Mittlerer, rechter Fahrstreifen und Standstreifen gesperrt. Auf der A6 von Heilbronn Richtung Nürnberg zwischen Öhringen und Neuenstein blockiert ein Polizeieinsatz die Strecke. A6 Mannheim Richtung Heilbronn, 5 Kilometer Stau am Kreuz Mannheim. Wer sich auskennt, fährt besser anders. Gute Fahrt!
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1: In Mannheim und der Rhein-Neckar-Region zeigt sich die Nacht teils bewölkt, teils klar und es bleibt trocken. Die Temperaturen sinken leicht und es wird frisch. Der Wind weht schwach bis mäßig aus Westen. Zum Morgen hin ziehen dichtere Wolkenfelder auf. Regen bleibt unwahrscheinlich. In Edingen-Neckarhausen sind es 21 Grad, in Eppingen 18 und in Neustadt an der Weinstraße 23.
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3: Guten Abend Deutschland, mein Name ist Daniel Kaiser. Willkommen zur Night Lounge heute am Freitag, den 31. Juli 2026. Kurz nach 12 haben wir es, wir starten wieder durch. Es ist die letzte Folge vor der Sommerpause und ihr habt es euch gewünscht, dass wir heute Abend Geschichten-Bingo spielen. Unsere zweite Folge Geschichten-Bingo bedeutet wie folgt. Ich habe hier 12 Felder, es gibt sogar noch ein paar extra Felder, falls wir heute doch nicht alle 12 voll bekommen. Ich stelle das erste Feld vor und ihr habt dann insgesamt 90 Sekunden Zeit, um anzurufen, wenn ihr sagt, das trifft auf mich zu, dazu kann ich dir eine Geschichte erzählen. Und hat beim letzten Mal wunderbar geklappt. Wir haben, glaube ich, alle 12 Felder bekommen. Das hat mich wirklich sehr gefreut. Diesmal war es ein bisschen schwer, weil beim zweiten Mal muss man sich wieder nackt. Das trifft auf mich zu. Dazu kann ich dir eine Geschichte erzählen. Und hat beim letzten Mal wunderbar geklappt. Wir haben, glaube ich, alle 12 Felder bekommen. Das hat mich wirklich sehr gefreut. Diesmal war es ein bisschen schwer, weil beim zweiten Mal muss man sich wieder neue Gedanken machen, neue Ideen sammeln.

0: fällt. Wer hat schon einmal in einem Nachtzug übernachtet, geschlafen?
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0: Das ist die Story, die wir hören wollen. Und ich bin sehr gespannt, ob wir eine Person finden, die schon einmal in einem Nachtzug geschlafen hat. Wisst ihr, was ein Nachtzug ist? Das gibt so Betten drinne, da kann man dann auch längere Stunden drin liegen und schlafen. Und vielleicht finden wir ja jemanden. Erster Anrufer. Hier ist...
2: Hallo.
0: Hallo, wer ist dran?
2: Hi, hier ist Jana aus Stuttgart. Hi.
0: Jana, Bingo oder nicht Bingo?
2: Bingo.
0: Wirklich? Du hast schon mal einen Nachtzug geschlafen?
2: Ich habe einen Nachtzug geschlafen, ja.
0: Die Story will ich hören, erzähl.
2: So. Ich mach's kurz, damit wir alle 12 Fragen durchkriegen.
0: Nein, wir haben Zeit, keine Sorge, ich habe da schon einen Blick drauf.
2: Okay, also wir waren in der 12. Klasse, okay. Und wir hatten eine Klassenfahrt nach Rom. Mit allen 12 Klassen und vom Schickert.
0: Oh, jetzt hören wir dich nicht mehr.
2: Und das war so lustig. Also es war total unbequem, absolut. Und es war auch echt laut, diese quietschenden Dinger. Ich glaube, wir haben gefühlt, ich weiß gar nicht, wie viele Stunden wir da gefahren sind. Es war so ein richtiger Bummelzug. Jedes Dorf wurde angehalten. Wir sind dann auch irgendwann mal ins Bett gegangen und wurden von unseren Lehrern geweckt, weil die Bar im Zug zu hatte. Genau, die hatten keinen Alkohol mehr. Und dann haben sie uns gefragt, ob wir noch Bier hätten. Ja,
0: genau. Wie alt wart ihr damals? Erzähl.
2: Oh Gott, wir waren da 12. Klasse. Wie alt ist man da? 16, 17, 18
0: ja, krass. Ja. Und da war's, ja. Wohin warst du nochmal? Wohin wart ihr unterwegs?
2: Nach Rom, von Stuttgart nach Rom.
0: Von Stuttgart nach Rom. Wie viele Stunden fährt man da?
2: Boah, es war ewig. Ich glaube 14 Stunden oder so. Ich weiß gar nicht, es war echt lang.
0: Aber ohne Umsteigen, also, ne? Das ist der Vorteil. Man kann wirklich durchfahren.
2: Man kann durchfahren eigentlich, ja, wenn die Klasse halt nicht wäre und die Lehrer natürlich. Also wenn die nicht mehr eingeschlafen sind. Dann hat er bei uns an der Tür geklopft und die wussten, wir hatten noch ein paar Bierdosen gekauft. Dann kamen die da angekrochen und haben sie uns sogar Bier abgekauft. Das weiß ich noch.
0: Wie viele schlafen da in so einer Kabine?
2: Wir waren zu viert.
0: Vier Leute in einer
2: Kabine.
0: Aber
2: eigentlich waren wir, also vier Betten, aber ich glaube, wir waren zu sechs oder zu siebt sogar. Also wir haben uns diese engen, die sind ja ultra eng, diese Dinger. Diese Betten, die so aufklappbar sind.
0: Und ist da auch Bettwäsche dabei? Also Kissen und Decke? Oder
2: das sind
0: ist
2: Bettlaken.
0: Bettlaken.
2: Das ist so ein Pseudokissen. Ja, es ist ganz normal so eine Decke, so eine ganz kratzige mit so einem dünnen Bettlaken drunter und dann diese harte Decke drüber. Das war ganz ekelhaft. Und das Kissen, ich erinnere mich, das war überhaupt nicht hoch. Das war so ein flaches, also du hast den Kopf reingelegt und du hast eigentlich auf der Matratze geschlafen. Das war echt ekelhaft. Ich glaube, ich habe damals sogar meinen Rucksack noch genommen und habe den da drunter gelegt.
0: Damit dein Kopf höher ist, meinst du jetzt?
2: Damit mein Kopf höher ist, ja. Das war echt nicht schön. Also es war total unbequem. Und ich habe oben geschlafen.
0: Ja.
2: Das ganz doof war, dass die dann das Fenster kippen wollten und dann hast du das Fenster direkt auf deiner Höhe.
0: Ja.
2: Also ich kann es nur jedem empfehlen, also nicht empfehlen, und zwar wenn man in so einem Nachtzug mal schläft, nicht oben zu schlafen, weil dann hast du die ganze Zeit den Zug, also den Luftzug. Das weiß ich noch, da hatte ich einen steifen Nacken am nächsten Tag.
0: Ja. Warum hast du dich nicht umgelegt, also da, wo die Beine sind, mit dem Kopf getauscht?
2: Ich weiß es ehrlich gesagt nicht, wahrscheinlich, weil ich auch ein bisschen zu angetrunken war.
0: Ah, das haben die das einfach so durchgehen lassen, die Lehrer? Weil normalerweise sind die doch immer so streng bei sowas.
2: Also ganz ehrlich, also ich will ja nicht sagen, in welcher Jahrgang wir waren oder so, aber also wir hatten, also die eine war auf jeden Fall, die hatte bestimmt ein Alkoholproblem. Der andere ist sogar die zwei sind tot von den drei Lehrern, die dabei waren. Die sind gestorben.
0: Hat jetzt aber nichts mit der Zugfahrt zu tun, das muss man noch dazu sagen.
2: Nein, das auf jeden Fall nicht. Aber die hatten schon so ihre Alkoholnäschen. Also das hat man dann schon gesehen, dass die Nase so, kennst du das, wenn so ein bisschen Alkohol?
0: Ja.
2: Ja, da wird die Nase ja so ein bisschen, die haben schon getrunken, ja. Das war schon.
0: Also hast du jetzt im Endeffekt da eigentlich gepennt oder warst du eigentlich die ganze Zeit wach? Oder hast du wirklich mal so ein, zwei Stunden wirklich
2: geschlafen? Also ausgeruht, vielleicht wenn es hochkommt, so richtig geschlafen, vielleicht insgesamt eine Stunde oder so.

0: Also, nee,
1: nicht
0: viel
1: wirklich.
0: War's nicht. Viel war's nicht. Vor allem, die ganze Zeit kommt ja dann auch der Typ da rein und will die Fahrkarten sehen. Das kam ja dann auch. Und wenn er dann gemerkt hat, ah, da war ich ja schon, ja, dann macht er knallt er die Tür wieder zu. Also, es war eigentlich damals war's Horror. Es war vor 20 Jahren. Ich hoffe, es hat sich gebessert. Aber seitdem bin ich auch nie wieder mit dem Nachtzug gefahren. Obwohl es sehr viele empfehlen übrigens. Meine Kollegin letztes Jahr, die ist auch nach Italien mit dem Nachtzug und hat gemeint, es ist super.
1: Das heißt, du bist jetzt Ende 30.
0: Mitte 40.
1: Und du bist aber nie wieder Nachtzug gefahren seitdem?
0: Nie wieder.
1: Würdest du es nochmal machen?
0: Also was ich schon immer mal machen wollte, ist mit diesem Orient Express fahren.
1: Ich auch.
0: Das hätte ich schon, gern mal gemacht.
1: Gerne. Aber das ist, glaube ich, dann nicht auf so einer Pritsche mit. Ich glaube, das ist dann schon ein bisschen gemütlicher, oder?
0: Ein bisschen gemütlicher, denke ich auch, ja. Das schon.
1: Das würde ich auch so gerne machen. Ich weiß gar nicht, ob der immer noch fährt oder ob der gerade aus politischen Gründen eher eingeht. Weil das ist ja immer so eine Frage, ne? Kommt man da gut durch oder nicht?
0: Wahrscheinlich, ich glaube, da müsste man ein bisschen Umwege fahren, glaube ich, mittlerweile. Keine Ahnung. Aber
1: magst du prinzipiell so Zug fahren und auch über Nacht, über längere Strecken? Oder ist das eher sowas, wo du sagst, Zugfahren hat mich noch nie so wirklich abgeholt?
0: Also ich bin eigentlich schon mein ganzes Leben lang Zug gefahren. Ich habe auch meine Ausbildung schon in Frankfurt angefangen und da die Mieten in Frankfurt so hoch waren, bin ich jeden Morgen von Stuttgart nach Frankfurt gependelt. Also das geht schon. Es ist anstrengend, aber es geht. Und ich finde, aber du kommst da echt, du hast diesen Stress nicht vom Verkehr mit dem Bremsen, mit dem Stau und allem. Und damals, muss ich ehrlich sagen, war die Bahn nicht ganz so schlimm. So. Mit Verspätungen und überall diese Baustellen gerade am Hauptbahnhof oder so in Stuttgart, da vergeht's dir ja schon. Da hast du ja gar keine Lust mehr, im Zug wegzufahren. Da brauchst du erst eine halbe Stunde, um überhaupt auf die Gleise zu den Gleisen zu kommen. Von daher macht es jetzt heutzutage, glaube ich, nicht mehr so viel Spaß. Aber so, ich glaube, das letzte Mal, als ich mit dem Zug gefahren bin, das war vor 7 Jahren oder so. Mhm. Aber wenn ich jetzt so die Möglichkeit hätte. Jetzt geht es eigentlich nur so um Zug zum Flug oder so, mehr nicht.
1: Ja gut, das ist ja immer so eine Kurzstrecke im Prinzip. Du wirst mich vielleicht für verrückt halten, aber es gibt auf YouTube ein Video, das geht, glaube ich, 9 Stunden.
0: Ich weiß.
1: Es ist ein Nachtzug, der fährt, ich glaube, durch Russland oder so fährt der. Also glaube ich jedenfalls. Und ich höre das, manchmal mache ich das an und ich liebe dieses Geräusch von dieses...
0: Ich habe das früher immer im Fernsehen angeguckt. Das gab es früher auch auf irgendwelchen dritten Kanälen oder so. Das lief dann die ganze Nacht.
1: Übelst beruhigend. Ich weiß auch nicht warum.
0: Ja, das ist echt gut. Du hast schon recht. Es hat was.
1: Und weißt du, was ich auch toll finde? Wenn du dann dieses Geräusch, wenn die dann so anhalten in irgendeinem Bahnhof. Und du hörst dann so, wenn das so langsam wieder losgeht und so weiter. Ich weiß ja nicht warum, aber ich mag dieses Geräusch. Auch wenn ich mir vorstelle, dass es, glaube ich, super unbequem zum Schlafen ist. Aber das Geräusch ist cool. Und ich finde auch nachts Zugfahren hat was. Also ich bin schon öfters mal nachts gefahren, aber jetzt wie gesagt halt nicht über Nacht, sondern halt nur eine Stunde oder zwei oder so. Und ich finde das irgendwie, ja, so wie alles so die ganzen Lichter so an einem vorbeirauschen.
0: Ja, das stimmt schon. Da hast du recht. Also es hat schon was Schönes, das Zugfahren. Außer du hast natürlich irgendjemanden neben dir sitzen, der echt nervig ist oder so. Aber wenn du so mit guter Begleitung so im Zug gechillt, so richtig schön angenehm, kein so großes Ding. Ja, doch, stimmt schon. Aber so, wie gesagt, bist du schon mal Fähre gefahren über Nacht?
1: Mhm, ja.
0: Also
1: ja,
0: jetzt vor drei Jahren. Oder so.
1: Nee, ich bin von Albanien nach Italien mit der Fähre über Nacht.
0: Okay.
1: Das waren, glaube ich, 8 Stunden oder so ungefähr. Und unvergesslich, es war so schön. Wirklich, es war so schön. Ich habe aber nicht geschlafen.
0: Eine Außenkabine. Hast nicht geschlafen?
1: Okay. Nee. Ich habe mich alleine oben aufs Deck gesetzt, also hinten, wie sagt man das denn? Also da, wo die Schiffsschraube
0: ist. Schön, ja.
1: Und habe auf dieses schwarze Meer geblickt.
0: Das ist schön.
1: Und dann wurde es so langsam hell und du sahst so, wie die Sonne aufgeht über dem Meer. Ich werde das nie vergessen, das war so schön.
0: Oh, das ist echt schön. Ich bin meistens immer von Ancona nach Griechenland rüber, nach Patras. Das war auch schön. Das sind dann aber auch über 24 Stunden und so und dann übernachtest du dort auch. Also ich habe es einmal gemacht. Das ist fast das gleiche Bett wie im Zug. Und Innenkabine total, eigentlich komplett nervig, weil es ist auch laut.
1: Du hast Jana ist rausgeflogen. Oh nee, ich habe nichts gemacht. Jana, Die Verbindung war einfach weg gewesen. Gut, ich muss sowieso weiterziehen. Ich danke dir auf jeden Fall für deine erste Story. Unser erstes Feld ist gelöst worden und es geht weiter mit Geschichten, Bingo. Wir kommen zu Feld Nummer 2. So, was haben die netten Kollegen da reingemacht? Mal gerade gucken. So, ach, okay, ja gut, das sollten wir doch hinkriegen. Ich bin mal gespannt. Wer hat ein Bild von sich und seinem Partner, seiner Partnerin auf dem Eiffelturm?
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1: Wer hat ein Bild von sich und seinem Partner oder seiner Partnerin auf dem Eiffelturm? Warum denn auf? Warum nicht unter? Also unterm Eiffelturm habe ich ganz viele Bilder. Wer hat ein Foto gemacht? In Paris, der Stadt der Liebe. Ich glaube, es müsste eigentlich easy sein, da jemanden zu finden. Weil sowas macht man ja ständig. Und außerdem können wir es gerade sowieso nicht überprüfen. Wir sind im Radio. Aber wer von euch hat es gemacht? Wer von euch war in Paris mit seinem Schatzi auf dem Eiffelturm und hat ein Foto gemacht? Die Wahrscheinlichkeit ist bei, ich sag mal, 99%, dass man da ein Foto gemacht hat. Da fliegt man ja nicht oder fährt man ja nicht umsonst irgendwie hin. Finden wir eine Person oder ein Pärchen, das sich meldet und sagt, ja, wir haben dieses besagte Bild. Wir können es dir auch schicken, wenn du willst. Dann habt ihr jetzt die Gelegenheit. Oder scheitern wir schon bei Frage Nummer 2? Und wir werden dieses Feld nicht ausfüllen können. Bis jetzt klingelt es noch nicht. Es fühlt sich also keiner angesprochen. Wer hat ein Bild von sich und seinem Partner, seiner Partnerin auf dem Eiffelturm? Jetzt klingelt's. Hier ist der Daniel, wer ist dran?
3: Hallo?
1: Wer ist denn da?
3: Ach, hier ist der Ralf von Bonn.
1: Ralf, Bingo oder nicht Bingo?
3: Ja, können wir machen.
1: Ja, Bingo? Du hast ein Bild von dir und deiner Partnerin auf dem Eiffelturm?
3: Ja, das finde ich aber jetzt nicht. Ne?
1: Es ist nicht schlimm, aber du hast eins, ja?
3: Ja, das haben wir mal gemacht, aber ist aber schon lange her.
1: Ja, wann denn? Wann hast du das denn gemacht? Ist das deine jetzige Partnerin oder deine Ex-Partnerin?
3: Ach, früher mit einer Freundin, Mann. Ich glaube, ich würde das gar nicht mehr finden.
1: Aber du bist mit der nicht mehr zusammen, oder wie?
3: Nee, doch was.
1: Ja, erzähl mal, wer war das denn? Wie alt warst du denn damals, Ralf?
3: Ach, wie alt war ich da? 30.
1: Okay, also schon ein erwachsener Mann. Und wie lange wart ihr damals zusammen? Oder war das so die ersten Wochen, wo man noch solche romantischen Ausflüge nach Paris macht?
3: Nochmal, ich hab nicht genau verstanden, Daniel, was hast du gesagt?
1: Ich habe gesagt, war das am Anfang der Beziehung oder war das, weil normalerweise macht man so Paris-Ausflüge ja am Anfang.
3: Ach, das weiß ich nicht mehr.
1: Weiß nicht. Wie alt bist du denn heute, Ralf?
3: Nicht direkt am Anfang, dass man fährt. Da war wahrscheinlich schon, waren wir schon eine Zeit lang zusammen. Da hat man mal so eine, was waren immer so Bustouren, weißt du, so 4 Tage. Ne, mit dem Reisebus immer gefahren. Ne.
1: Du bist mit ihr damals mit dem Reisebus gefahren, das ist aber sehr unbequem.
3: Ja, mit dem Auto fahre ich nicht nach Frankreich, nach Paris. Da kriegst du erstmal keine Parkplatz und dann wirst du noch abgeschleppt.
1: Da gebe ich dir recht, stimme ich dir zu. Das hätte ich auch nicht. Das werde ich nie wieder machen. Ich bin einmal mit dem Auto vor 2 Jahren oder so bin ich nach Paris reingefahren. Werde ich nie wieder machen. Lieber parkt lieber außerhalb. Ist wirklich mein persönlicher Tipp. Fahrt mit den Öffentlichen rein. Es ist so voll. Es ist so stressig. Diese ganzen Rollerfahrer, die super nah an deiner Tür vorbeifahren, die gefühlt dir jedes Mal den Spiegel abreißen. Es ist verrückt.
3: Aber, Daniel, ganz kurz, erste Mal in Paris war ich mit meinen Eltern, da sind wir über Luxemburg gefahren und da haben wir außerhalb von Paris in einer Gaststätte, das habe ich noch in Erinnerung, ein Zimmer bekommen. Das war aber außerhalb von Paris und da hat dann ein Tag später, 2 Tage später der Wirt gesagt, wir wollen mal den Wagen umsetzen auf dem Parkplatz.
1: Ja, und dann?
3: Wir sind ja immer mit der Metro reingefahren in die Stadt. Ne, das war so ungefähr bestimmt noch eine gute Na, da war eine gute Ecke außerhalb von Paris, wo mein Vater damals das gefunden hat, die Gaststätte. Der hat die damals gefunden auf gut Glück, also nicht gebucht. Ne, irgendwie rumgefahren außerhalb von Paris und dann hat er irgendwie das gefunden, ne? Wie es so damals so war. Ja. Und da hat der Wirt gesagt, den Wagen mal umsetzen, damit die Jungs wissen, die Verbrecher, der Wagen wird bewegt.
1: Ah, okay.
3: Wegen Einbruch oder Klauen.
1: Ja. Ja, das habe ich auch schon häufig gehört. Mir haben schon einige Leute in den letzten Jahren gesagt, dass sie da Probleme hatten mit Auto und Autodiebstahl. Beziehungsweise irgendwas, was aus dem Auto entwendet
3: wurde. Das ist schon ganz lange her. Okay. 40 Jahre her, glaube ich.
1: Nee, bei mir ist es, also die Geschichten von meinen Freunden sind noch nicht so lange her. Jetzt müssen wir aber die Geschichte noch. Also du warst damals mit deinem damaligen Schatzi in Paris. Ihr seid mit dem Bus dahin gefahren. War das damals deine Idee? So von wegen, ich überrasche Schatzi? Oder von wem kam das?
3: Nichts überraschen. Einfach nur, weil Paris ist immer eine Reise wert. Ich war schon in meinem Moment so oft. Ich weiß ganz genau, ich war schon 8-mal da. Und ich kenne mich auch sehr gut aus in Paris, auch überall, auch zu Fuß mit der Metro und wo die Stationen alle sind.
1: Ja, wunderbar. Dann kannst du mir ja die Frage beantworten. Mich hat immer interessiert, und ich war jetzt in meinem Leben, glaube ich, schon 3 oder 4 Mal in Paris. Ich habe aber nie mir die Mühe gemacht, diesen Eiffelturm hinaufzusteigen oder hinaufzufahren. Und ich würde gerne mal wissen, was kostet das eigentlich? Weißt du das zufällig?
3: Oh, frag mich jetzt nicht.
1: Na, du warst doch schon 8-mal da. Ich dachte, du wärst da schon öfters mal hochgedüst.
3: Nö, so hoch. Ich glaube, ich war am Eiffelturm in dem Ganzen, wo ich 8-mal da war, nur 2-mal auf dem Eiffelturm.
1: Weil es zu teuer war oder weiß gar nicht mehr?
3: Nö, immer geht man ja auch nicht drauf, weil Paris hat ja so viele Sehenswürdigkeiten und
1: Kai, hat es sich denn gelohnt oder hat es sich nicht gelohnt?
3: Was denn? Auf dem Eiffelturm?
1: Ja. Würdest du sagen, die Aussicht von da oben, das ist es auf jeden Fall mal wert, einmal im Leben sollte man es gesehen haben?
3: Ja. Das ist ja nicht nur der Ausblick, das ist ja schon allein dieses tolle Bauwerk, ne? Ne. Und die Aufzüge, die hochfahren und die Treppen. Man kann auch zur Not, kann man auch, glaube ich, bis zu einer bestimmten Etage kann man auch hochlaufen, so, glaube ich, bis zur Mitte, glaube ich, kann man, wenn man will, hochlaufen. Ne? Aber wir sind gefahren. Ne, wir sind nicht gelaufen. Ne, das weiß ich noch. Bis ganz nach oben.
1: Darf ich dir meine Eiffelturmgeschichte erzählen?
3: Ja.
1: Die ist sehr unangenehm, aber ich möchte sie mit euch teilen, damit ihr euch schadenfreudig über mich amüsieren könnt. Ich war 12 ungefähr, wo ich das erste Mal in Paris war, mit meinem Papa damals. Und es war mir ein großes Anliegen, diesen Eiffelturm zu sehen. Und ich sah ihn auch. Damals war das noch nicht so abgesperrt wie heute. Heute ist das abgesperrt so drumherum. Da kommt man gar nicht mehr so easy dran. Damals war das nicht so. Das war ein offener Bereich. Ist ja jetzt aus Sicherheitsgründen, glaube ich, so ein bisschen anders gemacht worden. Und auf jeden Fall stand ich dann da unten und wir sind auch nicht hochgefahren. Ich weiß gar nicht warum. Ich glaube, vielleicht war es meinem Papa zu teuer. Ich weiß es nicht. Auf jeden Fall hatte ich das große Bedürfnis, ich will ihn wenigstens mal angefasst haben. Also wenigstens einmal so sagen, hier, ich habe den Eiffelturm berührt. Und jetzt bin ich an einen von diesen 4 Säulen, ne, diesen Füßen.
3: Ja.
1: Kannst mir noch folgen. So, und dann packe ich da dran, ungefähr 1 Meter über dem Boden quasi. Hab mich wahnsinnig gefreut. Und die ganze Rückfahrt roch meine Hand nach Urin.
3: Echt?
1: Mensch, Ralf, da hat irgendjemand an den Eiffelturm gepinkelt und ich habe da dran gefasst. Das ist total unangenehm gewesen.
3: Naja, ist klar, aber ja, regulär, das...
1: Ich war sowas von angepisst, sage ich dir. Also das war... Ich werde den Eiffelturm nie wieder anfassen.
3: Nee. Aber da laufen doch regulär auch immer Ordner rum und Wachleute. Wer wagt denn das, sich doch dahin zu stellen? Da müsste es ja schon abends gewesen sein, im Dunkeln.
1: Du, Ralf, das ist jetzt knapp 30 Jahre her. 28.
3: Ja,
1: das war eine andere Zeit hier.
3: Daniel, klar. Aber wie gesagt, Paris ist schon eine Reise wert. Ne?
1: Schöne Geschichte. Ralf, danke dir. Ja. Schönen Abend wünsche ich dir.
3: Jo, alles Gute. Ne? Danke.
1: Dir auch. Wer hätte das gedacht? Das wird doch noch jemand finden. Ralf mit seiner mit seiner Paris-Geschichte. So, wir kommen zum nächsten Feld. Reicht mir bitte den Brief. Die liegen doch alle hier. So. Also, dann machen wir mal auf und gucken wir mal rein, ob wir da... Oh, das ist aber jetzt... Das könnte schwer werden. Mal gucken. Also, ich finde es schwerer als die Aufgabe jetzt. Unser drittes Feld lautet... Soll ich auch vorlesen, was die Redaktion dazu geschrieben hat? Wer ist schon mal auf einem Kamel geritten? Und in Klammern steht, Ex-Partner gelten nicht. Okay, wer ist schon mal auf einem Kamel geritten?
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1: So, das ist die Aufgabe für die nächsten 90 Sekunden. Finden wir eine Person. Mann, Frau, egal. Wer ist schon mal auf einem Kamel geritten? Kann man, glaube ich, sowieso nur im Ausland, oder? Kann man das in Deutschland? Ich glaube nicht. Ich glaube, sowas gibt es bei uns nicht. Bin bisher nur auf einem Pferd geritten. Ich bin noch nie auf einem Kamel geritten. Mal gucken, wen wir finden. Nette Idee von der Redaktion. Wen haben wir dran? Da ist jemand mit der 01.
4: Ja, hallo, hier Leon.
1: Leon, Bingo?
4: Ja, Bingo.
1: Nein, du bist schon mal auf einem Kamel geritten?
4: Ja. Tatsächlich auch in Deutschland.
1: Okay, wann war das? Erzähl, fang an.
4: Boah, das war in meiner Kindheit. Das war im Europapark. Im Europapark gibt es im Winterzauber immer einen Zirkus. Und da waren auch mal in einer Show Kamele. Und da wurde ich tatsächlich dann aufgerufen. Und dann durfte ich tatsächlich mal auf einem Kamel reiten.
1: Kommst du auch aus Freiburg oder aus welcher Ecke bist du?
4: Nee, Baden-Baden.
1: Ach, aus Baden-Baden. Ja, bitte. Aber hast du ja nicht so weit den Weg bis runter zum Park. Und da warst du noch ganz klein, oder wie?
4: Oh, ich glaube, da war ich 6 oder 7, ja.
1: Das weißt du noch? Die meisten Leute, die hier anrufen, die wissen noch nicht mal mehr, was sie gestern gegessen haben. Und du weißt noch, was
4: ja,
1: du...
4: Ja, doch.
1: Also, echt?
4: Ja. Also ich bin ja auch eigentlich mit dem Europapark groß geworden. Also da sind schon sehr viele Erinnerungen.
1: Okay, cool. Hast du Angst damals gehabt?
4: Ja, auf jeden Fall. Das war ja ein Riesenviech. Also hatte ich schon so Respekt davor, auf jeden Fall. Und dann... das Kamel hat sich ja wie hingesetzt und wo es dann aufgestanden ist, das war dann schon auch beängstigend, weil die stehen ja irgendwie von vorne auf, aber da waren auch sehr nette Leute, war voll cool auf jeden Fall die Erfahrung.
1: So, und dann läuft man da einmal im Kreis durch die Manege und dann war es das wieder, oder?
4: Ja, genau, ja.
1: Sind Kamele deine Lieblingstiere geworden? Nicht wirklich, oder doch?
4: Also ich habe ja so ein Faible für so exotische Tiere. Also so ein Kamel zu Hause wäre natürlich schon cool.
1: Ich wollte immer einen Alpaka haben. Ich war so ein Alpaka-Fan.
4: Ja, die sind auch cool, ja.
1: Aber die sind ja aus Chile, glaube ich, ne? Ich glaube, Alpakas kommen aus Chile, wenn ich mich nicht irre. Bin mir gerade nicht sicher, aber ich glaube.
4: Das weiß ich tatsächlich nicht, aber kann gut sein, ja.
1: Was mich auch über Kamele immer wahnsinnig fasziniert hat, jetzt wo ich gerade so drüber nachdenke, die schaffen es ja wirklich super lange, ohne Wasser auszukommen, ne?
4: Ja, das wollte ich auch gerade sagen, das finde ich auch faszinierend. Und wenn die da mal was trinken, dann trinken die, keine Ahnung, 50 Liter oder so.
1: Wie machen die das? Und trotzdem sind die ja auch in der Lage, dich dann zu tragen oder Gepäck zu tragen. Also das ist schon bemerkenswert.
4: Ja schöne Tiere. Also ich finde die auch sehr schön, ja.
1: Muss mal gerade gucken. Ich will das jetzt mal wissen. Kamele können je nach Hitze und Futter 5 bis 15 Tage ohne Wasser auskommen.
4: Oh, krass.
1: So, und bei starker Hitze in der Wüste, bei starker Hitze, hält ein Kamel etwa 10 bis 15 Tage aus. Überleg mal, dass wir Menschen, ja, also wir können lange ohne Nahrung, aber ohne Wasser halten wir es nicht so lange durch. Niemals.
4: Ja, das stimmt, ja. Das ist schon krass, ja.
1: Und weißt du, was ich als Kind immer dachte? Ich dachte immer, in den Höckern wäre Wasser drin. Dachte ich als Kind. Ist aber gar nicht. Weißt du, was da drin ist?
4: Ja. Nee, was ist drin?
1: Da ist so eine Art, so gespeichertes Fett ist da quasi drin, so als Energiereserve. Das fand ich total spannend als Kind, als ich das dann rausgefunden habe.
4: Oh, cool. Ja, das ist cool, ja. Krass.
1: Würdest du sowas eigentlich gerne mal machen? So zum Beispiel, es gibt ja so Sachen wie nach Ägypten und dann so mit so einer Kameltour machen. Oder ist das nicht so deins?
4: Doch, auf jeden Fall. Also ich mag ja auch Geschichte sehr. Also ich würde auch sehr gerne mal nach Kairo die Pyramiden anschauen, vielleicht auch mal so eine Kameltour. Also abgeneigt wäre ich da auf gar keinen Fall.
1: Kann man mal machen, ne? So, noch ein paar random Facts, die ich gerade gefunden habe. Kamele können je nach Wasserqualität 100 bis 200 Liter in wenigen Minuten abpumpen.
4: Boah, okay. Das ist krass.
1: Wie viel passt in eine Badewanne rein? Die trinken doch locker eine Badewanne, oder nicht?
4: Ja, locker. Ich glaube, keine Ahnung, so 75 bis 100 Liter, oder? Passt eine Badewanne? Keine Ahnung.
1: Wieder was Neues
4: aber
1: gelernt.
4: Ja, das stimmt, ja. Und das am Abend.
1: Gibt es irgendwelche Tiere, die du mal in echt sehen möchtest, wo du sagst, das ist noch sowas, so ein Traum, den ich mir erfüllen möchte? Auf einem Elefanten oder eine Giraffe oder sowas?
4: Ja, also ich würde gerne mal einen Löwen echt sehen.
1: In freier Wildbahn?
4: Ja, in freier Wildbahn, ja.
1: Ich auch. Sag dir ganz ehrlich, ich weiß nicht, wie es euch da draußen geht, aber wenn ich so diese Tiere dann in so Käfigen sehe, mich macht das unglaublich traurig. Ich finde das irgendwie, weiß nicht, hab ein unwohles Gefühl dabei.
4: Ja, das stimmt. Also ich bin eigentlich auch froh, dass auch in Zirkussen auch keine Tiere mehr sind. Ja, also finde ich auch immer ein bisschen grenzwertig. Ah, auf jeden Fall.
1: So ist das halt.
4: Aber weil du gerade Elefant angesprochen hast, habe ich tatsächlich auch eine witzige Geschichte. Es war auch im Europapark. Ich bin mal mit einem Elefant Seil gesprungen. Tatsächlich.
1: Seilspringen mit Elefant?
4: Ja. Also da hat, das war auch im Europapark im Winter. Da waren dann Elefanten. Und dann wurde ich auch so mäßig, so Kinder durften dann auch auf die Bühne kommen. Und da hat ein Elefant ein Seil gehoben. Auf der anderen Seite war ein Darsteller halt, und dann haben die wie Seilspringen gemacht und die Kinder mussten halt dann über das Seil springen. War auch recht witzig.
1: Leon, bring die Redaktion nicht auf komische Gedanken, sonst kommen die nächstes Mal mit Geschichtenbingo und sagen, hey, wir suchen jemanden, der mit einem Nilpferd Hula-Hoop-Reifen gespielt hat.
4: Da kann ich dann nicht anrufen. Das habe ich noch nicht.
1: Ich auch nicht, aber die denken sich irgendwas Verrücktes aus. Ich danke dir für deine Geschichte. Ja.
4: Ich danke auch, gell? Dir schönen Abend
1: noch. Bis bald. Tschüss.
4: Bis bald. Ciao.
1: Na, wir mussten gar nicht so weit weg. Guck mal, in Deutschland hat das damals gemacht, im Europapark. So, jetzt geht's weiter. Ab in ins nächste Feld. Moment, wo ist es denn? So. Dann schauen wir doch mal drauf. Was haben wir denn für eine Aufgabe? Das finde ich schön. Oh ja, da freue ich mich jetzt schon auf die Geschichte. So, die nächste Aufgabe. Oder die nächste Person wird gesucht. Wer ist schon einmal in einem Heißluftballon geflogen?
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1: Wer von euch ist schon mal Heißluftballon geflogen? War immer ein Traum von mir. Wie die meisten Sachen, die ich auf meiner Bucketliste habe. Wer ist schon mal Heißluftballon geflogen? Ich habe aber so ein bisschen auch Respekt davor. Ich glaube, dass das zwar cool ist, aber irgendwie habe ich auch ein mulmiges Gefühl dabei. Man ist ja irgendwie doch vom Wetter abhängig. Aber es sieht so schön aus. Es sieht so friedlich aus. Und es klingelt. Wer ist dran mit der 01? Hallo.
5: Hi, der Fabi.
1: Fabi, Bingo?
5: Ja.
1: Ja, Bingo. Du bist schon mal Heißluftballon
5: bingo,
1: geflogen?
5: Bingo. Ja.
1: Ja, sagt er ganz locker. Wo kommst du her, Fabi?
5: Was willst du? Nähe Stuttgart.
1: Nee, Stuttgart, okay. Ja, wo hast du das gemacht und wann hast du das gemacht? Erzähl.
5: Auch schon wieder viele Jahre her, wo man noch jung war, noch verliebt war, als Geschenk für die erste Freundin so.
1: Wie jung warst du denn? Mach doch kein Geheimnis draus. Wie alt warst du? 18, 20? Wie alt warst du?
5: Ich glaube 19 oder 20 könnte es gewesen sein, ja. Und es war in Dresden.
1: Du bist extra von Stuttgart nach Dresden gefahren?
5: Nee, ich habe damals noch in Dresden gewohnt und mittlerweile wohne ich wieder in Stuttgart, genau.
1: Und da bist du auch groß geworden in Dresden, oder was?
5: Ja, genau, richtig. Stuttgart geboren, Dresden groß geworden und jetzt seit 10 bis 15 Jahren wieder hier im Ländle, ne?
1: So, warum kommt man auf die Idee? Ich weiß, ich kenne das auch, mit 19 hatte ich auch so crazy Ideen, aber wie kommt man auf die Idee, das wird ihr doch bestimmt gefallen. Ich schenke jetzt einfach mal so eine Heißluftballonfahrt.
5: Ja, die damalige Freundin, die war eh so ein bisschen verrückt nach solchen Sachen. Das heißt, die hätte jetzt beispielsweise auch Bungee-Jumping-Sprung, glaube ich, gemacht, wenn ich mich da noch so leicht zurückerinnern kann. Und
1: das wolltest du aber nicht.
5: Mir macht
1: oder was?
5: Das muss nicht unbedingt sein, nee, aber ansonsten bin ich so für diverse Aktionen, wie jetzt eben Heißluftballon fahren oder fliegen, so, das macht mir jetzt nichts. Und da dachte ich mir, Mensch, das ist doch ein cooles Geschenk.
1: Ist aber auch ein teures aber Geschenk. Ich glaube, wenn du 19 warst, hast du auch nicht so viel Geld gehabt. Das muss doch bestimmt so ein Azubi-Gehalt ist da drauf gegangen, oder?
5: Es ging, ohne da jetzt Werbung zu machen, es war halt damals über Jochen Schweizer und dann ging das eigentlich noch. Das war dann halt so wie so ein...
1: Ach, so ein Erlebnisgutschein hast du dir geholt. So ein Erlebnisgutschein.
5: Ja, genau, richtig, genau.
1: Ah. Nur, das lief dann da über für euch beide oder nur für eine Person?
5: Für uns beide.
1: Okay. Tja, genau, wie läuft das ab? Erzähl mal.
5: Soweit ich mich noch erinnern kann, klingt, als wäre ich jetzt so alt, aber so alt bin ich jetzt auch noch nicht. Es ist eigentlich gar nicht so spektakulär. Ne? Man steigt ein, der Fahrer oder dieser Pilot, je nachdem, wie man dazu sagt, der zündet das ganze Teil und dann geht es eigentlich los. Wenn man dann einmal in der Luft ist, natürlich von der Sicht oben sehr, sehr cool, weil du halt echt in der entspannten Atmosphäre alles siehst. Und es ist halt da oben in diesem Heißluftballon, du schwebst ja im Grunde und es ist halt alles eigentlich relativ ruhig. Du hast gesagt, ja, wir hatten damals gar keinen Wind, also oder ziemlich wenig Wind. Es war daher ziemlich ruhig. Wie als würdest du wirklich schweben, so auf einem vergleichbar, wie oft, wenn du jetzt auf einem Teppich schweben könntest, so war das. So ganz smooth, langsam, ruhig, ganz entspannt war es eigentlich.
1: Aber man hört doch den Brenner. Glaube, hört man den Brenner oder hört man den Brenner nicht?
5: Das hört man immer wieder mal, aber der ist nicht dauerhaft an.
1: Ah. Der wird immer ab und zu.
5: Wenn ich mich erinnere, wurde der quasi wieder nur befüllt, wenn du wieder steigen wolltest oder solltest. Aber ansonsten nenne ich es mal, es war so ein Dahinsleiten. Ne?
1: Hat dich das beunruhigt? Ich meine, erstmal stelle ich mir die Frage: Man kommt da an, ist da der Luft, also ist der Ballon schon in der Luft oder liegt der noch auf dem Boden? Oder ja, ist das dann
5: der
1: schon
5: liegt
1: direkt
5: auf dem Boden und kannst du eigentlich mit zusehen, wie der dann quasi aufgebaut wird, was dann auch relativ schnell eigentlich geht.
1: Mir würden da tausend Fragen durch den Kopf gehen. Zum Beispiel so, wie sicher ist das? Haben die wirklich alles gecheckt? Ist das alles festgezürt? Was passiert, wenn da plötzlich der Stoff sich in Brand setzt? Also ich weiß nicht, ich habe immer Horrorszenarien. Warst du da total tiefenentspannt?
5: Ja, aber das wäre jetzt auch heute noch, ne? Also wir irgendwie Panik machen oder das bringt ja gar nichts.
1: Aber du hast doch gerade noch gemeint, so ja, als ich noch jung war, habe ich sowas gemacht. Das klingt so, als ob du mit in dem Alter heute sowas nicht mehr machen würdest.
5: Ach so, das würde ich schon immer noch machen, wenn ich jetzt eine hohe Leiter hochklettern muss und dann nach unten schaue, dann wird mich schon mittlerweile so ein bisschen anders. Ich weiß nicht, ob das früher auch so gewesen ist. Bin aber früher auch nicht auf Leitern hoch, aber jetzt so mal wie Flugzeug. Ich denke, wenn du Flugangst hast im Flugzeug, dann wäre jetzt Heißluftballon fahren auch nichts für dich. Und wenn du ganz entspannt im Flugzeug sitzen kannst, dann kannst du eigentlich auch Heißluftballon fahren, würde ich jetzt mal sagen. Du stehst natürlich in diesem Korb die ganze Zeit und in so einem Korb, ich bilde mir ein, wir waren damals mit dem Piloten zusammen, 4, 5 Leute, lassen 6 Leute gewesen sein, allzu groß ist ja dieser Korb da gar nicht. Und dann stehst du da halt und guckst eigentlich die ganze Zeit so nach unten. Ne? Wenn ich mir das jetzt heute nochmal überlege, so nach unten zu gucken, dann, weiß ich, das ändert sich ja, das kann sich ja so im Laufe der Jahre ändern, dass man dann so, wenn man älter wird, finde ich schon ein bisschen vorsichtiger. Und jetzt stand ich vor kurzem bei uns im Dachgeschoss, musste eine Lampe tauschen. Da musste ich ganz hoch auf die Leiter und da runter zu gucken. Das war schon komisch irgendwie, ich weiß nicht, wie es heute wäre, aber ich würde es mir jetzt auf jeden Fall zutrauen. Das heißt, würde ich jetzt die Gelegenheit haben, würde ich wieder einsteigen, wieder mitfahren. Ne?
1: Kriegt man da auch die permanent irgendwie so Infos, dass sie dann so einem auch erzählen, ja, jetzt sind wir so und so hoch und so ein bisschen was erklären? Oder ist es dann wirklich so, die lassen euch in Ruhe und da wird nicht groß viel geredet?
5: Ich glaube, soweit ich mich erinnere, wurde mal 1, 2 Sachen genannt, da ist das und da ist das, das ist so der Ort und das ist der Ort. Aber so größtenteils hast du eigentlich deine Ruhe und kannst da die Fahrt genießen. Da gibt es auch jede Menge zu sehen, wenn du da so oben bist und dann schwebst du ja da. Bei uns war das damals halt mitten über der Stadt. Und dann kannst du da schön entspannt gucken. Ich glaube, das Ganze ging 2 Stunden, 1,5 Stunden so ungefähr.
1: Und durftest du auch selbst mal an den Brenner ziehen oder darf man das nicht?
5: Nee, das darf man nicht. Das darf man nicht. Schade. Was noch ganz spektakulär war, wo ich mich noch so ganz grob dran erinnere, weil ich mich dann gefragt hatte, ja, wie landet man denn? Weil so ein Heißluftballon, wie ich es in Erinnerung habe, wie gesagt, ist leider sehr lange her, dass der Heißluftballon ja nicht einfach so kerzengerade landet, sondern der Korb dann schon so ein bisschen Spiel hat und auch der Ballon ja dann Spiel hat. Du musst es ja so ein bisschen als Pilot dann so manövrieren, dass der halt nicht wieder abhebt, aber dass du halt auch unten bleibst und im besten Fall nicht irgendwie Looping oder irgendwas machst. Das heißt, er war so ein bisschen in Schräglage und in dem Moment hieß es dann halt, okay, jetzt müssen alle raus und dann musste das auch recht zügig gehen und ja, da kann ich mir so grob dran erinnern. Das war so die Frage, wo ich mir gedacht habe, Mensch, wie landen wir denn nachher wieder? Wie kommen wir hier wieder raus aus dem Korb? Aber ich habe es überlebt, wie man hört.
1: Und du hast gesagt, 2,5 Stunden. Also es ist ja jetzt, das ist ja schon ein ordentliches Erlebnis. Also ich habe jetzt gedacht, so 20 Minuten hoch und dann geht's wieder. Nee, das ist schon.
5: Also ich glaube, eine Stunde 30, maximal 2 Stunden waren es, glaube ich. Irgendwas so in dem Dreh, ne?
1: Und du hast ja gerade gesagt, manövriermäßig ist das ein bisschen kompliziert. Seid ihr mehr oder weniger da gelandet, wo ihr auch losgeflogen seid oder komplett woanders?
5: Nee, das war komplett woanders. Weil du schwebst ja quasi mit oder dahin, wo dich der Wind quasi treibt und irgendwo gab es dann halt ein Ziel und es gab immer, das ist glaube ich auch selbst heute noch so, gibt dann quasi immer ein Team, was in einem Auto mitfährt, wo quasi auch den Anhänger dabei hat, wo dieses ganze Equipment samt Ballon quasi wieder reinkommt oder falls was ist, dass dieses Team am Boden unterstützen kann. Das heißt, immer wenn es irgendwo einen Heißluftballon am Himmel gibt, gibt es dazu auch ein Auto, was ziemlich in der Nähe fährt und quasi von unten den Ballon begleitet.
1: Aber irgendwie auch unpraktisch, ne? So als Reisemöglichkeit ist das ein bisschen blöd, wenn man vom Wind abhängig ist.
5: Ja, das ist richtig, aber das ist halt der Heißluftballon, ne?
1: Und stell mal vor, der Wind weht dich jetzt gerade irgendwie Richtung City oder so und du kannst nirgendwo landen.
5: Das wäre dann schwierig, ja. Aber ich glaube, die planen da das schon so ein bisschen, wo sie sich halt aufstellen, gucken dann natürlich, kannst du so bei Wetterkarten gucken, wie geht der Wind und anhand dessen können die dann, glaube ich, bestimmen, wo grob die Route lang geht und wo sie dann vielleicht auch wieder landen können. Aber so ansonsten vom Gesamtfazit her, wo es jetzt jemand gibt, der jetzt keine Höhenangst hat, ist das was, was ich da unbedingt empfehlen kann. Und was vom Preislichen schätze ich mal, ich habe jetzt die aktuellen Preise natürlich nicht im Kopf, müsste ich jetzt auch schauen, aber ich glaube immer noch, dass es sich so im preislichen Rahmen beläuft. Das heißt, jetzt glaube ich, wenn du jetzt zu zweit bist, zahlst du da jetzt auch heute immer noch nicht mehr wie 300, 400 Euro. Ich denke immer noch, dass es so unter 300 Euro liegt für 2 Personen. Das müsste man aber tatsächlich mal schauen.
1: Ja, aber dafür hast du ein einmaliges Erlebnis, dass man so schnell auch nicht vergisst. Ja. Finde ich cool. Ich überleg's mir. Fabi, vielen Dank für deine Geschichte.
5: Sehr gerne. Einen schönen Abend euch. Oder dir.
1: Mach's bald. Gut. Ciao.
5: Danke. Ciao.
1: Na, das läuft doch super. Die ersten 4 Felder sind sind gefüllt worden von euch mit Geschichten und wir kommen zum nächsten. So, gebt mir den nächsten Umschlag. So, was haben wir denn hier Schönes? Okay, ja, kommt mir bekannt vor. So, Thema, also nicht Thema, sondern wir suchen eine Person. Wer hat sich schon einmal ein Tattoo wieder entfernen lassen?
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1: Wer hat sich schon mal ein Tattoo wieder entfernen lassen? Nicht drüber stechen, sondern entfernen, weglasern. Jetzt zum Telefon greifen und anrufen. Und ich bin mal gespannt, welche Geschichte dahinter steckt. Es muss ja einen Grund geben, warum man sich das Tattoo wieder entfernt. Und ich habe die Befürchtung, es wird sich um einen Namen handeln. Aber vielleicht auch nicht. Vielleicht ist es gar kein Name. Vielleicht ist es Motiv, was einem nicht mehr gefällt. Schauen wir doch mal, ob jemand anruft, der sich oder die sich ein Tattoo hat entfernen lassen. Noch klingelt's nicht. Jetzt klingelt's. Gucken wir mal, wer ist dran mit der 0? Hallo?
6: Hallo?
1: Wer ist dran?
6: Hörst du mich? Hörst du mich?
1: Wer ist dran?
6: Ich wollte mal Folgendes zum Besten geben. Für den wirklich nicht dummen Moderator. Aber Ballon fliegt man nicht, man fährt Ballon.
1: Man fährt Ballon.
6: Und tschüss.
1: Und tschüss.
6: Ja.
1: Okay. Gut. Naja, bin's noch nie gemacht. kann ich nicht wissen. Aber gut für die Info, danke. So, finden wir jemanden, eine Person, die sich das Tattoo hat entfernen lassen. 20 Sekunden haben wir noch. Der oder die darf sich gerne melden. Die Nummer zu mir ins Studio.
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1: Wer hat sich sein Tattoo? Da habe ich jetzt wirklich gedacht, dass wir da jemanden finden. Wir haben niemanden gefunden. Jetzt bin ich ein bisschen traurig. Naja, kann man nichts machen. Ein Feld haben wir also nicht ausgefüllt. So, dann was machen wir jetzt? Dann müssen wir den nächsten Umschlag nehmen. Nehmen wir den nächsten Umschlag. Gut. Nehmen wir den nächsten. So, aber das ist ja noch schwerer. Es wird ja schwerer von Mal zu Mal. Gut, gucken wir doch mal. Was ist hier drin? So, wir suchen als nächstes. Wer ist schon mal mit seinem Chef... Ah, Moment mal, da ruft jemand an mit der 5-0. Hallo, wer da?
7: Tanja, hallo.
1: Tanja?
7: Anja.
1: Ohne. Anja, hast du dir dein Tattoo entfernen lassen?
7: Ja.
1: Nein, haben wir dich doch noch gefunden. Anja, woher bist du?
7: Ja, aus Heilbronn.
1: Aus Heilbronn. Du bist zwar ein bisschen drüber über der Zeit, aber nehme ich.
7: Okay.
1: Anja, freue mich, dass du da bist. Erzähl, ja, was hast du für eine Geschichte mit deinem Tattoo?
7: Also ich wollte mir nach dem Tod meiner Katze die Katze stilisiert tätowieren lassen. Habe ich dann auch gemacht. Und letztendlich war das so hässlich, dass es wieder weg musste.
1: Warum? Also lag es wirklich nur an dem, weil es nicht schön gestochen war? Oder warum?
7: Es war einfach nicht schön umgesetzt. Es hat niemand erkannt, was es sein sollte. Es waren nur Striche und es war unheimlich dick gestochen. Also überhaupt nicht schön.
1: Oh nein. Kanntest du die Person vorher schon, bei der du es dir hast stechen
7: lassen? Ja, ich habe von der zwei andere Tattoos schon gehabt. Aber das ging irgendwie schief.
1: Was glaubst du, woran lag's? Hat sie einen schlechten Tag gehabt? Hat sie vorher getrunken oder was war los?
7: Kein Plan. Also es ging wirklich richtig in die Hose und ich hab's gehasst.
1: Wie lange hast du es dann getragen?
7: 3-4 Jahre, dann doch.
1: Und keiner
7: also
1: hat erkannt, dass...
7: eine Tattoo-Entfernung einfach richtig teuer ist und das auch noch nur ganz wenige machen.
1: Und keiner hat erkannt, dass es eine Katze ist oder keiner hat die Katze erkannt?
7: Keiner hat erkannt, dass es eine Katze sein soll.
1: Wie sah es denn aus?
7: Es waren halt irgendwelche Striche.
1: Sollte es nur die Kontur der Katze sein, oder was?
7: Ja, genau.
1: Ah, nur die Umrisse quasi.
7: Ja.
1: 4 Jahre lang. An welcher Stelle nochmal?
7: Am Schlüsselbein.
1: Okay. Und dann hast du dir irgendwann mal gedacht, jetzt reicht's mir. Die Leute fragen mich jedes Mal, was hast du da hingekritzelt?
7: Ja, genau. Und hab mir verschiedene Angebote eingeholt.
1: Ja.
7: Also die gingen von 3.000 bis 10.000 Euro.
1: Bitte was?
7: Ja. Und das war mir dann immer zu teuer. Und dann habe ich ein Tattoo-Studio gefunden und habe pro Sitzung dann 80 Euro bezahlt.
1: Okay. Und wie viele Sitzungen hast du gebraucht?
7: 5.
1: 5, na gut, aber ist immer noch günstiger wie die 3.000 bis 5.000, was du da gesagt hast.
7: Auf jeden Fall.
1: Warum hast du dich nicht für ein sogenanntes Cover-Up entschieden?
7: Weil mir das, also ich finde, die Cover-Ups sind immer so massiv.
1: Also für alle, die nicht wissen, was ein Cover-Up ist, das ist, wenn man es drüber sticht. Ne? Wenn dann ein neues Motiv drüber gestochen wird und das alte wird dann irgendwie dadurch verdeckt. Oder wird in das Neue integriert. Und du dachtest dann, dann ist es so massig und so zu viel einfach.
7: Genau.
1: Hast du noch mehr Tattoos? Wahrscheinlich schon, oder?
7: Ich habe noch 7 andere, ja.
1: Und die sind aber alle sehr dezent, oder wie?
7: Die sind alle dezent, ja. Eher in Richtung Feinlein-Tattoos.
1: Ach, wie schön. Alle mit Bedeutung oder auch so aus Spaß?
7: Ja. Nee, alle mit Bedeutung.
1: So, dann kamen diese 5 Sitzungen. Wie schmerzhaft ist das?
7: Die Hölle. Es ist wirklich, wirklich, wirklich ganz arg schlimm.
1: Lag es an der Körperstelle oder warum?
7: Nee, generell. Also im Prinzip wird die Haut ja verbrannt.
1: Ja, so ein Laser, ne, ist das, glaube ich, oder?
7: Ja. Und man hat auch sofort eine Brandkruste drüber, die dann wieder abfällt. Und dann muss man ein paar Wochen immer zwischendurch warten, weil durch den Laser die Farbpigmente zerstört werden und durch die Lymphe wird die Farbe ausgeschieden.
1: Okay, also nach oben quasi, raus aus der Haut quasi.
7: Oder ja, wie? Genau. Durch die Lymphflüssigkeit kommt es dann nach und nach raus, so nach 6 bis 8 Wochen.
1: Und dann darfst du erst zum nächsten Termin, oder wie?
7: Ja.
1: Das heißt, Moment mal, das heißt, das Ding hat sich, das hat sich ja locker ein Jahr gezogen.
7: 2 Jahre.
1: 2 Jahre. Und du musst auch jedes Mal Bock drauf haben, weil ich kann mir vorstellen, dass du ja jedes Mal dann diese verbrannte Haut hast und...
7: Ja.
1: Nee.
7: Doch.
1: Boah.
7: Also es ist kein Spaß.
1: Und dann immer schön eincremen wahrscheinlich. Wie sieht denn die Stelle heute aus? Sieht man, dass da mal was war? Oder sieht die wirklich aus, wie, als ob da gar nichts war?
7: Nee, also ist alles weg.
1: Komplett, also kein Schatten, kein...
7: Nee, nix, gar nichts mehr da.
1: Okay. Würdest du es nochmal machen oder sagst du nie wieder?
7: Im Moment sage ich, ich möchte kein Tattoo mehr. Mhm. Aber kann sich auch ändern. Wenn eine Idee kommt.
1: Na, das meine ich jetzt nicht, aber ein Tattoo, was du jetzt hast, also du würdest nicht nochmal irgendwas entfernen lassen?
7: Wenn es mir gar nicht mehr gefällt, doch.
1: Und gibt es da so einen Kandidaten von den 7 Tattoos?
7: Nee. Gefallen ich mag sie alle noch.
1: Aber man ist dann wahrscheinlich schon so ein bisschen genauer, wenn man sich überlegt, ein neues zu machen, oder?
7: Weil
1: man dann
7: auf sagt, jeden Fall.
1: Gehst du immer noch zu der gleichen Tätowiererin?
7: Nein, da war ich nie wieder.
1: Wirklich? Oh Gott, die Arme. Hast du ihr das erzählt? Ja. Ich wäre, glaube ich, mal hingegangen und gesagt, was ist das denn?
7: Nee, ich habe mich nicht getraut.
1: Oh nein. Und wie hast du dann deine neue Tätowiererin gesucht oder deinen Tätowierer?
7: Durch Empfehlungen von Freunden, durch Skizzenbücher. Mhm. Und also jetzt habe ich auch, die letzten 3 sind auch vom gleichen.
1: Okay, das ist gut. Ich habe gehört, ja. Das will ich jetzt mal so am Rande erwähnen, dass es da ein paar schwarze Schafe gerade auf Instagram gibt und wahrscheinlich auch auf anderen sozialen Plattformen. Menschen, die sich quasi als Tätowierer ausgeben und dann auch von ihren Kunden quasi die Bilder online stellen, aber das ist alles KI-generiert.
7: Krass.
1: Das sind gar nicht deren eigene Werke. Und das finde ich das Betrug.
7: Ja, das auf jeden nicht. Fall.
1: Stell dir vor, jemand gibt das als seine Arbeit aus, du vertraust ihm, gehst hin und dann kritzelt er dir so eine hässliche Katze hin.
7: Ja.
1: Eigentlich wolltest du einen Löwen haben.
7: Ja, also man muss das sich schon echt gut mit auseinandersetzen, zu wem man geht.
1: Okay.
7: Also ich würde auch nie so auf Malle am Strand in so einer Bude mir mal kurz ein Tattoo stechen lassen.
1: Na, dann wissen wir jetzt Bescheid. Anja, vielen Dank für deine Geschichte. Du hast uns noch gerettet.
7: Gerne.
1: Schönen Abend dir, bis
7: Schönen
1: bald.
7: Schönen Abend noch.
1: Tschüss.
7: Ciao.
1: So, gut. Das nächste Feld habe ich euch ja schon zur Hälfte vorgelesen. Können wir direkt weitermachen? Ich freue mich. Dann läuft es ja doch ganz gut bis jetzt. 5 Geschichten, 5 Felder gelöst. Unser nächstes Feld. Wer ist schon mal mit seinem Chef oder seiner Chefin in den Urlaub gefahren oder geflogen?
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1: Ich frage mich, wer das überhaupt macht. Wie kommt man auf die Idee? Ich habe davon zwar schon mal gehört, aber wer macht das? Wer ist schon mal mit seinem Chef oder seiner Chefin in den Urlaub gefahren oder geflogen? Warum? Na gut, vielleicht versteht man sich ja wahnsinnig gut. Das könnte ich mir als Erklärung irgendwie geben. Vielleicht hat man auch witzigerweise zufällig den gleichen Flug gebucht. Hätte ja auch irgendwie sein können. Zufälle gibt es manchmal. Oder man arbeitet nicht mehr zusammen und ist deswegen vielleicht zusammen dahin geflogen. Wir werden es gleich erfahren. Es klingelt. Und bei mir ist Christiane aus Offenburg. Christiane?
8: Ja, ich bin dran.
1: Bingo?
8: Bingo?
1: Nein, okay. Wirklich?
8: Ah, ja, klar.
1: Wie ja klar.
8: Jetzt bin ich mal gespannt. Kann ich gar nicht anrufen.
1: Ja, kann ja sein, dass du einfach nur das Thema wissen wolltest.
8: Nee, das ist nett, aber ja, hörst du das an? Ich muss andere Radio ausmachen.
1: Ja, mach mal ruhig aus, ganz entspannt und dann können wir direkt reinstarten. Du musst mir natürlich mal sagen, wie es dazu gekommen ist. Also wie kann es sein, dass du mit dem Chef oder Chefin in Urlaub gefahren bist?
8: Also eine Chefin war es nicht, das war ein Chef. Mhm. Aber ich dachte, ich habe das ausgemacht. Und ja,
9: aber vielleicht ist nicht gar nicht so lustig oder nicht so interessant. Wir hatten auch eine Beziehung. Und da kann man natürlich mit dem Chef in Urlaub fliegen.
1: Du warst mit deinem Chef in einer Beziehung?
9: Ja.
1: Christiane, wie alt warst du damals?
9: Auch alt genug.
1: Ich finde das schön, wie charmant du die Frage beantwortet hast. Aber es, da war's, das war noch am Anfang deiner beruflichen Karriere.
9: Sagen wir mal so, ja. Ich habe meinen Job dann gewechselt dorthin. Und ich habe für ihn gearbeitet. Es war eine unheimlich interessante Tätigkeit auch. Ich war die ganze Zeit in Ungarn, er ist halb Ungarn. Und so konnte ich Ungarn kennenlernen. Und wir sind einmal nicht arbeitstechnisch, sondern am Plattensee. Urlaubsmäßig schon eine Woche hingegangen. Aber sonst waren wir öfters arbeitsmäßig in Ungarn.
1: Was heißt arbeitsmäßig? Warum?
9: Ja, ich habe ja für ihn gearbeitet.
1: Ja, was hat er mit Ungarn zu tun gehabt?
9: Ja, das kann ich jetzt gerade erklären. Wir haben deutschen Firmen angeboten, in Ungarn produzieren zu lassen. Und das sind aber nur Kleinteile, weil wir haben ja auch die großen Maschinen, da geht alles schneller. Aber bevor man weniger Teile hat und also sagen wir mal Schrauben, eine spezielle Art, das sind nicht zu viele, man muss immer eine neue Maschine kaufen oder die Maschine umstellen, haben wir in Ungarn Firmen gesucht, die sowas machen. Und das war ganz lustig, ganz, ganz süß. Wir sind dann meistens natürlich so Richtung Pusta, wo wir natürlich, wir mussten ja auch auf den Preis achten, wo wir noch günstige Leute bekamen und die sich aber trotzdem freuten, dass sie Arbeit hatten. Und wie die als gearbeitet haben, eine Säge, eine normale Säge. Und da haben sie immer Wasser drüber laufen lassen, damit es nicht heiß wird. Aber einfach goldig, wie die das gemacht haben. Es war schön, ja, schön anzusehen. Und ich kenne Ungarn besser als Deutschland vielleicht.
1: Wirklich? Okay.
9: Ich liebe dieses gedacht. Land. Ja, ich liebe dieses Land. Es hat nur eine Zeit lang den Orban, den konnte ich nicht ab. Und auch meine ungarische Arbeitskollegen, wir telefonieren noch häufiger miteinander. Wir haben uns unheimlich gut verstanden. Ich brauchte ja jemanden da drüben. Ich musste auch immer darüber telefonieren. Und sie sprach halt Ungarisch. Und ich spreche keinen, außer Ferreklekt, mehr weiß ich nicht. Und die hat dann halt immer mit den Firmen, die wir ausgesucht haben, hat die halt gesprochen, weil sie halt Ungarisch sprach. Und sie sprach halt auch Deutsch. Und insofern war das dann ganz gut.
1: Und das mit dir und deinem Chef, also fing dieses Knistern an, während du ihn quasi zu den beruflichen Terminen nach Ungarn begleitet hast, oder fing das vorher schon an?
9: Das war alles so eine geplante Sache. Ich kann das nicht. Es war, ja, irre. Es war die erste Zeit in meinem ganzen Leben. Aber es war eine ganz, ganz wunderschöne Zeit und ich trage sie in meinem Herzen wie so ein Kleinod. Es war einfach, ja, es hat mein Leben unheimlich bereichert in der Zeit.
1: Wie haben die anderen Kollegen darauf reagiert? Das muss doch auch für so ein bisschen Gesprächsstoff.
9: So viele andere Kollegen gab es da gar nicht. Ich bin eigentlich so alleine im Büro gesessen, weil er war ja auch oftmals alleine unterwegs, also in deutschen Firmen zum Beispiel. Aber und dann, damit ich nicht so alleine bin, durfte ich mal, hat er meine Freundin mit eingestellt, mit der ich jetzt nach Agadir ziehe. Und ja, was soll ich dazu sagen?
1: Ja, hat er sich an die auch rangemacht? Nee, hat er nicht.
9: Er hat sich auch an mich nicht rangemacht. Wir haben uns vorher schon kennengelernt.
1: Nein, ich meine an die Freundin von dir.
9: Ja, an die hat er sich nicht rangemacht. Es gab ja mich.
1: Es gab ja, ja gut.
9: Nee. Das war auch, ja, das war eine ganz besondere Zeit. Mit ihm zusammen eine wunderschöne Zeit. Und ich glaube, die empfand er genauso. Und ich glaube, in der Zeit hat er sich eigentlich noch an keine andere richtig wollen, sondern da gab es einfach mich.
1: Macht das nicht so ein Arbeitsverhältnis unglaublich schwer, wenn man irgendwie auch privat und dann ja auch noch eine Form von Beziehung da ist? Das nicht, das macht doch vieles auch kompliziert, oder?
9: Nee, ich fand da nichts kompliziert. Es war halt, ich habe ja vorher schon woanders gearbeitet und habe dort mit dem Chef gesprochen und habe gesagt, dass ich einen Job habe und der natürlich interessanter ist, weil das, was ich vorher gemacht habe, war also eine Arbeit für Blöde. Und ich habe das nur gemacht, weil meine Kinder noch so klein waren. Und dann Nee, so klein war mir da gar nicht mehr. Ist ja egal. Auf jeden Fall habe ich dem gesagt, dass ich, ob er mir die Chance gibt und ich müsste aber mehr Urlaub haben, als ich mir normal zusteht. Der war mit allem einverstanden und hat aber gehofft, dass ich den manuellen Bereich übernehme, also dass ich das dann leite und führe. Und ich muss halt immer ein bisschen davon rumreden, Mensch, was ich alles von mir erzähle, das ist ja schon direkt böse. Auf jeden Fall war es eine wunderschöne Zeit und ich glaube, meine Stimme klingt halt noch genauso wunderschön, wenn ich von davon berichte.
1: Ja, ich finde es schon und was mich jetzt natürlich interessiert ist, was war damals der Grund, dass du aber gesagt hast, nee, das ist jetzt doch nicht der Mann fürs Leben?
9: Ich habe damit, ich war ja verheiratet. Aber es klingt nicht so böse. Wir haben gesagt, wir sind getrennt. Aber wir wohnen noch im gleichen Haus. Und wir haben gesagt, wir verkaufen das Haus, wenn die Kinder mal aus dem Haus sind. Und wir hatten auch noch ein Haus in Spanien. Und mein Mann war häufig in Spanien. Und das war alles, also wirklich, es war eine wirkliche, unheimliche Lügengeschichte in der Zeit. Aber ich hatte, ehrlich gesagt, auch bis heute noch kein schlechtes Gewissen. Weil bei meinem Mann im Endeffekt auch nichts anderes lief. Es ist ja auch egal. Auf jeden Fall waren halt auch viele Dinge, wo ich dann so heimlich machen musste. Aber es war schön, es war einfach schön, was soll ich jetzt dazu sagen? Das war so ein Salz in meinem Leben. Das war 3 Jahre und warum er mit meinem Mann war. Also Punkt 1 war da ein Altersunterschied, das habe ich dir glaube ich schon mal erzählt von mir. Ich war älter und ich kam damit nicht klar. Es war ganz schlimm für mich, ich weiß ja warum. Und Punkt 2, wir treffen uns ab und zu, wir gehen zusammen essen. Es ist aber heute etwas nimmer der Mann. Er war damals zum richtigen Zeitpunkt am richtigen Ort.
1: Wie meint man, ihr habt heute noch Kontakt?
9: Ja, natürlich.
1: Ja, wie schön. Das wusste ich jetzt nicht.
9: Das mache ich aber in der Regel, habe ich es immer gemacht. Warum? Er hat ein Stück weit in mein Leben gehört und wir haben Kontakt. Ich schreibe ihm zu Weihnachten, ich schreibe ihm zum Geburtstag, er kommt auch mal, wir gehen miteinander essen.
1: Das heißt, ihr habt jetzt Kontakt, also ich meine, das ging ja 3 Jahre mit euch, aber ihr habt doch jetzt schon locker mehr als 20 Jahre Kontakt, oder?
9: Ja, klar. Aber ich habe ein Jahr gelitten. Ne?
1: Ein Jahr gelitten danach?
9: Es war die Hölle, Daniel. Aber weißt du, die Schlimme war, ich kam nach Hause und konnte ja nicht heulen. Ich hatte meine Familie daheim. Und ich musste die Fröhliche spielen und eigentlich wollte ich sterben. Mhm. Und ich hatte einen ganz alten Computer, ich glaube, ich habe das mal gesagt, und da habe ich mich therapiert. Ich fing an zu schreiben. Ich schreibe unheimlich gern. Und ich schreibe auch sehr blumig. Ich habe ein ganzes Buch geschrieben. Und ich habe ihn dann, als nach einem Jahr war das okay für mich, ich konnte vorher gar nicht mehr, wenn er ins Büro kam, bin ich gegangen. Mhm. Ich konnte es nicht ertragen. Und ich habe ihm so die einzelnen Kapitel mal zugeschickt und dann dachte, oh, du schreibst ja so schön. Und ich habe praktisch die ganze Zeit, ich habe zum ersten Mal in meinem Leben bewusst gelebt. Steinbock lebt nicht bewusst, der ist geerdet, das geht nicht. Und dort habe ich jede Sekunde bewusst gelebt, weil ich wusste, es wird nicht enden in einer Dauergemeinschaft. Das war mir von Anfang an klar. Das kann ich
1: nicht ewig gehen. Okay. Ja, finde ich schön. Geht's ihm heute gut?
9: Ja, geht ihm gut. Also immer noch jünger als ich. War blöd, ich weiß nicht warum. Und es geht ihm gut.
1: Schöne Geschichte. Christiane, vielen Dank dafür.
9: Bitte schön, du halt nicht, ich will nicht vergessen, dir zu sagen. Habt du einen wunderschönen Urlaub.
1: Danke dir. Ich werde euch verraten, wohin es ging. Ich weiß es nämlich immer noch nicht. Bis bald.
9: Okay. Mach's gut. Alles klar, tschüss.
1: So, wir machen eine ganz kurze Unterbrechung und dann geht es weiter mit Geschichten-Bingo. Und ich bin gespannt, ob wir die nächsten Felder bekommen. Es wird jetzt nämlich ein bisschen kniffliger.
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1: So, die letzte Folge Night Lounge vor der Sommerpause. 2 Wochen ist dann Pause angesagt. Heute spielen wir Geschichten-Bingo, habt ihr euch gewünscht, im WhatsApp-Kanal. Da habe ich euch die Frage gestellt, was wir heute machen sollen. 6 Felder von 12 haben wir bereits aufgedeckt und auch gefüllt mit Geschichten. Es läuft super, bis auf die Geschichte, glaube ich, mit dem Tattoo. Die hat ein bisschen auf sich warten lassen, kam dann doch noch, hat mich sehr gefreut. Und wir kommen zum nächsten Umschlag. Die sind alle durchnummeriert und man hat mir gesagt, ich darf die Nummern nicht in durcheinander bringen, sondern ich muss die wirklich in der richtigen Reihenfolge, weil die sich steigern. Ich bin mal gespannt. So, wir kommen zum nächsten. Oh, das könnte jetzt wirklich knifflig werden. Wer hat schon mal ein Fenster eingeschlagen? Wer hat schon mal ein Fenster eingeschlagen?
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1: Warum sollte man das machen? Stellt sich mir gerade die Frage. Aber vielleicht gibt es dazu eine spannende Geschichte. Vielleicht, oh, Fenster ist jetzt neutral, ne? Könnte auch ein Autofenster sein. Vielleicht, weil man irgendwie nicht mehr ins Auto reinkommt. Oder vielleicht, weil man sich zu Hause ausgesperrt hat. Ich glaube, das ist mal einer Freundin passiert. Ich glaube, die musste ihr Kellerfenster einschlagen, um wieder ins Haus zu kommen. Irgendwie sowas. Ich krieg's aber nicht mehr auf die Reihe. Bin mal gespannt. Vielleicht kriegen wir heute eine Geschichte zu hören. Es klingelt. Ja, es klingelt. Wer ist dran? Hallo? Hallo? Wer ist da?
11: Janis.
1: Janis, Bingo?
11: Ja.
1: Nein, du hast schon mal ins Haus zu kommen. Irgendwie sowas. Ich krieg's aber nicht mehr auf die Reihe. Bin mal gespannt. Vielleicht kriegen wir heute eine Geschichte zu hören. Es klingelt. Ja, es klingelt. Wer ist dran? Hallo? Hallo?

0: Da war plötzlich mein Handy, das Akku leer.
1: Oh, das ist nicht schlimm. Ich nehme das nicht übel. Das kann passieren.
0: Nee, ich habe nicht gedacht, ich habe vielleicht gedacht, jetzt wollte ich auch nicht mehr weitersprechen.
1: Nein.
0: Aber Entschuldigung nochmal.
1: Ach, wir haben schon so viele tolle Gespräche nach der Sendung geführt, dass ich da überhaupt dir das nicht böse nehme. Janis, ich freue mich, dass du da bist. Geschichten-Bingo. Wer hat schon mal ein Fenster eingeschlagen? Du sagst, ja, ich. Fangen wir an. Wann war das denn? Wie alt warst du damals?
0: Ich glaube, 13, 14. Meine Eltern waren den ganzen Tag fort und die sind erst am Abend gekommen. Und dann habe ich ihm gesagt, ja, jetzt tue ich die kleine Scheibe neischlagen, dass ich dann ins Haus rein kann.
1: Welche Scheibe?
0: Das war so ein Fenster, wo ich dann habe von außen nach innen reinlängen können und der Hebel rum, dass ich das Fenster aufmachen konnte. Und da habe ich rein können. Es hat Ärger gegeben, weil ich das gemacht habe. Aber mein Vater hat dann die Scheibe wieder eingesetzt.
1: Du warst 13, du bist nicht reingekommen.
0: 13, 14, so etwa war ich damals.
1: Warum wartet man nicht, bis Mama, Papa zurückkommen? Warum schlägt man die Scheibe ein?
0: Ja, das haben meine Eltern auch gesagt, ich hätte ja warten können. Und dann habe ich gesagt, ja, wo soll ich denn noch? Ja, ich hätte ja da noch gehen können oder zu meinem Onkel. Aber ja, ich habe im Moment nicht drüber nachdenkt. Ich habe gesagt, ich will jetzt rein. Und ja, war nicht richtig überdacht.
1: Hast du denn die Scherben weggeräumt, nachdem du drin warst?
0: Ja. Ja, meinem Vater damals auch geholfen, die Scheibe einzusetzen.
1: War das ein komplexes Spezialanfertigungsglas?
0: Nein, ganz normales Glas.
1: War nichts Besonderes.
0: Zweifach verglast. Mm. Es war Holzfenster, also kein Alufenster. Alufenster ist ja komplizierter. Da sind ja die Glasscheiben im Rahmen drin, wo man das dann. Das ist dann aufwendiger, komplizierter.
1: So, also du hast dann geholfen. Ärger gab es auch. Gab es Hausarrest oder was gab es dafür?
0: Kein Taschengeld.
1: Kein Taschengeld. Ja gut, das war damals auch schon eine schlimme Strafe, ne, wenn man das nicht bekommen hat.
0: Ja.
1: Aber hast du danach auch nie wieder gemacht, oder?
0: Nein.
1: Definitiv nicht. Hättest du gewusst, dass die nach Hause kommen? Aber ja, ich glaube, ich hätte dann auch. Ich halt so, wir müssen ja auch noch dazu sagen, Janis, wir reden von einer Zeit ohne Handys. Ne? Da gab es keine.
0: Ja.
1: Das war nicht so wie heute. Ja, schick doch einfach mal eine WhatsApp an deine Eltern und ruf an. Sondern Telefon, gab es nur Telefonzellen mit Münzen.
0: Ja, und damals war es auch nur dünn besät mit den Telefonhäuslern.
1: Was
0: also, da waren nicht so viele Telefonhäusler aufgestellt wie dann ein paar Jahre später. Da sind immer mehr aufgestellt worden.
1: Wusstest du denn, wo die sind? Also wo die unterwegs sind?
0: Ja, die wären ein bisschen weiter weg gewesen, ja. Aber noch eine andere Sache. Da habe ich die Scheibe reingeschlagen, wo ich noch jünger war, wo meine Mutter beim Finanzamt geschafft hat und mein Vater ist erst um 8. oder 9. vom Bauheim kommen. Mein Vater hat eine Flasche reingekriegt. Und dann bin ich eingeschlossen worden immer. Das war immer sehr für mich qualvoll, wenn meine Mutter gegangen ist, dass ich mir nichts anstelle, weil ich noch zu jung war.
1: Wie alt warst du damals?
0: Bei 5, 6.
1: Ich habe das schon von vielen Leuten gehört, dass sie das als Kind erlebt haben und dass das bei ihnen, je nachdem, manche haben das gut verarbeitet, manche fanden das aber auch, das hat so ein bisschen Spuren hinterlassen.
0: Doch, das hat auch Spuren hinterlassen bei mir. Und das ist gerade das Gegenteil. Da schlage ich Scheibe ein, aber ein paar Jahre später. Und damals war ich im Haus, bin eingeschlossen worden. Und für mich war das schreckliche Kindheitssituation.
1: Du konntest ja auch gar nicht. Konntest du auf Toilette gehen?
0: Nee.
1: Du warst in deinem Zimmer eingesperrt?
0: Ja, und es ist einmal reingestellt worden, im Fall ich muss. Und

0: Also ich war so wie im Käfig eingesperrt.
1: Ja.
0: Und da rauszukommen und dann bin ich aus dem Dachfenster ausgestiegen.
1: Du bist damals abgehauen, aus dem
0: Und
1: Fenster.
0: ja, auf dem Dach hinauf.
1: Ach du
0: Und dann war
1: meine
0: das so
1: Güte.
0: steil. Und dann war das so steil. Und ich habe Angst gehabt, dass ich abrutsche und runterfliege. Das wäre etliche Meter runtergegangen. Und habe nicht mehr rein können, weil ich Angst gehabt habe, aber auch nicht mehr weiter können. Und habe gedacht, ja, es ist, wenn ich nur ein Stück hochgehe, dann ist oben das Flachdach. Und dann kann ich auf dem Balkon. Aber ich war überfordert. Ich hätte es nie gedacht, sonst hätte ich es nicht gemacht. Und ja, dann bin ich hängen geblieben und dann hat jemand das gesehen und hat dann die Feuerwehr alarmiert. Und ja, ich habe noch Polizei gekommen. Und das hat riesen Ärger gegeben. Meine Mutter hat dann riesige Ärger gekriegt von meinem Vater. Mit Recht auch. Und das hat richtig, richtiges Theater gegeben. Ich habe dann auch nicht von meinem Vater Druck gekriegt. Mein Vater hat mir eigentlich nur bestärkt, dass das nicht richtig ist, dass ich eigentlich so alt genug bin, dass ich, und ich war auch eigentlich schon in dem Alter sehr vernünftig, schon wie wenn wie ein Zehnjähriger eigentlich. Und dann hat meine Mutter das nicht mehr gemacht.
1: Ach, das war von
0: Ich
1: deinem,
0: glaube,
1: das kam von
0: das.
1: deiner Mom, das kam gar nicht von deinen Eltern, von beiden, sondern nur von deiner Mutter.
0: Ja,
1: Wo war denn
0: als
1: dein Vater zu der
0: Schutz.
1: Zeitpunkt? War der arbeiten oder war der
0: Ja,
1: oft
0: ja,
1: außer
0: ja.
1: Haus?
0: Nee, der war ja Arbeiter, der war auf dem Bau.
1: Okay, und
0: Der war
1: der,
0: ja
1: und der,
0: Handwerker,
1: und der,
0: selbstständig.
1: und der hat nie gewusst, dass du immer zu Hause eingesperrt wurdest. Der hat das gar nicht mitbekommen.
0: Weil ich das auch nicht gesagt habe. Meine Mutter hat mir Angst eingejagt, also das war schon ziemlich in meinem ganzen Leben, in der Kindheitszeit. Meine Mutter hat sehr viel Angst über mich und hat dann Macht ausgeübt.
1: Boah, das ist hart. Wenn man sich dann gar nicht traut, Papa zu erzählen, ja, ich war ja heute in meinem Zimmer eingesperrt. Wie, du warst eingesperrt.
0: Und es war, wo mein Mutter verstorben ist, das ist ja mein Vater 97 verstorben, meine Schwester im Februar 95 und meine Mutter habe ich auch gepflegt, mein Vater habe ich gepflegt und wo ich meine Mutter gepflegt habe, 18 Monate lang, hat sie halt gesagt, ob ich ihre verzeihen kann, was sie mir angetan hat. Es hat mit dieser Aussage auch noch was anderes mitzutun. Und nach langem habe ich dann doch ja gesagt. Aber ja, sie hat auch schon gemerkt, dass sie ja, manches nicht richtig gemacht hat. Sie war auch überfordert, muss ich auch sagen, aber mein Vater war halt auf dem Bau, wenn ich was gesagt hätte, dann hätte mein Vater das so abgestellt, aber sie hat halt so Angst gemacht, dass sie nichts gesagt hat.
1: Ja, verstehe ich.
0: In Angst leben. Also, wenn man ständig in Angst lebt, das ist in der Kindheitszeit, da kriegt man irgendwo einen Knacks ab.
1: Ja, glaube ich dir. Janis, danke, dass du das mit uns geteilt hast.
0: Und ja, wo meine Mutter das nicht mehr gemacht hat, da hat sie mir mitgenommen, dass ich bei ihr bin, dass sie so weiß und habe dann mitgeholfen beim Putzen und ja, Aschenbecher leeren, Tisch abstauben und rauskehren und so. Ja, aber habe dann auch nichts gekriegt dafür. Okay, ja.
1: Danke dir, Janis. Ich wünsche dir einen schönen Abend.
0: Ich habe viele negative Dinge in meinem Leben erlebt. Wenn das alles wisst, dass ich sage.
1: Vielleicht wirst du sie irgendwann zu einem passenden Thema auch mal mit uns teilen, weil ich glaube, sowas ist wichtig, mit anderen Menschen zu teilen, damit sie auch wissen, okay, das habe nicht nur ich erlebt, das geht vielleicht anderen auch so. Und ich glaube, mit dieser Geschichte hast du Menschen berührt.
0: Aber wo das war in 2005, wo meine Mutter verstorben ist, danach habe ich manches anders aufgearbeitet. Mhm. Und dann bin ich zu einem sehr, sehr guten Psychologe gegangen. Mhm. Der, wo manches mit mir aufgearbeitet hat. Und dann habe ich auch vieles über mein Leben, was nicht so toll und gut war, harte Sitzungen, wo ich jedes Mal geheult habe und mir es dann danach nicht so gut gegangen ist, dann ist mir klar geworden und habe gesagt, ja, ich habe Eltern gehabt und doch keine. Mhm. Das ist also so, wenn man so das merkt, zu dieser Zeit ist mir das noch nicht klar geworden, weil ich psychisch unter Druck gestanden bin. Wenn man danach, wenn die Eltern gestorben sind und dann eine Feststellung macht, man hat Eltern und doch keine.
1: Irgendwie hat Liebe gefehlt, dann, oder?
0: Ich habe von meinem Vater keine Liebe gekriegt, gar nichts.
1: Ja, was will man auch mehr in dem Alter? Man braucht einfach nur...
0: Und dann habe ich gesagt, ich habe Eltern gehabt und doch keine. Habe viel mit mir selber ausmachen müssen. Dann selber mit mir kämpfen. Und es hat halt, wo es gesundheitlich angefangen hat, also hat mir das eigentlich geholfen. Erst nach Jahren, viele Jahre später. Hat mir das erst so viel Kraft gegeben und so viel, dass ich so kämpfen konnte, weil ich es damals so schwer gehabt habe.
1: Janis, ich danke dir, dass du angerufen hast. Ich muss leider weiter. Ich wünsche dir einen schönen Abend.
0: Okay.
1: Und bis bald.
0: Also, gut. Bis bald. Tschüss. Ciao. Tschüss, Daniel.
1: Ja, schon viele Gespräche mit Janis nach der Sendung geführt. Und was ich immer wieder bewundere, ist, dass er sich diesen Sachen auch heute stellt und sagt, ich gehe das nochmal durch und möchte jetzt einfach diese Last hinter mir lassen. Und das finde ich wirklich mutig, habe ich ihm auch schon oft persönlich gesagt. Kann ich jedem nur sagen, es ist nie zu spät, dieses verletzte Kind, sage ich mal, das wir in uns tragen, mal sich genauer anzuschauen und vielleicht zu heilen. Jetzt gehen wir zu unserem nächsten Umschlag. Gib den mir her. So, der nächste Umschlag. Was steht drinne? Kriegen wir da jemanden? Wir suchen eine Person, und zwar, wer hat wegen seines Partners, seiner Partnerin eine neue Sprache gelernt?
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1: Wer hat wegen des Partners eine neue Sprache gelernt? Hier steht gar nicht drauf, in welche Richtung. Ja gut, ist ja auch nicht so wichtig, welche Richtung. Also, es geht darum, dass man für die Liebe eine neue Sprache erlernt hat. Ihr habt eine neue Sprache gelernt. Vielleicht habt ihr euch verliebt in einen Franzosen und ihr habt Französisch gelernt. Oder ihr habt euch in eine Spanierin verliebt und habt Spanisch gelernt. Wer kann da so eine Geschichte erzählen? Wer hat angefangen, für die Liebe eine neue Sprache zu lernen? Es klingelt noch nicht. Könnte auch daran liegen, dass die Leute heute sagen, ach, wozu soll ich denn die Sprache lernen? Gibt doch inzwischen Google-Übersetzer und ganz viele Apps. Muss ich mir gar nicht mehr die Mühe machen. Ich finde das aber schon wichtig. Sag ich ganz ehrlich. Ich würde es machen. Ich würde es definitiv machen. Doch. Ich hatte mal eine Brieffreundin. Fällt mir gerade ein. Und mit der habe ich immer auf Portugiesisch geschrieben. Damals noch mit Wörterbuch alles übersetzt. Das war noch nicht so einfach damals. Ich weiß gar nicht, ob die heute noch lebt. Wahrscheinlich schon. Die war so alt wie ich. Gucken wir mal, wen wir in der nächsten Leitung haben. Da ist wer mit der Endziffer 2-0. Wer ist dran? 2-0. Hallo, wer da?
3: Christiane,
1: Bingo oder nicht Bingo?
3: Bingo.
1: Du hast für die Liebe eine neue Sprache gelernt?
3: Ja.
1: Christiane, wo kommst du her?
3: Ja. Ich komme von Stuttgart.
1: Schön, dass du anrufst. Ich bin Daniel.
3: Hallo.
1: So, erzähl.
3: Ich bin gerade im Auto unterwegs und bin etwas überrascht.
1: Ja, ist nicht ganz,
3: dass ich durchkam so schnell.
1: Ich komme ja nur die durch, die eine Geschichte haben. Ich freue mich, dass du sagst, ja, da kann ich eine Geschichte zu erzählen. Dann fang mal an. Erzähl mal, wie das damals anfing. Wen hast du da kennengelernt?
3: Ich hatte einen Freund und der war Grieche. Und ich wollte mit ihm eigentlich, habe ich mir immer vorgestellt, dass ich irgendwann mit ihm nach Griechenland auswandere und dann habe ich für ihn Griechisch gelernt.
1: Wie alt warst du damals? Ja. Erzähl.
3: Da war ich so ungefähr 18, 19.
1: Okay. Und wo standst du damals mit 18, 19? Warst du gerade fertig mit Schule? Hast du noch zu Hause gewohnt?
3: Genau, da habe ich eine Ausbildung gemacht. Nee, ich hatte schon alleine gewohnt.
1: Und wo hast du ihn kennengelernt?
3: Ihn? Ach, den habe ich schon immer in der Schule beobachtet gehabt.
1: Das war ein Mitschüler von dir, oder was?
3: Nee, der war in der Schule nebenan.
1: Ach so, aber er sprach er Deutsch oder sprach er nur so gebrochenes Deutsch?
3: Ja, ja, natürlich, ja, ja. Die haben in Deutschland gewohnt, ja.
1: Ach so. Ja, ja. Das heißt, für ihn war er griechische Familie, aber in Deutschland groß geworden. Er sprach halt auch Griechisch.
3: Genau, ja, ja, ja, ja.
1: Aber ich meine, also interessant, weil normalerweise denke ich immer so, dass man da den Reiz hat, die Sprache zu lernen, wenn die Person halt nicht gut Deutsch kann. Aber du hast ja unabhängig davon gesagt, nö, ich will irgendwann mal mit dir in der Zukunft in Griechenland leben, deswegen lerne ich das jetzt.
3: Genau, ja.
1: Hat er dich dabei unterstützt?
3: Das war auch schön, ja. Ja, ja, ja.
1: Ja, und
3: alle
1: wie?
3: Eigentlich, ja.
1: Wie hat er das gemacht? Hat er dir immer Zettelchen geschrieben oder wie habt ihr gelernt?
3: Nee, wir haben ab und zu dann halt Griechisch gesprochen, aber am Anfang kann man ja nicht so arg viel. Also von dem her hat sich das mit dem Üben in Grenze gehalten.
1: Und du sagst gerade alle, das heißt die Familie hat dir auch Unterricht gegeben oder wie?
3: Nein, aber so mal geschaut, was ich schon alles kann, so.
1: Die Familie hat dann geschaut, was du alles kannst.
3: Ja, genau, ja.
1: Das ist ja jetzt schon ein paar Tage her. Wie viel ist denn bis heute übrig geblieben?
3: Oh, nicht arg viel. Ein paar einzelne Worte leider. Ja.
1: Was kannst du denn? Ich kann leider gar kein Griechisch. Ich kann jetzt auch nicht prüfen, ob das stimmt. Aber was kannst du denn heute noch?
3: Ja, guten Tag und ich kann mir ein Wasser bestellen und ich kann sagen, dass ich, wie es mir geht und wie es dir geht.
1: Was heißt, wie geht's dir?
3: Tiganis.
1: Was, wie gar nicht?
3: Tiganis, ja, genau. Tiganis. Also man sagt, Yasu, Tiganis, Galaise, das heißt, geht's dir gut, Fragezeichen. Und dann muss der andere sagen, ja, geht mir gut. Oder Deneme Polikala heißt dann, mir geht es nicht so gut.
1: Boah, du bist aber auch noch richtig fit darin, das so schnell auszusprechen. Das schaffe ich gar nicht so schnell, so wie du das gerade machst. Bist du denn mit ihm noch in Kontakt? Weißt du noch, was der heute macht, wo der heute lebt? Oder seid ihr euch aus den Augen?
3: Also, ich weiß es, ja, aber wir haben uns seither nicht mehr gesehen, leider. Ja.
1: Warum sagst du leider?
3: Wir haben einmal vor zwei oder drei Jahren. Ja, Gott, wäre ja eigentlich interessant, wenn man ab und zu, habe ich mir gedacht, wo die Frau das gesagt hat vorher, mit ihrem Chef, habe ich mir gedacht, eigentlich ist das ja nett, wenn man da so ein bisschen Kontakt hat, ja.
1: Ja, das habe ich mir auch gedacht. Ja. Ich finde das schön, dass die nach so langer Zeit, und ich meine, die waren in Anführungsstrichen nur 3 Jahre zusammen, aber die Freundschaft, die sie verbindet bis heute, ist ja um Längen.
3: Ja.
1: Ja, das ist schon irgendwie was Tolles. Und bei ihm, weißt du denn, vor 2 Jahren hast du gemeint, hast du das letzte Mal was von ihm gehört?
3: Ja, ich glaube, es ist da, oder vielleicht ist es auch noch länger her. Ich war irgendwann dann mal zufällig wieder in dem Ort in Griechenland, wo wir immer im Urlaub waren, wo seine Familie eine Wohnung hatte und da haben wir uns dann geschrieben, ja, wo er mitgekriegt hat, dass ich dort bin.
1: Mit wem warst du da, mit deinem neuen Partner?
3: Hallo?
1: Ja, ich höre dich noch.
3: Ah ja, jetzt habe ich sie gerade gehört. Mit meiner Tochter und meiner Freundin.
1: Und das hat er mitbekommen, dass du da bist. Wie hat denn der das mitbekommen?
3: Über ein Foto im Internet.
1: Ah, da hast du gepostet, ich bin da gerade. Aber es ist schon ein interessanter Zufall, dass du auch, ich meine, Griechenland ist ja groß, dass du ausgerechnet da in der Gegend warst. War das schon so ein bisschen geplant von dir oder war das wirklich Zufall?
3: Nee, das war nicht geplant. Meine Freundin ging dahin und die ist auch Griechin. Und die hat dann gesagt, willst du nicht mitkommen? Weil ich gesagt habe, boah, ich würde ja gerne mal wieder nach Griechenland und wusste gar nicht, wo sie hingeht. Und wir waren im Nachbarort, da war aber wenig los. Und dann sind wir immer in den Ort zum Abends ausgehen oder essen gehen und einkaufen. Ja.
1: Und dann bist du ihm auch begegnet oder habt ihr nur geschrieben?
3: Nee, nur geschrieben, ja. Der war in der Zeit nicht dort.
1: Hast du ein Bild mal von ihm gesehen? Ich meine, es sind ja ein paar Jahre vergangen, wie er heute aussieht.
3: Nee, nicht. Doch über sein. Ich habe ganz zufällig seinen Neffe getroffen auf einem Fest. Und da habe ich dann ein Foto gesehen, ja.
1: Und jetzt bin ich gespannt. Was hast du dir gedacht? Ehrliche erste Meinung. Was hast du dir gedacht? Hast du gedacht, ach, der ist gut gealtert? Oder hast du dir gedacht, naja, bin froh, dass ich da bin?
3: Nein, ich habe nur gedacht, oh Mann, wir sind alt geworden.
1: Ja, das sind wir wirklich alle, ne? Ja, ach, wenn ich jetzt gerade so die alten Mitschüler von damals sehe, dann denke ich mir so, das ist verrückt irgendwie. Aber das Interessante ist auch so, dass die Persönlichkeiten geblieben sind. Und das finde ich irgendwie schön, weißt du? So die Charaktere sind gleich geblieben. Ja, der Körper ist älter, aber der Geist ist jung geblieben. So ist doch das Schöne und das Positive an der Sache. Wann geht's für dich das nächste Mal wieder nach Griechenland?
3: Ja, das ist die gute Frage. Also wünschen tue ich es mir jedes Jahr, weil ich bin wirklich durch ihn und seine Familie ein absoluter Griechenland-Fan. Hab das auch meiner Tochter weitergegeben. Aber mein Sohn möchte weder auf ein Schiff noch in ein Flugzeug. Und mit dem Auto runterzufahren, tue ich mir echt schwer. Vor allem sind die vom Festland gekommen, aber eher im Süden. Und da kenne ich mich dann halt eher aus. Ich war noch nie im Norden. Aber du fährst ja trotzdem über 20 Stunden.
1: Ja, okay.
3: Und deswegen bin ich immer mit meiner Tochter am Überlegen, ob man mal eine Woche einfach allein runterfliegt und mal sehen, ob wir das dieses Jahr mal hinkriegen.
1: Ich glaube, Fliegen ist wirklich angenehmer. Ich bin ja, habe ja vorhin gesagt, ich bin ja mit dem Auto nach Albanien runter und ich fand das schon unglaublich lang. Und ich hatte sogar noch mit dem Gedanken gespielt, soll man noch weiterfahren bis runter nach Griechenland? Und habe ich gedacht, nee, das ist zu weit. Und dann müssen wir ja auch alles wieder zurückfahren.
3: Ja.
1: Habe ich gesagt, nee, das ist dann vielleicht noch ein bisschen zu viel. Aber fliegen. Was kannst du mir empfehlen? Zum Schluss noch dein Tipp. Wo sollte ich, war noch nie in Griechenland. Was würdest du mir empfehlen? Was muss ich, welchen Ort sollte ich mir auf jeden Fall angucken?
3: Wirklich. Also die Kykladischen Inseln und Santorini ist natürlich wunderschön. Aber auch das ganze Festland, die ganze Kultur.
1: Also ich kann dir sagen, damit du so ein bisschen Orientierung hast, ich mag auf jeden Fall schönes blaues Meer und ich mag Altstadt. Ich liebe so schöne alte Städte, das finde ich toll.
3: Ja, ja.
1: Also Santorini oder wie? Oder welche Gegend?
3: Ja, genau. Also da ist natürlich wunderschön. Das ist ja dieses Typische mit den weißen Häusern.
1: Ja.
3: Allerdings ist der Sand eher schwarz, weil es eine Vulkaninsel ist.
1: Mhm.
3: Aber die großen Inseln sind natürlich auch toll mit den Altstädten, wie Rhodos oder so oder Kos. Aber das ist halt sehr touristisch. Also wenn man aufs Festland geht, dann hat man eher halt so eher viele Einheimische.
1: Ja, das mag ich mehr. Da fühle ich mich wohler irgendwie, wenn ich dann so mit denen ins Gespräch komme. Ja, vielen Dank. Christiane, vielen Dank, dass du angerufen hast mit deiner Geschichte.
3: Sehr gern.
1: Bis bald.
3: Gern.
1: Tschüss.
3: Also.
1: Ciao.
3: Ja, schönen Abend. Tschüss.
1: So, Geschichtenbingo läuft gut, auch in der zweiten Stunde. Und wir kommen zu unserem nächsten Feld. So, wie viel haben wir denn eigentlich jetzt schon aufgedeckt? Muss man gerade sagen. 1, 2, 3, 4, 5, 6, 7, 8. 8 Stück. 4 Stück fehlen uns noch. Kriegen wir das hin von der Zeit? Ja, kriegen wir hin. So, der nächste. Machen wir mal auf. So, was steht hier drinne? Oh, das könnte jetzt interessant werden. Wer hat ein Terrarium mit einer Schlange zu Hause?
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1: Wer von euch da draußen besitzt ein Terrarium mit einer Schlange? Das wird jetzt gesucht. Anrufen, kostenlos, vom Handy und vom Festnetz. Wer kann uns die Geschichte dazu erzählen, wie es dazu gekommen ist, dass man sich eine Schlange zugelegt hat? Gibt es da irgendwen draußen? Und vor allem, was für eine Schlange? Kleine Schlange, große Schlange, Würgeschlange, Giftschlange, es gibt ja so viele Schlangen. Keine Sorge, ich werde euch nicht besuchen. Ich habe viel zu große Angst davor, aber ich habe trotzdem wahnsinnig viele Fragen dazu. Interessant. Wer hat ein Terrarium mit einer Schlange? Ich bin ja froh, dass keiner dazu geschrieben hat aus der Redaktion, was für eine Schlange. Ich finde, es ist so schon schwer, jemanden zu finden. Hat jemand zu Hause ein Terrarium mit einer Schlange? Vielleicht sagt ihr auch, Terrarium spare ich mir, die liegt bei mir mit auf der Couch. Brauche ich kein Terrarium. Die ganze Wohnung ist das Terrarium. Bin mal gespannt, ob wir jemanden finden. Wie viele Sekunden haben wir noch? 30 Sekunden haben wir noch. Naja, vielleicht gibt es hier noch so ein paar Nachzügler, die uns online hören. Die hören uns meistens mit 20 Sekunden Verspätung. Wer ist dran mit der 6-0? Wer ist dran?
4: Hallo, ist noch Sven aus Esslingen.
1: Bingo?
4: Ich sage jetzt mal Bingo, ja, aber seit einem halben Jahr haben wir keine mehr.
1: Egal, nehme ich. Schön. Wie heißt du nochmal? Du bist der?
4: Sven.
1: Sven, aus welcher Ecke?
4: Esslingen.
1: Aus Esslingen. Schön, dass du anrufst. Sven, bis vor einem halben Jahr hattest du noch eine Schlange mit Terrarium. Wie lange hattest du die denn?
4: Na, wir hatten sie 3 Jahre. Oder meine Frau hatte sie. 2 Terrarium und mit 7 Schlangen. Kornadon.
1: Ihr hattet 7 auch noch? Hat euch eine nicht gereicht oder was?
4: Es hat halt angefangen mit einer schönen, dann kam die zweite schöne und so ging es weiter. Aber ich muss dazu sagen, ich habe Angst vor Schlangen.
1: Schön, dann erzähl mal, wie es dazu gekommen ist. Also habt ihr einfach einen neuen Adrenalinschub in eurer Beziehung gebraucht oder warum hat man gesagt?
4: Es war ihr Traum und dann habe ich das halt unterstützt mit Bedingung, das Ding muss zu sein. Und weil ich habe ja, wie gesagt, Respekt vor den Dingern.
1: Ja.
4: Auch wenn sie sich schön anfassen lassen. Ich hatte es auch mal in der Hand einmal, wo es noch Babys waren. Danach nicht mehr. Und das End vom Lied war, wo dann eine mal abgehauen ist.
1: Ja, Moment mal, jetzt machst du ja große Sprünge. Also es fing mit einer erstmal an.
4: Ja.
1: So, und die habt ihr euch wo geholt? Wo holt man sich eine Schlange?
4: Die kriegst du im Internet. Da bin ich extra damals wegen einer Schlange Richtung Schwarzwald gefahren.
1: Von Privatpersonen abgekauft, oder wie?
4: Genau, vom Züchter. Also da gibt es Leute, die züchten, genau. Und dann haben wir gedacht, okay, tun wir meine Frau einen Gefallen, dann haben wir halt gleich 2 mitgebracht.
1: Ach, ihr seid hingefahren, weil ihr eigentlich nur eine wolltet, aber ihr habt dann 2 genommen vom Züchter.
4: Genau.
1: War das nicht ein komisches Gefühl für dich zu wissen, ich fahre jetzt dahin, hole jetzt gleich 2 Schlangen und auf dem Rückweg habe ich 2 Schlangen im Auto?
4: Die sind jetzt sicher verpackt, das war ja nicht das Problem.
1: Ach so, kein mulmiges Gefühl so.
4: Nö.
1: Was hole ich mir da gerade ins Haus? Habt ihr da schon Vorkehrungen getroffen? Das heißt, schon bevor ihr zum Züchter seid, schon ein Terrarium besorgt? Oder habt ihr dann erstmal die Schlangen zu Hause, weiß ich nicht?
4: Nein, wir hatten alles daheim. Wir hatten Terrarium, alles, was man dazu braucht, war da. Sie hat sich auch jahrelang davor mit beschäftigt, mit Büchern.
1: Das ist ja auch Kostenspiel. Was kostet der? Was hat denn dieses, also nur diese Vorbereitung fürs erste Mal? Das ist doch auch schon ein bisschen, kostet doch ein bisschen was, oder?
4: Ja, so ein Terrarium komplett kriegt man ja, sage ich mal, so für 300 Euro. Und für eine Schlange zahlt man zwischen 50 bis nach oben keine Grenzen.
1: So, und was muss da rein in das Terrarium? Ich hatte bisher in meinem Leben nur Hamster und Mäuse.
4: So rindermulchmäßig ist es gewesen für den Boden.
1: Oder wie deine Partnerin es nennt, Futter für die Schlangen.
4: Nee. Ja, das ist nicht mehr so wie früher. Früher durfte man ja noch lebende Mäuse reintun, darf man nicht mehr. Nur noch TK-Mäuse tut man reinlegen, die lässt man auftauen. Und dann zappelt man mit der Pinzette, dass sie die Schlange da nimmt und dann wird sie gewürgt und gefressen.
1: TK-Mäuse heißt tiefgefrorene Mäuse.
4: Genau, Mäuse, genau. Meistens sind es Babymäuse gewesen.
1: Oh nein, das klingt aber trotzdem brutal.
4: 4-5 Gramm. Ich habe mal nachgelesen im Internet, es ist, die werden extra gezüchtet, dann werden die ja auch eingefroren gleich und es ist schon brutal.
1: Das ist doch wirklich brutal.
4: Warum aber besser wie Lebmäuse reintun.
1: Ja, das ist natürlich auch nicht super, aber trotzdem. Und das hätte nichts gebracht, wenn du da mit einem Stückchen Steak rumgewackelt hättest?
4: Nein. Das sind halt wirklich Fleischfresser, so gesehen.
1: Ja, deswegen sage ich ja, ein Stückchen Steak hätte nicht gereicht.
4: Ja, aber nee.
1: Es muss aussehen wie eine Maus.
4: Ja. Oder und die wissen aber auch, wie rum sie es nehmen müssen. Also eine Schlange nimmt die Maus nur wirklich vom Kopf her und nicht vom Schwanz herein zu fressen.
1: Und dann ist da so eine Wärmelampe wahrscheinlich drin, oder? In diesem Terrarium.
4: Genau, Wärmelampe. Und da hast du so spezielles Licht für nachts und für tags. Und ich dachte auch, Gott im Himmel, was kommen da Kosten auf uns zu?
1: Aber? Außer Stromkosten?
4: Ist so schlimm. Nee, war gar nicht so schlimm. Nee, insgesamt ist es ein günstiges Hobby gewesen.
1: Ich frage mich auch gerade, wie sieht, das meine ich jetzt gerade wirklich voll ernst, wie sieht Kot und Urin von einer Schlange aus?
4: Urin siehst du gar nichts und stinken tut es auch gar nicht, weil das habe ich auch erst gedacht. Der Kot, das sind so ganz kleine Böbble gewesen, aber mehr weiß waren die. Und also da war ich echt erstaunt. Also ja, man muss es auch ganz selten putzen. Man macht wirklich nur die Höfchen raus und das war's. Also ich sage ja, ein Hamster ist teurer wie so eine Schlange.
1: Und sind die da eher so scheu, wenn du das dann reinigst? Also hast du wahrscheinlich nicht gemacht. Ich gehe mal davon aus, hat sie gemacht, oder?
4: Doch, ich hab's machen müssen, weil sie damals mal 3 Monate im Krankenhaus war. Und dann, man muss sie alle 3-4 Wochen ja füttern. Aber mit Respekt habe ich es gemacht. Und eine war ja ein bisschen giftig. Was heißt nicht giftig, sondern angriffslustig. Und da hatte ich richtig Respekt. Ich
1: wollte gerade sagen, Kornnattern sind ungiftig, ne?
4: Die sind ungiftig, ja. Wenn sie beißen, es piekst nur. Und sind ja so gesehen ja nur Würgeschlangen, also für Kleintiere. So groß werden die nicht. Die leben ja auch hier draußen.
1: Ja, wie groß werden die? Wie viele Zentimeter?
4: Die können bis 1,40 Meter lang werden.
1: Ja, okay, gut.
4: Also, aber unsere waren jetzt nur ca. 60 Zentimeter.
1: Ja, trotzdem.
4: Zum Schluss.
1: So, also es fing mit zwei, eigentlich mit einer, aber da habt ihr euch zwei geholt, die sollen nicht alleine sein,
4: genau,
1: damit sie sich schön unterhalten können. Und so, und dann kam aber noch, wie viel, noch 4 weitere, 6 hattet ihr oder 7, wie viel hattet ihr?
4: 7. Und dann kam eine Internetanzeige, jemand hat eine Kornnatter gehabt, eine größere, ein großes Terrarium mit allem drum und dran zu verschenken, da ist es so, bei Esslingen. Und die haben uns damals noch dazu geholt.
1: Aber da muss sie ja aktiv auf der Suche gewesen sein, dass sie das gesehen hat, die Anzeige, oder?
4: Nur, wir haben mal so geschaut und haben es halt mal gesehen und angerufen und hat gesagt, ja, kommt gern vorbei, wir wollen die nicht mehr oder wir haben keine Zeit mehr. Und so sind wir zu denen gekommen.
1: Dann waren es 3 oder wie viel waren da drin?
4: Nein, da waren es 4 waren das, glaube ich.
1: So, und das war immer noch nicht genug.
4: Das waren... Ja, die andere kam halt vom Tierladen in Stuttgart, wo wir die Mäusefutter mal geholt haben. Und da war halt eine schön und dann sagt meine Frau, ja, die hätte sie noch gerne. Und ja, dann kam die auch noch dazu. Dann tun wir ja Männchen und Weibchen trennen. Nein.
1: Dann waren es schon
4: 2. Zum Schluss waren es 7 Stück. Aber wir haben ja immer die Männchen und Weibchen, muss man ja trennen, weil sonst machen die ja Eier oder Babys so gesehen. Mhm. Und das wollte ich ja nicht, weil die kriegt man ja auch nicht mehr los, die Kornnattern. Weil es will keiner Kornnattern.
1: Ja.
4: Und wie gesagt, die eine, wo es noch ein bisschen kleiner war, die ist uns mal ausgebüxt. Und dann haben wir sie gesucht, hinter Schränke, überall. Nichts dabei gedacht, nirgends gefunden. Und so nach 2 Wochen wollte ich unser Leergut wegbringen und eine neue Sprudel holen. Und zufälligerweise habe ich gemerkt, dass ich unten im Boden eine Kornnatter drin war. Und dann die Katze von uns hat es gemerkt, so muss ich sagen.
1: Und dann bist du gerannt.
4: Dann haben wir sie eingefangen, meine Frau, ich nicht. Und dann, wie gesagt, war die Schlange leicht verletzt. Da haben wir zum Tierarzt müssen, nach Stuttgart. Mhm. Die war dort auch dann 3 oder 4 Wochen dann zur Behandlung, weil die eine offene Wunde hatte und es wächst bei Schlangen sehr schlecht zu. Mhm. Und ja, aber obwohl Schiebetüren sind, können die Schlangen, die auch kleinere Schlangen, die können Schiebetüren aufmachen.
1: Ja. Jetzt ist es ja so, vor einem halben Jahr seit einem halben Jahr habt ihr keine mehr. Warum? Was ist passiert?
4: Durch das Abhauen habe ich Respekt bekommen. Und ich will nicht eine Schlange haben, wo in der Wohnung irgendwann mal rumkriecht. Erstens. Zweitens ist es einfach so, ja, es ist Zeit, wo man braucht. Und wie gesagt, sie war ja damals 3 Monate in der Klinik. Und ich habe mich darum kümmern müssen. Ich habe gesagt, du, das so funktioniert es nicht. Das ist nicht mein Tierwelt. Ich habe gerne Hunde daheim, ich habe gerne Katzen daheim. Von mir ist ein Hamster oder wie auch immer, aber keine Schlangen.
1: War sie traurig? War sie böse? Oder hat sie gesagt, nee, verstehe ich?
4: Nee, sie versteht es. Weil, wie gesagt, sie war ja 3 Monate weg, musste nicht, dauert das länger oder nicht. Oder später irgendwann nochmal. Und dann sagt sie, versteht sie. Und aus dem Grund hat sie dann schwer ins Herzen. Aber sagt, okay, dann hört sie damit auf mit ihr Hobby.
1: Und dann gibt man 7 Schlangen weg. Wohin? Du hast ja gerade noch gemeint, Konrad, dann kriegt man schlecht los. Wohin?
4: Wir hatten wirklich Glück, wir haben jemanden kennengelernt, die hat insgesamt, glaube ich, 50 Stück sogar. Und das ist ihr Hobby, die hat auch eigene Zimmer, und wo die lautes Terrarium drin hatte, und die hat die aufgenommen.
1: Okay. Also in gute Hände quasi.
4: Natürlich haben wir kein Geld dafür bekommen, genau. Wir haben gesagt, wir wollen ja kein Geld verdienen damit, lieber in gute Hände und fertig ist es. Und dann haben wir die kennengelernt und... So hat sie dann ergeben und dann hat sie die genommen.
1: Ist das ganze Zubehör jetzt auch weg? Oder
4: ja, alles miteinander. Alles miteinander. Ja,
1: kann ja sein, dass man sich noch mal ein paar Jahren anders überlegt, aber die Entscheidung steht
4: fest.
1: Nein. Ja. Jetzt kommt sie jetzt. Schatz, ich will Vogelspinnen haben. Na gut.
4: Nein.
1: Und Skorpione.
4: Nein. Also ja. Nein.
1: Ich hoffe, das kommt jetzt auch nicht im nächsten Umschlag. Da hatte ich jetzt keine Lust drauf. Aber vielen Dank, Sven, für deine Geschichte. Dir einen schönen Abend.
4: Gerne.
1: Alles Gute, bis bald.
4: Gleichfalls.
1: Tschüss.
4: Bis dahin, tschüss.
1: So, wieder was Neues dazu gelernt. Ihr könnt auch anrufen vom Handy vom Festnetz, wenn ihr sagt, zu diesem Feld kann ich eine Geschichte erzählen. Und wir öffnen jetzt das nächste Feld. Ich hoffe, es ist was Leichtes. Ich habe jetzt wirklich... ich merke schon wieder, ich habe so schwitzige Hände bekommen beim Zuhören von seiner Schlangengeschichte. Ich weiß auch nicht. So, was haben wir denn hier? Im nächsten Umschlag. Ach, das ist aber schön. Das ist schön. Wer hat Polarlichter, also die Polarlichter, schon mal mit eigenen Augen gesehen?
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1: So, 90 Sekunden beginnen ab jetzt. Wir suchen eine Person, die Polarlichter schon mit eigenen Augen gesehen hat. Wer hat das von euch? Wer war schon mal wo man die sehen kann? Ich glaube, das kann man an mehreren Orten auf der Welt beobachten, aber vor allem natürlich in den skandinavischen, da oben. Norwegen wahrscheinlich, da die Ecke. Ruft an, wenn ihr sagt, ich war schon mal unterwegs und habe Polarlichter gesehen. Vielleicht mit einem Schiff. Ich glaube, da habe ich mal eine Geschichte hier in der Sendung gehört. Hat mir, glaube ich, mal jemand erzählt. Mit einem Schiff unterwegs gewesen, Polarlichter gesehen. Finden wir eine Person? Oder bleibt es dabei, dass wir es alle nur aus dem Fernsehen kennen? Von irgendwelchen Naturdokus? Mal schauen, noch klingelt es nicht. Scheint wirklich keiner von uns hier in echt gesehen zu haben. Schade, ne? Ist bei vielen Leuten auf der Wunschliste, einmal die Polarlichter in echt zu sehen. Bei mir auch. Würde es auch gerne mal sehen. Schon, glaube ich, was ganz, ganz Besonderes. Irgendwie hat das auch so was Magisches, finde ich. Werden wir jemanden finden? Wird es irgendwen geben? Sieht nicht gut aus bis jetzt. Ich gebe euch gerade noch mal die Nummer.
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1: Finden wir eine Person, die Polarlichter in echt gesehen hat? Nee, sieht nicht danach aus. Gut, dann müssen wir zur nächsten Frage. Gut, zu welcher kommen wir denn jetzt? Muss mal gerade gucken. So, da hätten wir das nächste. Oh, das ist aber schwer. Wer hat sich denn das ausgedacht? So, das nächste Feld. Wer hat sein Kind zu Hause zur Welt gebracht?
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1: Das ist die nächste Challenge, aber es ruft gerade jemand an. Mal gucken, wer dran ist. Hallo, wer ist dran mit der 8-1?
5: Hallo, Joshua.
1: Hallo, Joshua. Joshua ist schon wieder weg. Gut, vielleicht finden wir jemanden. Also, ich glaube, es wird eher eine Frau sein, die da anruft. Wer hat sein Kind zu Hause zur Welt gebracht? Finden wir eine Person, die eine Hausgeburt hatte? Oder ist das heute nicht mehr so alltäglich? Ich weiß es nicht. glaube ich, auch komplizierter, ne? Aber ich habe das auch schon mal gehört. Jetzt weiß ich aber nicht, ob es in der Sendung war oder ob ich das irgendwo mal im Fernsehen geguckt habe. Weiß, dass sich das viele wünschen auch, weil sie sagen, das ist irgendwie ein bisschen vertrauter, ein bisschen wohler fühlt man sich dabei. Aber es geht auch nicht bei allen. Ich glaube, das kommt immer so ein bisschen drauf an, wie das Baby liegt. Aber ich bin kein Experte. Vielleicht könnt ihr das besser erklären. Schauen wir doch mal. Wer anruft, wer hat sein Kind zu Hause zur Welt gebracht? 10 Sekunden haben wir noch. Finden wir irgendeine Person oder finden wir keine Person? Da klingelt wer. Wer ist dran mit der Endziffer 59?
6: Guten Morgen, hier ist Tammo.
1: Tammo?
6: Aber ich habe kein Kind. Ja, ich habe aber kein Kind zur Welt gebracht.
1: Du wahrscheinlich nicht, aber deine Partnerin?
6: Ja, aber auch nicht zu Hause. Ich rufe eigentlich an wegen den Polarlichtern.
1: Ja, dann okay, dann nehmen wir die Polarlichtergeschichte. Wo bist du her? Wer bist du erstmal? Du bist der?
6: Tammo aus Ostfriesland.
1: Tammo aus Bunde. Ostfriesland. Ui, bist du gerade in der Gegend hier unterwegs oder hörst du uns in Ostfriesland gerade?
6: Nee, wir hören im Auto übers Radio. Also, aber wir sind nicht in der Gegend. Wir sind auf der A31. Wir können das aber trotzdem empfangen.
1: Auf dem Weg in Urlaub, oder was?
6: Nee, aus dem Urlaub nach Hause.
1: Auf dem Weg nach Hause? Wo wart ihr denn?
6: Ja. Wir waren 2 Wochen in Spanien und 1 Woche in Frankreich.
1: Ah, schön. Bist du erholt? Oder sagst du, hätte länger sein können?
6: Nö, jetzt sind wir auch froh, dass wir nach Hause fahren. Wir haben auch keine Lust mehr.
1: Keine Lust mehr. Ist alles so teuer geworden.
6: Nee.
1: So, Tammo, freue mich, dass du da bist. Also, die Polarlichter, du hast sie in echt gesehen, sagst du?
6: Ja, genau. Und zwar saßen meine Frau und ich draußen im Whirlpool.
1: Ja.
6: Und im ersten Moment sah das aus wie, wie Nebel. Und,
1: wo genau wart ihr denn da? Wo genau wart ihr unterwegs?
6: Wir saßen bei uns zu Hause im Garten im Whirlpool, im Bunde.
1: In Ostfriesland, bei euch?
6: Ja, genau.
1: Ach, interessant, okay.
6: Und das sah jetzt so aus wie so eine Nebelfront, die quasi in der Mitte vom Himmel fliegt.
1: Mhm.
6: Und das waren weiße Lichter und dann sind diese Lichter auf einmal rot, grün geworden, ja, rot, grün, weiß. Also diese 3 Farben war das eigentlich. Das sah ganz geil aus.
1: Ach, die können auch rot werden.
6: Wir sind da aber später jetzt hintergekommen. Nee, aber das, wir haben dann auch Fotos von gemacht und so. Aber wir wussten das gar nicht, dass das Polarlichter sind. Da sind wir dann später jetzt hintergekommen, wo wir ins Bett gegangen sind. Da haben wir dann nochmal ein bisschen mit dem Handy gedaddelt und dann hatte jeder irgendwelche Fotos davon ins Netz gestellt bei uns in der Ecke. Und dann haben wir das gegoogelt und dann waren das halt Polarlichter, die man bei uns in Ostfriesland sehen konnte. Das war letztes Jahr irgendwann.
1: Das hat doch irgendwas mit diesen Sonnenwinden zu tun, oder nicht? Irgendwie.
6: Ja, genau. Im Januar war das.
1: Ich kann das nicht genau erklären, wie das entsteht, aber es hat auf jeden Fall irgendwie was mit dieser. Ja. Mit dieser Schicht, die Erde umrundet und wenn das dann irgendwie so durchgeht, ne, irgendwie. Ich kann das nicht erklären, müsste ich mir nochmal reinlesen.
6: Irgendwie diese Sonnenwinde oder irgendwie so ein Kram.
1: Irgendwie sowas, ja. Aber das ist das erste Mal und auch das letzte Mal. Ja. Nur dieses eine Mal bei euch aufgetaucht, dieses Phänomen?
6: Das kommt ganz ab und zu, kommt das mal vor, ganz selten. Aber wir haben das bis jetzt nur einmal gesehen, ja.
1: Wie lange war das Spektakel zu beobachten?
6: Eine Stunde.
1: Okay, also auch nur so ein kleines Zeitfenster eigentlich.
6: Ja, die soll wohl länger gewesen sein, aber wir haben das uns eine Stunde angeguckt.
1: Was macht das mit einem? Ist das irgendwie so, dass man dann ja so ein bisschen über sich selbst nachdenkt, über diese Welt, auf der wir sind, auf diese Faszination fürs Weltall, für die Sterne oder war das für dich einfach nur ein romantischer Moment mit Schatzi einkuscheln und knutschen oder was macht das mit dir?
6: Ja, wir saßen ja im Whirlpool, also das war schon, romantisch war das schon, ja. Aber eigentlich habe ich mir nur gedacht, boah, sieht geil aus.
1: Boah, sieht geil aus. Muss ich doch mal fotografieren, doch mal meinen Freunden schicken.
6: Ja, ein paar Fotos von gemacht, aber da haben wir eigentlich gar nicht so viele Gedanken drum gemacht, ne.
1: Weiß gar nicht, früher haben die ja damals
6: war schon interessant.
1: Bei solchen Phänomenen hat man ja damals immer so großen Aberglauben gehabt, ne? Und ich finde das immer total faszinierend. Ich meine, ich weiß jetzt nicht, ob man sich bei so Polarlichtern was wünscht. Bei einer Sternschnuppe macht man das ja schon. Aber irgendwie bringt es einen dazu, so ein bisschen über alles nachzudenken. Ich finde das schön. Und natürlich ein Traum, wenn man das auch noch im Whirlpool genießen kann.
6: Ja, was eigentlich das Geile daran war, ist, dass wir das bei uns zu Hause sehen konnten und dass andere da wirklich extra nach Norwegen fahren, um sowas einmal in ihrem Leben sehen zu können.
1: Mhm.
6: Und wir haben das halt quasi durch Zufall einfach so mal gesehen, ja.
1: Würdest du trotzdem gerne mal nach Norwegen oder wart ihr schon da?
6: Wir waren mal da, aber nur mal Hamus, mal Oslo, da Oslo angeguckt. Ja, doch, könnte man schon mal machen, ja, aber...
1: Warst du von Oslo nicht so begeistert?
6: Wir machen eher lieber... Doch, Oslo war eigentlich schön, aber wir waren da nur einen Tag.
1: Achso, okay, gut.
6: Das, ja, wir haben mal so eine Tour mit einer Fähre von Kiel nach Oslo. Dann haben wir da den Tag in Oslo verbracht und dann sind wir wieder zurückgefahren. Das hat meine Frau mir mal zum Geburtstag geschenkt.
1: Aha, verstehe. Okay, weil normalerweise nimmt man sich ja mehr Zeit, aber ich habe schon gedacht, ja, dass es wahrscheinlich irgend so eine Kreuzfahrt war.
6: Ja, das war halt so ein Tagestrip, so eine Städtereise. Und aber ich weiß, Urlaub machen, machen wir eigentlich lieber da, wo es warm ist.
1: Ja, aber ja, verstehe ich. Kann man machen. Ich stelle mir trotzdem den Sommer da oben irgendwie auch ganz schön vor. Viel Grün und so weiter. Freunde von mir kommen aus Schweden. Und die sind, die Familie hat da so ein kleines Häuschen, so wie man sich's vorstellt, weißt du, so in Schweden an so einem See, so eine kleine Holzhütte und also klein nicht, die ist schon richtig groß und so weiter, richtiges Familienhaus und natürlich ein Traum, ne? Also drumherum nur Natur, nur Wald und mittendrin dann dieser See, so mit so einem Steg auch noch, also wie man es aus dem Fernsehen, aus dem Film eigentlich kennt. Ich glaube so für einen Urlaub 2 Wochen,
6: ja
1: wäre ich dabei, könnte ich mir gut vorstellen.
6: Klingt ganz gut, was du erzählst, ja.
1: Tamu, dann danke ich dir für deine Polarlichtgeschichte und schön, dass man gar nicht so weit wegfahren musste, um das zu sehen. Danke dir und schönen Abend dir noch.
6: Ja, danke, gleichfalls.
1: Bis dann, tschüss. So, zu Hause eine Hausgeburt haben wir jetzt leider nicht bekommen, ne? Oder kommt da noch jemand? Nee, ich glaube jetzt nicht, jetzt kommt keiner mehr. Müssen wir den nächsten Umschlag nehmen. Komm, wir haben auch nicht mehr so viel Zeit. 10 Minuten haben wir noch. Wie viel haben wir jetzt eigentlich schon eingeholt? 1, 2, 3, 4, 5, 6, 7, 8, 9, 10. Ui, jetzt wird es aber wirklich spannend. So, wir kommen zum nächsten. So, was haben wir denn hier als nächstes? Nehmen wir doch mal jetzt diesen Umschlag. Oh je, es wird nicht einfacher. Es wird nicht einfacher. Die nächste Frage lautet, wer musste schon mal im Krankenhaus um sein Leben kämpfen?
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1: Ich sag ja, es wird immer schwerer. Wer musste im Krankenhaus schon mal um sein Leben kämpfen? Greift zum Telefon und erzählt uns die Geschichte, die sich dahinter verbirgt. Ich glaube, das wird was Heftiges, sage ich euch. Wer musste im Krankenhaus schon mal um sein Leben kämpfen? Wen haben wir dran? Mit der Nummer 9 am Ende. Hallo? Wer ist dran? Hallo? Nummer 9 am Ende? Sagt leider
7: nichts.
1: Ah doch, da ist jemand. Wer ist denn dran?
7: Die Valerie.
1: Valerie, woher?
7: Aus Mildenberg. Wir hatten es schon mal miteinander.
1: Und du sagst Bingo? Trifft auf dich zu?
7: Ja.
1: Dann können wir ja direkt aufhören zu suchen. Valerie, schön, dass du da bist.
7: Hi.
1: Hi. Mensch, da hast du sofort gesagt, das passt, das kenne ich. Da kann ich dir eine Geschichte zu erzählen. Was ist passiert?
7: Also ich habe letztes Jahr im August, hat mir meine Tochter mein Leben gerettet. Die hat den Krankenwagen gerufen, weil ich im Bett lag und habe Blut gespuckt.
1: Was?
7: Ja, und dann bin ich mit dem RTW abgeholt worden. Auf dem Weg ins Krankenhaus bin ich einmal reanimiert worden. Und dann im Krankenhaus an sich haben sie da mir Infusionen irgendwie gegeben, auch so Kohletabletten, weil angeblich irgendwelche Vergiftungserscheinungen waren, obwohl ich gar nichts zu mir genommen hatte. Und dann haben die mich da in dem, also in der Notaufnahme, in dem Zimmer, haben sie mich 10 Stunden einfach liegen lassen. Und ich habe dann nach diesen 10 Stunden, also das waren dann ein bisschen was über 10 Stunden, habe ich das eine Medikament nicht vertragen und ich habe schon gedrückt. Und ich habe dann gleichzeitig noch einen epileptischen Anfall bekommen, weil ich Epilepsie halt habe. Und ja, bis dann mal da jemand gekommen ist, das hat ewig gedauert. Und dann haben sie mich in den OP geschoben und da bin ich dann in Vollnarkose gelegt worden und da bin ich dann tatsächlicherweise auch nochmal 5-mal reanimiert worden.
1: Ach du meine Güte. Jetzt muss man ganz kurz nochmal zurückspulen. Du bist zu Hause, spuckst Blut und du weißt überhaupt nicht warum.
7: Nein, also ich lag im Bett, ich habe geschlafen und habe während dem Schlaf quasi Blut erbrochen und ich wusste gar nicht warum. Also ich habe richtig Blut gespuckt.
1: Ging es dir Tage zuvor schon irgendwie schlecht oder kam das wirklich aus dem Nichts?
7: Überhaupt nicht. Ich habe nichts gemerkt, gar nichts. Es kam einfach spurplötzlich, ja.
1: So, dann im Krankenhaus.
7: Und meine Tochter ist dadurch wach geworden, weil die bei mir im Bett schläft ab und an mal. Und Gott sei Dank auch an diesem Tag und hat dann den Krankenwagen sofort geholt. Also das mit 10 Jahren, ne? Also Chapeau, Hut ab.
1: Die war 10? Das muss ja ein Horrorszenario für sie gewesen sein.
7: Quatsch, 9 war sie. 9. So rum, ja. 9. Letztes Jahr 9, ja.
1: Habt ihr das nochmal aufgearbeitet? Weil ich kann mir vorstellen, eine 9-Jährige, die ihre Mama Blut spucken sieht, das muss ja traumatisch sein.
7: Ja, wir sind dann zu einer Psychologin gegangen und alles.
1: Boah, oh mein Gott, wie heftig. Ja, jetzt wollen wir natürlich alle wissen, was kam denn dabei raus? Was haben sie denn im Krankenhaus festgestellt?
7: Also die haben dann Magenspiegelung durchgeführt, nicht nur eine. Also ich war ja länger im Krankenhaus dann auch gelegen tatsächlicherweise. Und die haben dann mehrere Magenspiegelungen durchgeführt. Und da ist dann rausgekommen, dass ich 3 Magengeschwüre habe. 2 sind wohl gutartig oder ja, waren gutartig und 1 ist bösartig und war ein Magenkarzinom.
1: Ach du meine Güte. Und wenn man das nicht hätte... Du hättest ja
7: genau,
1: wirklich
7: hops gehen können. Das hat aktiv geblutet, das Magenkarzinom. Und deswegen, ja, das ist wohl da irgendwie geplatzt oder ich weiß es nicht, die haben mich das auch nicht ganz genau erklärt. Auf jeden Fall waren da aktive Blutungen an dem Bösartigen. Und das haben sie mir dann gleich bei dieser letzten Magenspiegelung, haben sie mir das dann auch haben sie mir die ganzen Magengeschwüre rausgenommen dann, ja.
1: Das ist jetzt wie viele Jahre her? Wann war das?
7: Letztes Jahr im August. Also das wird jetzt dann, also dieses Jahr wird es 1 Jahr.
1: Also macht das was mit einem, dass man sagt, boah, ich gehe jetzt regelmäßig zur Untersuchung, zur Kontrolle, weil das spürt man ja von außen nicht, ne? Dass da irgendwas im Körper entsteht oder du hast ja die ganze Zeit auch nicht gemerkt, du hast ja gar nicht gewusst, was das sein könnte.
7: Ja, also klar macht das was mit einem. Gerade ich bin alleinerziehende Mama von einer 10-jährigen Tochter und ich möchte nicht haben, dass mein Kind ohne Mama aufwächst. Ne? Also das ist ja ganz, ganz schlimm, wenn man seine Eltern verliert. Und deswegen, allein deswegen mache ich das schon, dass ich da regelmäßig jetzt zum Arzt gehe. Ich bin ja sowieso verpflichtet, da jetzt regelmäßig hinzumachen. Ich kriege ja so eine Infusionstherapie. Genau, und ich muss jetzt auch wieder am 14.09. muss ich wieder zu der Magenspiegelung, um zu gucken, ob alles gut noch ist oder ob da vielleicht irgendwie doch was gestreut hat oder zurückgegangen ist oder keine Ahnung. Also da macht man sich dann schon Gedanken.
1: Ist unangenehm, ne? Wie wird die Magenspiegelung gemacht von oben?
7: Also ich lasse sie über Vollnarkose machen, ich kriege da gar nichts mit, aber ich habe mir das erklären lassen, das wird durch den Rachen, ne, geht das quasi. Mhm. Und dann kriegt man Gase in den Magen reingesetzt wo dann der Magen aufgepumpt wird quasi. Ja. Ja, genau. Und dann wird das da mit einem Schlauch und Kamera wieder drin rumgeguckt. Genau.
1: Ja, gibt's Schöneres, was man machen kann. Aber das musst du einmal im Jahr machen.
7: Also im Nachhinein ist es schon, genau, ich muss das jetzt einmal im Jahr machen. Also letztes Jahr war es jetzt öfters gewesen.
1: Und ist das so morgens hin, mittags wieder heim oder bleibst du da über Nacht?
7: Nein, also ich gehe früh hin, habe da frühesten Termin und dann mittags muss ich geholt werden, weil ich darf ohne Aufsicht dann nicht nach Hause. Genau.
1: Darfst auch nicht hinter Steuer, logischerweise, weil du ja Narkosemittel hattest. Verstehe.
7: Und es ist auch ein sehr unangenehmes Gefühl im Nachhinein. Also der Rachen ist ganz eklig gereizt. Man hat dann so eine richtige kratzelige Stimme und der Magen ist so aufgebläht. Man hat das Gefühl, man muss die ganze Zeit irgendwie hier pupsen. Aber dabei muss man das irgendwie gar nicht. Okay. Man stößt mehr auf und dann dieses Aufstoßen, das ist halt auch so ein richtiges ekelhaftes Gefühl und so ein richtig ekelhafter Geschmack durch diese Gase da eben. Mhm. Also es gibt Schöneres.
1: Aber am Ende des Tages ist es wichtig, dass man guckt, dass man weiß, okay, da ist nichts. Und das ist ja auch für dich ein beruhigendes Gefühl zu wissen, dass,
7: genau,
1: dass alles wieder gut ist.
7: Also der Papa von meiner Tochter hat gesagt, bevor er rübst und es stinkt so, hat er lieber Analhusten, bevor er sowas hat. Ja, naja. Keine Ahnung.
1: Ich finde es aber schön, dass ihr das heute so locker sehen könnt und dass es euch gut geht. Das ist die Hauptsache. Mach mir nur gerade Sorgen, so, ob das so eine Sache ist, wo man auch bei den Kids dann gucken muss, ist das vererbbar? Weißt du, dann so diese Sorge, die man dann hat?
7: Also da habe ich tatsächlicherweise nachgefragt. Die haben wohl gesagt, es kann sein, aber muss nicht. Und dadurch, dass ich ja schon vorher krank bin, vermuten die stark, dass das durch diesen jahrelangen Tablettenkonsum, was ich zu mir genommen habe, durch die Epilepsie, ich nehme ja Lamotrigin, dass das das wohl ausgelöst hat. Hm. Ja, weil das kann, die haben auch gesagt, Paracetamol soll man ja wohl auch nicht so oft nehmen oder so Ibuprofen und Ibuprofen, weil das verursacht auch Magengeschwüre.
1: Ja, es greift alles an von innen, das stimmt schon. Valerie, ich freue mich, dass es dir gut geht. Danke, dass du angerufen hast und uns deine Geschichte geteilt hast. Und ich wünsche dir einen schönen Abend. Alles Gute dir.
7: Danke. Ciao.
1: Bis bald. Tschüss. So, 12 Felder sind es nicht geworden, es sind 11 Felder geworden, aber es war spannend. Mensch, wir haben über Nachtzüge gesprochen, über mit dem Schatz auf dem Eiffelturm. Wir sind Kamel geritten, Heißluftballon gefahren. Wir haben Tattoos entfernt, waren mit dem Chef im Urlaub, haben Fenster eingeschlagen, Schlangen im Terrarium gesehen, also gesehen nicht, aber gehört, und Polarlichter. Tolle Geschichten bei rumgekommen. Ich sag vielen Dank fürs Zuhören, fürs Mailschreiben, fürs Posten, für... Ja, jeden Abend, den wir zusammen verbringen. Jetzt verbringen wir erstmal 2 Wochen nicht zusammen. Ich komme wieder aufgeladen, voller Power. Ich hoffe, ihr seid es dann auch. Ich wünsche euch auf jeden Fall eine tolle Zeit und freue mich, wenn wir uns dann wieder hören in alter Frische. Bleibt gesund, bleibt nett zueinander und passt auf euch auf. Bis dann. Tschüss.
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8: Ich bin Uli Reitinger. Der von den USA initiierte Friedensrat hat laut US-Präsident Trump eine Vereinbarung zur vollständigen Entwaffnung der islamistischen Hamas im Gazastreifen erzielt. Das sei ein monumentaler Schritt hin zu dauerhaftem Frieden und Sicherheit, schrieb Trump auf seiner Plattform Truth Social. Im Gegenzug würden die israelischen Streitkräfte nach Abschluss der Entwaffnung abziehen. Außerdem solle eine internationale Stabilisierungstruppe mit einer neuen palästinensischen Polizei zusammenarbeiten, um die Sicherheit zu gewährleisten. Bundeskanzler Merz droht neuer Ärger. Die 3 Ostministerpräsidenten in Sachsen, Sachsen-Anhalt und Thüringen stellen sich gegen eine Abschaffung der abschlagsfreien Rente nach 45 Beitragsjahren und damit gegen einen wichtigen Baustein der geplanten Reform der Alterssicherung. Thüringens Ministerpräsident Mario Vogt sagte im ZDF:
9: Wir sind ja nicht dafür gewählt, in Berlin angenehm aufzufallen, sondern was für unsere Menschen hier zu erreichen. 8 Millionen Leute leben in Mitteldeutschland und die erwarten, dass die Lebenswirklichkeiten auch tatsächlich gesehen werden.
8: Mit Lebenswirklichkeiten meint Vogt, dass in Ostdeutschland die meisten im Alter nur die Basisrente haben und nicht zusätzlich vorsorgen können. Die Waldbrände im Süden der griechischen Insel Kreta wüten weiter. Starke Winde erschweren den Einsatzkräften bereits den zweiten Tag in Folge die Löscharbeiten. Eine Entspannung der Wetterlage wird erst heute Abend erwartet. Am Mittwoch waren 3 Feuerwehrleute in Griechenland ums Leben gekommen. Die Europäische Fußballunion UEFA droht dem Weltverband FIFA geschlossen mit einem WM-Boykott, falls die FIFA den angekündigten Investorendeal durchzieht. Solange die Pläne weiter bestünden, werde keine europäische Nationalmannschaft an FIFA-Wettbewerben teilnehmen. Das erklärte der Verband nach einer Dringlichkeitssitzung.
10: Klare Ansage von der UEFA, eindeutiger geht's nicht. Dadurch gerät FIFA-Boss Infantino gewaltig unter Druck. Denn eine Fußball-WM ohne Spanien, Frankreich, England oder auch